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0: Im Namen des Vaters und des Sohnes und des Heiligen Geistes.
1: Amen.
0: Liebe Schwestern und Brüder im Herrn, ich begrüße Sie alle, die sich Zeit genommen haben, um am segensreichen Rosenkranz teilzunehmen. Wir beten und betrachten die trostreichen Geheimnisse des Rosenkranzes. Das Licht Christi begleite uns dabei. Gemeinsam bekennen wir unseren Glauben.
2: Ich glaube an Gott, den Vater, den Allmächtigen, den Schöpfer des Himmels und der Erde, und an Jesus Christus, seinen eingeborenen Sohn, unseren Herrn, empfangen durch den Heiligen Geist, geboren von der Jungfrau Maria, gelitten unter Pontius Pilatus, gekreuzigt, gestorben und begraben, hinabgestiegen in das Reich des Todes, am dritten Tage auferstanden von den Toten, aufgefahren in den Himmel. Er sitzt zur Rechten Gottes des allmächtigen Vaters, von dort wird er kommen, zu richten die Lebenden und die Toten. Ich glaube an den Heiligen Geist, die heilige katholische Kirche, Gemeinschaft der Heiligen, Vergebung der Sünden, Auferstehung der Toten und das ewige Leben. Amen.
0: Vater unser im Himmel, geheiligt werde dein Name, dein Reich komme, dein Wille geschehe, wie im Himmel, so auf Erden.
2: Unser tägliches Brot gib uns heute und vergib uns unsere Schuld, wie auch wir vergeben unseren Schuldigern, und führe uns nicht in Versuchung, sondern erlöse uns von den Bösen.
0: Gegrüßet seist du, Maria, voll der Gnade, der Herr ist mit dir. Du bist gebenedeit unter den Frauen, und gebenedeit ist die Frucht deines Leibes, Jesus, der in uns den Glauben vermehre.
2: Heilige Maria, Mutter Gottes, bitte für uns Sünder, jetzt und in der Stunde unseres Todes. Amen.
0: Gegrüßet seist du, Maria, voll der Gnade, der Herr ist mit dir. Du bist gebenedeit unter den Frauen, und gebenedeit ist die Frucht deines Leibes, Jesus, der in uns die Hoffnung stärke.
2: Heilige Maria, Mutter Gottes, bitte für uns Sünder, jetzt und in der Stunde unseres Todes. Amen.
0: Gegrüßet seist du, Maria, voll der Gnade, der Herr ist mit dir. Du bist gebenedeit unter den Frauen, und gebenedeit ist die Frucht deines Leibes, Jesus, der in uns die Liebe entzünde.
2: Heilige Maria, Mutter Gottes, bitte für uns Sünder, jetzt und in der Stunde unseres Todes. Amen.
0: Ehre sei dem Vater und dem Sohn und dem Heiligen Geist.
2: Wie im Anfang, so auch jetzt und alle Zeit und in Ewigkeit. Amen.
0: Erstes Geheimnis: Jesus, der als König herrscht. Jesus Christus ist der Herr, zur Ehre Gottes. Das ist der Herrscher, unter dessen Schutz wir stehen. Vater unser im Himmel, geheiligt werde dein Name, dein Reich komme, dein Wille geschehe, wie im Himmel, so auf Erden.
2: Unser tägliches Brot gib uns heute und vergib uns unsere Schuld, wie auch wir vergeben unseren Schuldigern. Und führe uns nicht in Versuchung, sondern erlöse uns von den Bösen.
0: Gegrüßet seist du, Maria, voll der Gnade, der Herr ist mit dir. Du bist gebenedeit unter den Frauen, und gebenedeit ist die Frucht deines Leibes, Jesus, der als König herrscht.
2: Heilige Maria, Mutter Gottes, bitte für uns Sünder, jetzt und in der Stunde unseres Todes. Amen.
0: Gegrüßet seist du, Maria, voll der Gnade, der Herr ist mit dir. Du bist gebenedeit unter den Frauen, und gebenedeit ist die Frucht deines Leibes, Jesus, der als König herrscht.
2: Heilige Maria, Mutter Gottes, bitte für uns Sünder, jetzt und in der Stunde unseres Todes. Amen.
0: Gegrüßet seist du, Maria, voll der Gnade, der Herr ist mit dir. Du bist gebenedeit unter den Frauen, und gebenedeit ist die Frucht deines Leibes, Jesus, der als König herrscht.
2: Heilige Maria, Mutter Gottes, bitte für uns Sünder, jetzt und in der Stunde unseres Todes. Amen.
0: Gegrüßet seist du, Maria, voll der Gnade, der Herr ist mit dir. Du bist gebenedeit unter den Frauen und gebenedeit ist die Frucht deines Leibes, Jesus, der als König herrscht.
2: Heilige Maria, Mutter Gottes, bitte für uns Sünder, jetzt und in der Stunde unseres Todes. Amen.
0: Gegrüßet seist du, Maria, voll der Gnade, der Herr ist mit dir. Du bist gebenedeit unter den Frauen und gebenedeit ist die Frucht deines Leibes, Jesus, der als König herrscht.
2: Heilige Maria, Mutter Gottes, bitte für uns Sünder, jetzt und in der Stunde unseres Todes. Amen.
0: Gegrüßet seist du, Maria, voll der Gnade, der Herr ist mit dir. Du bist gebenedeit unter den Frauen und gebenedeit ist die Frucht deines Leibes, Jesus, der als König herrscht.
2: Heilige Maria, Mutter Gottes, bitte für uns Sünder, jetzt und in der Stunde unseres Todes. Amen.
0: Gegrüßet seist du, Maria, voller Gnade, der Herr ist mit dir. Du bist gebenedeit unter den Frauen und gebenedeit ist die Frucht deines Leibes, Jesus, der als König herrscht.
2: Heilige Maria, Mutter Gottes, bitte für uns Sünder, jetzt und in der Stunde unseres Todes. Amen.
0: Gegrüßet seist du, Maria, voll der Gnade, der Herr ist mit dir. Du bist gebenedeit unter den Frauen und gebenedeit ist die Frucht deines Leibes, Jesus, der als König herrscht.
2: Heilige Maria, Mutter Gottes, bitte für uns Sünder, jetzt und in der Stunde unseres Todes. Amen.
0: Gegrüßet seist du, Maria, voll der Gnade, der Herr ist mit dir. Du bist gebenedeit unter den Frauen und gebenedeit ist die Frucht deines Leibes, Jesus, der als König herrscht.
2: Heilige Maria, Mutter Gottes, bitte für uns Sünder, jetzt und in der Stunde unseres Todes. Amen.
0: Gegrüßet seist du, Maria, voll der Gnade, der Herr ist mit dir. Du bist gebenedeit unter den Frauen und gebenedeit ist die Frucht deines Leibes, Jesus, der als König herrscht.
2: Heilige Maria, Mutter Gottes, bitte für uns Sünder, jetzt und in der Stunde unseres Todes. Amen.
0: Ehre sei dem Vater und dem Sohn und dem Heiligen Geist.
2: Wie im Anfang, so auch jetzt und alle Zeit und in Ewigkeit. Amen.
0: Zweites Geheimnis. Jesus, der in seiner Kirche lebt und wirkt. Jesus lebt und wirkt in seiner Kirche weiter. Darum wollen wir immer wieder aufs Neue Gott durch unser Leben dankbar sein und verherrlichen.
2: Vater unser im Himmel, geheiligt werde dein Name, dein Reich komme, dein Wille geschehe, wie im Himmel, so auf Erden.
0: Unser tägliches Brot gib uns heute und vergib uns unsere Schuld, wie auch wir vergeben unseren Schuldigern. Und führe uns nicht in Versuchung, sondern erlöse uns von dem Bösen.
2: Gegrüßt seist du, Maria, voller Gnade, der Herr ist mit dir. Du bist gebenedeit unter den Frauen und gebenedeit ist die Frucht deines Leibes, Jesus, der in seiner Kirche lebt und wirkt.
0: Heilige Maria, Mutter Gottes, bitte für uns Sünder, jetzt und in der Stunde unseres Todes. Amen.
2: Gegrüßt seist du, Maria, voll der Gnade, der Herr ist mit dir. Du bist gebenedeit unter den Frauen und gebenedeit ist die Frucht deines Leibes, Jesus, der in seiner Kirche lebt und wirkt.
0: Heilige Maria, Mutter Gottes, bitte für uns Sünder, jetzt und in der Stunde unseres Todes. Amen.
2: Gegrüßt seist du, Maria, voll der Gnade, der Herr ist mit dir. Du bist gebenedeit unter den Frauen und gebenedeit ist die Frucht deines Leibes, Jesus, der in seiner Kirche lebt und wirkt.
0: Heilige Maria, Mutter Gottes, bitte für uns Sünder, jetzt und in der Stunde unseres Todes. Amen.
2: Gegrüßt seist du, Maria, voll der Gnade, der Herr ist mit dir. Du bist gebenedeit unter den Frauen und gebenedeit ist die Frucht deines Leibes, Jesus, der in seiner Kirche lebt und wirkt. seiner Kirche lebt und wirkt.
0: Heilige Maria, Mutter Gottes, bitte für uns Sünder, jetzt und in der Stunde unseres Todes. Amen.
2: Gegrüßt seist du, Maria, von der Gnade, der Herr ist mit dir. Du bist gebenedeit unter den Frauen, und gebenedeit ist die Frucht deines Leibes, Jesus, der in seiner Kirche lebt und wirkt.
0: Heilige Maria, Mutter Gottes, bitte für uns Sünder, jetzt und in der Stunde unseres Todes. Amen.
2: Gegrüßt seist du, Maria, voll der Gnade, der Herr ist mit dir. Du bist gebenedeit unter den Frauen, und gebenedeit ist die Frucht deines Leibes, Jesus, der in seiner Kirche lebt und wirkt.
0: Heilige Maria, Mutter Gottes, bitte für uns Sünder, jetzt und in der Stunde unseres Todes. Amen.
2: Gegrüßt seist du, Maria, voll der Gnade, der Herr ist mit dir. Du bist gebenedeit unter den Frauen, und gebenedeit ist die Frucht deines Leibes, Jesus, der in seiner Kirche lebt und wirkt.
0: Heilige Maria, Mutter Gottes, bitte für uns Sünder, jetzt und in der Stunde unseres Todes. Amen.
2: Gegrüßt seist du, Maria, voll der Gnade, der Herr ist mit dir. Du bist gebenedeit unter den Frauen, und gebenedeit ist die Frucht deines Leibes, Jesus, der in seiner Kirche lebt und wirkt.
0: Heilige Maria, Mutter Gottes, bitte für uns Sünder, jetzt und in der Stunde unseres Todes. Amen.
2: Gegrüßt seist du, Maria, voll der Gnade, der Herr ist mit dir. Du bist gebenedeit unter den Frauen, und gebenedeit ist die Frucht deines Leibes, Jesus, der in seiner Kirche lebt und wirkt.
0: Heilige Maria, Mutter Gottes, bitte für uns Sünder, jetzt und in der Stunde unseres Todes. Amen.
2: Gegrüßt seist du, Maria, voll der Gnade, der Herr ist mit dir. Du bist gebenedeit unter den Frauen, und gebenedeit ist die Frucht deines Leibes, Jesus, der in seiner Kirche lebt und wirkt.
0: Heilige Maria, Mutter Gottes, bitte für uns Sünder, jetzt und in der Stunde unseres Todes. Amen. Ehre sei dem Vater und dem Sohn und dem Heiligen Geist.
2: Wie im Anfang, so auch jetzt und alle Zeit und in Ewigkeit. Amen.
0: Drittes Geheimnis: Jesus, der wiederkommen wird in Herrlichkeit. Deinen Tod, o Herr, verkünden wir und deine Auferstehung preisen wir, bis du kommst in Herrlichkeit. Vater unser im Himmel, geheiligt werde dein Name, dein Reich komme, dein Wille geschehe, wie im Himmel, so auf Erden.
2: Unser ewiges Brot gib uns heute, und vergib uns unsere Schuld, wie auch wir vergeben unseren Schuldigern, und führe uns nicht in Versuchung, sondern erlöse uns von den Bösen.
0: Gegrüßet seist du, Maria, voll der Gnade, der Herr ist mit dir. Du bist gebenedeit unter den Frauen.

0: du Maria, voll der Gnade, der Herr ist mit dir. Du bist gebenedeit unter den Frauen und gebenedeit ist die Frucht deines Leibes, Jesus, der wiederkommen wird in Herrlichkeit.
1: Heilige Maria, Mutter Gottes, bitte für uns Sünder, jetzt und in der Stunde unseres Todes. Amen.
0: Gegrüßet seist du, Maria, voll der Gnade, der Herr ist mit dir. Du bist gebenedeit unter den Frauen und gebenedeit ist die Frucht deines Leibes, Jesus, der wiederkommen wird in Herrlichkeit.
1: Heilige Maria, Mutter Gottes, bitte für uns Sünder, jetzt und in der Stunde unseres Todes. Amen.
0: Gegrüßet seist du, Maria, voll der Gnade, der Herr ist mit dir. Du bist gebenedeit unter den Frauen und gebenedeit ist die Frucht deines Leibes, Jesus, der wiederkommen wird in Herrlichkeit.
1: Heilige Maria, Mutter Gottes, bitte für uns Sünder, jetzt und in der Stunde unseres Todes. Amen.
0: Gegrüßet seist du, Maria, voll der Gnade, der Herr ist mit dir. Du bist gebenedeit unter den Frauen und gebenedeit ist die Frucht deines Leibes, Jesus, der wiederkommen wird in Herrlichkeit.
1: Heilige Maria, Mutter Gottes, bitte für uns Sünder, jetzt und in der Stunde unseres Todes. Amen.
0: Gegrüßet seist du, Maria, voll der Gnade, der Herr ist mit dir. Du bist gebenedeit unter den Frauen und gebenedeit ist die Frucht deines Leibes, Jesus, der wiederkommen wird in Herrlichkeit.
1: Heilige Maria, Mutter Gottes, bitte für uns Sünder, jetzt und in der Stunde unseres Todes. Amen.
0: Gegrüßet seist du, Maria, voll der Gnade, der Herr ist mit dir. Du bist gebenedeit unter den Frauen und gebenedeit ist die Frucht deines Leibes, Jesus, der wiederkommen wird in Herrlichkeit.
1: Heilige Maria, Mutter Gottes, bitte für uns Sünder, jetzt und in der Stunde unseres Todes. Amen.
0: Gegrüßet seist du, Maria, voll der Gnade, der Herr ist mit dir. Du bist gebenedeit unter den Frauen und gebenedeit ist die Frucht deines Leibes, Jesus, der wiederkommen wird in Herrlichkeit.
1: Heilige Maria, Mutter Gottes, bitte für uns Sünder, jetzt und in der Stunde unseres Todes. Amen.
0: Gegrüßet seist du, Maria, voll der Gnade, der Herr ist mit dir. Du bist gebenedeit unter den Frauen und gebenedeit ist die Frucht deines Leibes, Jesus, der wiederkommen wird in Herrlichkeit.
1: Heilige Maria, Mutter Gottes, bitte für uns Sünder, jetzt und in der Stunde unseres Todes. Amen.
0: Ehre sei dem Vater und dem Sohn und dem Heiligen Geist.
1: Wie im Anfang, so auch jetzt und alle Zeit und in Ewigkeit. Amen.
0: Viertes Geheimnis: Jesus, der richten wird die Lebenden und die Toten. Alle Menschen werden vor dem Angesicht Jesu erscheinen. Jesus, der die Herzen aller Menschen kennt, er wird Barmherzigkeit mit Erbarmen vergelten und aller Bosheit ein Ende setzen und wird die Erlösten zum Vater führen und einen ewigen Frieden stiften.
1: Vater unser im Himmel, geheiligt werde dein Name, dein Reich komme, dein Wille geschehe, wie im Himmel so auf Erden.
0: Unser tägliches Brot gib uns heute und vergib uns unsere Schuld, wie auch wir vergeben unseren Schuldigern. Und führe uns nicht in Versuchung, sondern erlöse uns von den Bösen.
1: Gegrüßt seist du, Maria, voller Gnade, der Herr ist mit dir. Du bist gebenedeit unter den Frauen und gebenedeit ist die Frucht deines Leibes, Jesus, der richten wird die Lebenden und die Toten.
0: Heilige Maria, Mutter Gottes, bitte für uns Sünder, jetzt und in der Stunde unseres Todes. Amen.
1: Gegrüßt seist du, Maria, voll der Gnade, der Herr ist mit dir. Du bist gebenedeit unter den Frauen und gebenedeit ist die Frucht deines Leibes, Jesus, der richten wird die Lebenden und die Toten.
0: Heilige Maria, Mutter Gottes, bitte für uns Sünder, jetzt und in der Stunde unseres Todes.

0: ungebenedeit ist die Frucht deines Leibes, Jesus, der Richter wird die Lebenden und die Toten.
1: Heilige Maria, Mutter Gottes, bitte für uns Sünder, jetzt und in der Stunde unseres Todes. Amen.
0: Gegrüßt seist du, Maria, voll der Gnade, der Herr ist mit dir. Du bist gebenedeit unter den Frauen, und gebenedeit ist die Frucht deines Leibes, Jesus, der richten wird die Lebenden und die Toten.
1: Heilige Maria, Mutter Gottes, bitte für uns Sünder, jetzt und in der Stunde unseres Todes. Amen.
0: Gegrüßt seist du, Maria, voll der Gnade, der Herr ist mit dir. Du bist gebenedeit unter den Frauen, und gebenedeit ist die Frucht deines Leibes, Jesus, der Richter wird die Lebenden und die Toten.
1: Heilige Maria, Mutter Gottes, bitte für uns Sünder, jetzt und in der Stunde unseres Todes. Amen.
0: Gegrüßt seist du, Maria, voller Gnade, der Herr ist mit dir. Du bist gebenedeit unter den Frauen, und gebenedeit ist die Frucht deines Leibes, Jesus, der richten wird die Lebenden und die Toten.
1: Heilige Maria, Mutter Gottes, bitte für uns Sünder, jetzt und in der Stunde unseres Todes. Amen.
0: Gegrüßt seist du, Maria, voll der Gnade, der Herr ist mit dir. Du bist gebenedeit unter den Frauen, und gebenedeit ist die Frucht deines Leibes, Jesus, der richten wird die Lebenden und die Toten.
1: Heilige Maria, Mutter Gottes, bitte für uns Sünder, jetzt und in der Stunde unseres Todes. Amen.
0: Gegrüßt seist du, Maria, voll der Gnade, der Herr ist mit dir. Du bist gebenedeit unter den Frauen, und gebenedeit ist die Frucht deines Leibes, Jesus, der richten wird die Lebenden und die Toten.
1: Heilige Maria, Mutter Gottes, bitte für uns Sünder, jetzt und in der Stunde unseres Todes. Amen.
0: Gegrüßt seist du, Maria, voll der Gnade, der Herr ist mit dir. Du bist gebenedeit unter den Frauen, und gebenedeit ist die Frucht deines Leibes, Jesus, der richten wird die Lebenden und die Toten.
1: Heilige Maria, Mutter Gottes, bitte für uns Sünder, jetzt und in der Stunde unseres Todes. Amen.
0: Gegrüßt seist du, Maria, voll der Gnade, der Herr ist mit dir. Du bist gebenedeit unter den Frauen, und gebenedeit ist die Frucht deines Leibes, Jesus, der richten wird die Lebenden und die Toten.
1: Heilige Maria, Mutter Gottes, bitte für uns Sünder, jetzt und in der Stunde unseres Todes. Amen. Ehre sei dem Vater und dem Sohn und dem Heiligen Geist.
0: Wie im Anfang, so auch jetzt und alle Zeit und in Ewigkeit. Amen.
1: Fünftes Geheimnis, Jesus, der alles vollenden wird. Es ist tröstlich zu wissen, dass wir nicht alleine auf der Welt auf dem Weg sind. Gott ist mit uns. Der auferstandene, gekreuzigte begleitet die Menschen und führt sie zur Vollendung. In seinem Reich, in der größten Not ist er da, selbst in der Finsternis des Todes verlässt er uns nicht. Deswegen dürfen wir zuversichtlich sein. Vater unser im Himmel, geheiligt werde dein Name, dein Reich komme, dein Wille geschehe, wie im Himmel, so auf Erden.
0: Unser tägliches Brot gib uns heute und vergib uns unsere Schuld. Wir auch hier vergeben unseren Schuldigern und führe uns nicht in Versuchung, sondern erlöse uns von den Bösen.
1: Gegrüßet seist du, Maria, voller Gnade, der Herr ist mit dir. Du bist gebenedeit unter den Frauen, und gebenedeit ist die Frucht deines Leibes, Jesus, der alles vollenden wird.
0: Heilige Maria, Mutter Gottes, bitte für uns Sünder, jetzt und in der Stunde unseres Todes. Amen.
1: Gegrüßet seist du, Maria, voller Gnade, der Herr ist mit dir. Du bist gebenedeit unter den Frauen, und gebenedeit ist die Frucht deines Leibes, Jesus, der alles vollenden wird.
0: Heilige Maria, Mutter Gottes, bitte für uns Sünder, jetzt und in der Stunde unseres Todes. Amen.
1: Gegrüßet seist du, Maria, voller Gnade, der Herr ist mit dir. Du bist gebenedeit unter den Frauen und gebenedeit ist die Frucht deines Leibes, Jesus, der alles vollenden wird.
0: Heilige Maria, Mutter Gottes, bitte für uns Sünder, jetzt und in der Stunde unseres Todes. Amen.
1: Gegrüßet seist du, Maria, voller Gnade, der Herr ist mit dir. Du bist gebenedeit unter den Frauen und gebenedeit ist die Frucht deines Leibes, Jesus, der alles vollenden wird.
0: Heilige Maria, Mutter Gottes, bitte für uns Sünder, jetzt und in der Stunde unseres Todes. Amen.
1: Gegrüßet seist du, Maria, voller Gnade, der Herr ist mit dir. Du bist gebenedeit unter den Frauen und gebenedeit ist die Frucht deines Leibes, Jesus, der alles vollenden wird.
0: Heilige Maria, Mutter Gottes, bitte für uns Sünder, jetzt und in der Stunde unseres Todes. Amen.
1: Gegrüßet seist du, Maria, voller Gnade, der Herr ist mit dir. Du bist gebenedeit unter den Frauen und gebenedeit ist die Frucht deines Leibes, Jesus, der alles vollenden wird.
0: Heilige Maria, Mutter Gottes, bitte für uns Sünder, jetzt und in der Stunde unseres Todes. Amen.
1: Gegrüßet seist du, Maria, voller Gnade, der Herr ist mit dir. Du bist gebenedeit unter den Frauen und gebenedeit ist die Frucht deines Leibes, Jesus, der alles vollenden wird.
0: Heilige Maria, Mutter Gottes, bitte für uns Sünder, jetzt und in der Stunde unseres Todes. Amen.
1: Gegrüßet seist du, Maria, voller Gnade, der Herr ist mit dir. Du bist gebenedeit unter den Frauen und gebenedeit ist die Frucht deines Leibes, Jesus, der alles vollenden wird.
0: Heilige Maria, Mutter Gottes, bitte für uns Sünder, jetzt und in der Stunde unseres Todes. Amen.
1: Gegrüßet seist du, Maria, voller Gnade, der Herr ist mit dir. Du bist gebenedeit unter den Frauen und gebenedeit ist die Frucht deines Leibes, Jesus, der alles vollenden wird.
0: Heilige Maria, Mutter Gottes, bitte für uns Sünder, jetzt und in der Stunde unseres Todes. Amen.
1: Gegrüßet seist du, Maria, voller Gnade, der Herr ist mit dir. Du bist gebenedeit unter den Frauen und gebenedeit ist die Frucht deines Leibes, Jesus, der alles vollenden wird.
0: Heilige Maria, Mutter Gottes, bitte für uns Sünder, jetzt und in der Stunde unseres Todes. Amen.
1: Ehre sei dem Vater und dem Sohn und dem Heiligen Geist.
0: Wie am Anfang, so auch jetzt und alle Zeit und in Ewigkeit. Amen.
1: Für Bitten. Auf die Fürsprache der Heiligen Maria wollen wir unsere Anliegen und unsere Bitten vor den Herrn bringen. Jesus Christus kennt unsere Not und unsere guten Absichten. Zu ihm lasst uns beten. Stärke in unseren Pfarrgemeinden die Begeisterung für dein Wort und das Vertrauen in deine Verheißungen. Christus, höre uns.
0: Christus, höre uns.
1: Für die Regierenden der Erde, lass sie mehr Gerechtigkeit unter den Menschen schaffen. Christus, höre uns.
0: Christus, erhöre uns.
1: Stärke die Bemühungen um den Schutz und die Erhaltung unserer natürlichen Umwelt. Christus, höre uns.
0: Christus, erhöre uns.
1: Für alle, die in den Kriegsgebieten der Erde leben, lass sie die Hoffnung auf Frieden nicht verlieren. Christus, höre uns.
0: Christus, erhöre uns.
1: Für alle, die an schmerzhaften und unheilbaren Krankheiten und an den Gebrechen des Alters leiden, dass sie in ihrer Hilflosigkeit nie alleingelassen werden. Christus, höre uns.
0: Christus, erhöre uns.
1: Wir beten in der Stille für unsere persönlichen Anliegen. Christus, höre uns.
0: Christus, erhöre uns.
1: wir beten für die armen Seelen und für alle Menschen, derer wir in Liebe und Dankbarkeit gedenken. Herr, gib den Verstorbenen die ewige Ruhe.
0: Und das ewige Licht leuchte ihnen.
1: Herr, lass sie ruhen in Frieden.
0: Amen.
1: Auf die Fürsprache der Heiligen Maria, segne und behüte uns der allmächtige und barmherzige Gott, der Vater, der Sohn und der Heilige Geist.
0: Amen.
1: Gelobt sei Jesus Christus.
0: Amen.

0: 10 vor 6.
1: Über 100 Unwettereinsätze in ganz Südtirol am Abend und in der Nacht. Und Abschiebezentrum in Bozen, Kompatscher macht Druck in Rom. Heute geht's mit viel Regen durch den Tag. Ich bin Stefanie Terzer. Schönen guten Morgen.
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1: Die Feuerwehren im Land hatten in den letzten Stunden alle Hände voll zu tun. Heftige Gewitter und Starkregen sind übers Land gezogen. Besonders betroffen waren das Gardertal und das Saarntal. Im Gardertal wurden die Feuerwehren im Minutentakt zu Einsätzen gerufen, weil mehrere Muren abgegangen sind und Straßen überflutet wurden. Auf Videos ist zu sehen, wie ganze Bäche die Straßen entlang rauschen und Schlammmassen auf den Wegen liegen bleiben. Ähnlich war die Situation im Saarntal. Innerhalb einer halben Stunde sind zwischen 30 bis 40 mm Regen gefallen. Mehrere Unwettereinsätze hat es auch im Etschtal und im oberen Bustertal gegeben. Verletzte hat es aber nicht gegeben. Der Bozener Bürgermeister hat ja vor kurzem wieder betont, dass Bozen ein Abschiebezentrum braucht. Nun schaltet sich auch der Landeshauptmann ein. Zur Erinnerung, in dem Zentrum sollen Flüchtlinge untergebracht werden, die entweder keine gültigen Dokumente haben oder straffällig geworden sind und abgeschoben werden sollen. Kompatscher sagt, er habe nun beim zuständigen Kommissar in Rom Druck gemacht, dass das Abschiebezentrum auf dem gleichen Areal entstehen soll, auf dem auch das neue Gefängnis gebaut wird, also in der Nähe des Bozener Flughafens. Laut Kompatscher sollten die beiden Projekte getrennt angegangen werden. Das Abschiebezentrum könnte auch in einer Schnellbauweise entstehen. In der Bozner Altstadt ist wieder in eine Pizzeria eingebrochen worden. Es ist das zweite Mal innerhalb von 6 Monaten. Dieses Mal hat der Dieb die Scheiben der Eingangstür eingeschlagen, ist gleich zur Registrierkasse gegangen und hat diese aufgebrochen. Sie war allerdings leer. Der Dieb hat das Lokal wieder verlassen und flüchten können. Allerdings soll er der Polizei bereits bekannt sein. Der Schaden, den er angerichtet hat, wird auf bis zu 4.000 Euro geschätzt. Zum Iran-Krieg. Dort greifen sich die USA und der Iran wieder gegenseitig an. Begonnen hat alles damit, dass der Iran einen US-Hubschrauber abgeschossen hat. Die USA haben dann aus Vergeltung zurückgeschlagen, woraufhin der Iran wieder einen US-Stützpunkt angegriffen hat. Man werde keine Bedrohung unbeantwortet lassen, heißt es aus dem Iran. Die USA haben ihre Vergeltungsangriffe heute Nacht für beendet erklärt. Und beim Mondprogramm Artemis 3 wird ein Astronaut aus Italien mit an Bord sein. Das teilt die US-Raumfahrtbehörde NASA mit. Der ESA-Astronaut Luca Parmitano ist damit der erste Europäer, der bei einer NASA-Mondmission mitfliegt.
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1: Es ziehen heute immer wieder Regenschauer durch. Aktuell ist vor allem der Westen des Landes betroffen. Im Laufe des Tages wird aber das Unterland, das Ahrntal und die Dolomiten wohl am meisten Regen abbekommen. Es hat ziemlich abgekühlt. Die Temperaturen klettern heute nur mehr auf maximal 23 Grad. Und jetzt in der Früh messen wir in Antholz 9 Grad, in Gargazon 16, in Sandheim 12 und in Wolkenstein 8 Grad.
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1: Einen wunderschönen guten Morgen wünsche ich Ihnen. Willkommen hier bei Radio Grüner Welle am Mittwoch, dem 10. Juni. Schön, dass Sie uns eingeschaltet haben. Ich darf Sie jetzt bis kurz vor neun mit Musik und Informationen durch den Morgen begleiten. Dazu wünsche ich Ihnen angenehmes Zuhören und wie immer auch gute Unterhaltung.

0: 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Bei uns hier im Programm geht es nun weiter mit dem Nachrichtenmagazin von Radio Vatikan. Wir hören uns dann wieder in 19 Minuten.
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2: Herzlich willkommen zu dieser Sondersendung zur Reise von Papst Leo dem 14. nach Spanien, heißt sie Stefanie Stahlhofen. Diesen Dienstag ist Papst Leo der 14. von Madrid, der ersten Etappe seiner Reise, weitergereist nach Barcelona. Wir schauen zurück auf die letzten Begegnungen in Madrid, wo der Papst unter anderem auch Missbrauchsüberlebende getroffen hat, und auf die ersten Etappen in Barcelona. Ganz herzlich willkommen. Schön, dass Sie dabei sind. Wir schauen zunächst zurück auf den Montagabend. Da hat Papst Leo der 14. Madrids Katholiken im Stadion Bernabéu getroffen. Rund 80.000 Menschen waren gekommen.
3: Esta velada es un gran himno de fe.
4: Dieser Abend ist ein großer Lobgesang des Glaubens und es freut mich, meine Stimme mit der euren zu vereinen, um Gott zu preisen und die Beziehungen einer so schönen kirchlichen Familie zu stärken, die die Kunst der Polyphonie lehrt, das heißt der Einheit in der Vielfalt. Griff Papst Leo die einführenden Worte des Erzbischofs von Madrid, Kardinal Cobo Cano, in seiner Ansprache auf. Zuvor hatte es zahlreiche Erfahrungsberichte gegeben, die das vielfältige Leben und den solidarischen Einsatz der Madrider Kirche widerspiegelten. Die Metapher der Musik zeige, dass Gemeinschaft nicht allein durch Zahlen, Strukturen oder Programme entstehe, sondern dadurch, dass die Menschen mit dem Herzen singen und gemeinsam, vor allem in der Liturgie, den Sinn ihres Glaubens feierten, so Papst Leo.
3: Vosotros testimoniais el Evangelio.
4: Ihr bezeugt das Evangelium in der Hauptstadt eines großen europäischen Landes, Sitz von Institutionen und Organisationen, in denen wichtige Entscheidungen für Gegenwart und Zukunft getroffen werden, aber auch Ziel von Millionen von Besuchern und Brüdern und Schwestern auf der Suche nach neuen Chancen. Eure Freude wird ansteckend, wenn sie sich von einem flüchtigen Gefühl zu einer beständigen Lebenshaltung wandelt, zu einem tiefen Gefühl, das Menschen, Gruppen und die Diözesangemeinschaft erneuert. Unterstrich der US-amerikanische Papst, der davor warnte, nur mit Menschen zusammen zu sein, die immer dieselbe Melodie singen. Vielmehr sei es nötig, offen zu bleiben für andere Stimmen und Erfahrungen, so die Mahnung des Kirchenoberhaupts, der dazu einlud, sich als Gemeinschaft stets an Christus zu orientieren. Das Leben in der Stadt stelle dabei eine besondere Herausforderung, aber auch eine Chance dar. In den großen Städten scheint es manchmal mehr als anderswo, als hätten wir keine Landkarten mehr, um uns sicher zurechtzufinden. Dann müssen wir die geistliche Kunst der Aufmerksamkeit neu erlernen, ohne die auch die Verkündigung des Evangeliums Gefahr läuft, zu einer unpersönlichen Wiederholung zu werden, an Wirksamkeit zu verlieren und Frustration und Misstrauen zu hinterlassen. Die Kirche sei berufen, die frohe Botschaft mit allen zu teilen und inmitten der Stadt ein Zeichen der Erlösung zu sein. Wie schon die Apostel in den Städten der frühen Kirche, begegne sie dabei sowohl Ablehnung als auch Offenheit. Gerade dort, wo Vielfalt und Wandel zum Alltag gehörten. Es besteht also eine besondere Beziehung zwischen Kirche und Stadt, die in dem derzeitigen Epochenwandel noch an Bedeutung gewinnt. Es ist eine Beziehung, die sich natürlich zwischen Menschen aus Fleisch und Blut, in Arbeits- und Nachbarschaftsbeziehungen, aber auch in den verschiedenen Gemeinschaften, Vereinen und Nachbarschaftsinitiativen konkretisiert. Die wichtige Frage sei, ob das, was wir als Christen täten, auch in den innersten Kern der Seele der Städte gelange, unterstrich der Papst. Eine Antwort darauf sei nur gemeinsam und an der Wahrheit orientiert möglich. Die Erfahrung der Synodalität schwang in den Worten von Leo dem 14. als stetes Beispiel einer gut funktionierenden kirchlichen Gemeinschaft mit. Eine Gemeinschaft, die Vielfalt nicht als Problem, sondern als Ressource verstehe. Die Priester wolle er einladen, die Praxis der gemeinschaftlichen Entscheidungsfindung als eine der größten Chancen anzuerkennen, die die Synodalität ihrem Dienst biete.
3: Queridos hermanos, sin apartaros de lo esencial.
4: Liebe Brüder, ohne vom Wesentlichen abzuweichen, wird die Praxis der regelmäßigen Treffen mit euren Gemeindemitgliedern, um das Leben in den Stadtvierteln, die kulturellen Veränderungen, die sozialen Spannungen und die kirchlichen Praktiken im Lichte des Evangeliums zu deuten, euren Dienst bereichern und erquicken. Lud der Papst zu einem synodalen Miteinander ein, wie es auch in den zuvor gehörten Erfahrungsberichten der Pastoralräte angeklungen war. Gerade wenn es das Zusammenspiel zwischen allen Akteuren gäbe, werde der Gottesdienst zum Leben und zwischen den Menschen entstehen freundschaftliche Verbindungen und Solidaritätsprojekte, so Papst Leo, der die Haltung der Aufnahme und Offenheit als besonders zentral für das kirchliche Leben bezeichnete.
3: La bondad.
4: Die Güte, und sei es auch nur die einiger weniger, kann die Angst vieler überwinden. Seid für alle wie eine aufgeschlagene Bibel. In euren Gesichtern und in eurem Leben soll man dem Wort Gottes begegnen können. Die Liebe ist in der Tat die Sprache, die dafür sorgt, dass sich alle wie zu Hause fühlen. So der abschließende Appell von Leo dem 14. bei dem Treffen mit den Gläubigen der spanischen Hauptstadt im Stadion Bernabéu. Für Radio Vatikan, Birgit Pottler.
2: Am Montag hat Papst Leo der 14. in Madrid außerdem auch eine feierliche Andacht in der Kathedrale von Madrid gehalten.
5: Papst Leo sprach das Gebet, das der heilige Johannes Paul II. Für den Weihetag der Kathedrale am 15. Juni 1993 verfasst hatte.
3: Señor Dios nuestro, que has concedido a tu pueblo la protección maternal.
5: Dank einer zerstörten Mauer sei es zur Wiederbegegnung der Mutter mit ihrem Volk gekommen. Der Einsturz einer Mauer schaffe nämlich auch immer Möglichkeiten und rege zum Wiederaufbau an, so der Papst.
3: In nuestras sociedades.
5: In unseren heutigen Gesellschaften gibt es nach wie vor viele Mauern, die nicht schützen, sondern trennen, entfremden und isolieren. Da wir denken, dass wir beim Einreißen der Mauern vielleicht mit Dingen konfrontiert werden könnten, die uns nicht gefallen, ziehen wir es manchmal vor, sie einfach nur abzustützen oder noch häufiger, sie zu ignorieren. Dann erinnerte der Papst an die Botschaft unserer lieben Frau von Almudena. Um etwas Neues, Schönes und Beständiges zu errichten, muss man bereit sein, Mauern einzureißen. Denn um den Weg wieder aufzunehmen, braucht es Räume, die uns den Blick auf den Horizont ermöglichen. Für Radio Vatikan, Mario Galgano.
2: Zum Abschluss der ersten Etappe der Spanienreise von Papst Leo dem 14. in Madrid haben wir mit Kardinal José Cobo Cano gesprochen, dem Erzbischof von Madrid. Er ging im Interview mit uns auch auf das Treffen von Papst Leo dem 14. mit Überlebenden von Missbrauch durch Geistliche und Mitarbeiter der Kirche in Spanien ein, das am Montagnachmittag in der Nunziatur in Madrid stattfand.
6: Was das Thema Missbrauchsaufarbeitung und Prävention in Spanien angeht, zeigte sich der Kardinal zuversichtlich. Für ihn ist es ein Übel der Vergangenheit, aber ein Übel, das wir in der Zukunft zu verhindern suchen. Es ist eine Herausforderung, der sich die Kirche stellen muss. Und zumindest in der Erzdiözese Madrid arbeiten wir seit 10 Jahren daran und begleiten die Opfer. Es gab auch Momente, in denen wir um Vergebung gebeten haben. Die spanische Kirche versuche in Sachen Missbrauchsprävention wirklich eine neue Kultur zu schaffen, betonte der Madrider Kardinal. Es sei ein vielfältiges Bild. Jedes Opfer ist einzigartig und jedes Opfer braucht besondere Fürsorge. Daher kann man nicht allgemein von Opfern sprechen. Insgesamt machen wir Fortschritte und jetzt ist auch die Regierung involviert. Die Vereinbarungen mit der Regierung, der Bischofskonferenz und den Diözesen zeigen einen recht positiven Weg. Papst Leo hatte am Montag 6 Betroffene von Missbrauch in der Kirche in der Nunziatur empfangen. Die Männer und Frauen machten den Papst ausgehend von ihren leidvollen Erfahrungen auch Vorschläge, wie Missbrauch in Zukunft besser verhindert werden könnte. Papst Leo dankte ihnen dafür und betonte, die Kirche solle ein sicherer Ort für alle sein. Für Radio Vatikan, Nele Maßmanns.
2: Am Dienstagmorgen hat Papst Leo auf dem Messegelände von Madrid, kurz vor seiner Weiterreise nach Barcelona, sich dann noch mit freiwilligen Helfern getroffen und ihnen für ihren Einsatz gedankt.
7: Zur Begegnung mit den freiwilligen Helfern waren Tausende gekommen. Leo XIV. Wurde mit herzlichem Jubel begrüßt. Dann hörte er aufmerksam die Berichte zweier Freiwilliger an, die stellvertretend für die über 17.000 Freiwilligen sprachen. Christen sind dazu berufen, der Welt den Sauerteig der Selbstlosigkeit zu bringen. Die Selbstlosigkeit ist ein Sauerteig, der die menschliche, ethische und spirituelle Größe einer Gesellschaft wachsen lässt. Denn man könnte sagen, dass sie ein typisches Merkmal der Stadt Gottes ist. Es sei gerade in der aktuellen Zeit wichtig, auf diese Weise das Evangelium zu leben. In einer Welt, die durchgehend von einer Logik des Eigeninteresses und des Profits geprägt ist, in der sich der Begriff Wachstum allein auf die wirtschaftlich-finanzielle Dimension bezieht, ist es notwendig, nach der wahrhaftigeren Logik zu denken und zu leben, nämlich der eines ganzheitlichen menschlichen Wachstums. Es ist die Logik des Evangeliums. Bei der Veranstaltung teilten freiwillige Helfer auch ihre Erfahrungen mit der Kirche und ihren Einsatz bei der Vorbereitung des Papstbesuchs. Als erste sprach Mercedes, die ihre Mitarbeit als großes Geschenk der Kirche empfand. Dabei sei die Zusammenarbeit mit Menschen unterschiedlicher Meinungen nötig gewesen, eine Schule der Demut, da jeder und jede sich auf die Argumente der anderen einlassen und seine eigenen Ansichten hinterfragen musste. Besonders dankbar sei sie für die Begleitung Gottes und vieler Menschen gewesen, so Mercedes. Sie bestätigte, dass diese Arbeit sie näher zu Gott geführt und geistlich habe wachsen lassen. Gudrun Seiler, Radio Vatikan.
2: Der erste öffentliche Termin von Papst Leo XIV. In Barcelona an diesem Dienstag war das Gebet der Mittagshore in der Kathedrale Santa Croix y Santa Eulalia. Papst Leo sprach während seiner Ansprache dabei auch absatzweise den für die Gegend typischen Dialekt Katalanisch, der dem Spanischen nur entfernt ähnelt. Anne Preckel berichtet.
8: Papst Leo verweilte nach Einzug in die Kathedrale in Barcelona zunächst einen Moment zum Gebet in der Kapelle, in der das Allerheiligste aufbewahrt wird. Nachdem er Platz nahm, wurde in der Kirche die Mittagshore gebetet.
3: Am Gran Goch comenzo la mia visita rezant l'ora sesta in questa cathedrale.
8: In seiner Predigt wandte sich der Papst danach an die anwesenden Gläubigen, darunter Weihbischöfe, Diözesanvertreter, Mitarbeiter der Kathedrale und freiwillige Helfer. Papst Leo rief dazu auf, gemeinsam für Einheit einzustehen und dabei nicht zu vergessen, dass jedes Glied, auch das Schwächste, eine zentrale Rolle im Gesamtgefüge hat. Besonders in einer von Spaltungen und Individualismus geprägten Welt seien Christen dazu berufen, Zeugen der Einheit des Friedens und der Gemeinschaft zu sein und so am Aufbau einer versöhnten Gesellschaft mitzuwirken. Ausgehend von zwei Bildern, dem des Leibes und der Braut, in Sacrosanctum Concilium wird das Stundengebet als Stimme der Braut, die zum Bräutigam spricht, bezeichnet, erläuterte der Papst die Bedeutung des Zusammenhaltes in der Gemeinschaft. Das erste Bild erinnert uns daran, dass die Kirche, insbesondere diese Versammlung, die reich ist an Gaben, Charismen und den vielfältigen Lebensgeschichten jedes Einzelnen, vor allem eine geliebte Braut ist, so Leo, der mit Blick auf eine Empfehlung seines Vorgängers Franziskus unterstrich, dass die Diözesangemeinschaft stets von der Begegnung mit Christus ausgehen müsse, um in der Geschwisterlichkeit und in der Verkündigung der Frohbotschaft

0: diesbezüglich auf eine große kirchliche Tradition zurück, würdigte der Papst mit Blick auf den Einsatz der Gemeinschaft jenseits aller Polarisierung für Harmonie und Gemeinschaftsbildung, den schon Johannes Paul II. Bei seinem Besuch 1982 hervorhob. Dies führe zum zweiten Bild, dem des Leibes, das auch in der Lesung thematisiert wurde. Wenn Christus der Bräutigam ist, der uns zuerst geliebt hat, so ist er auch das Haupt, mit dem wir als Glieder eines einzigen Leibes verbunden sind. Einer im Dienst des anderen, so Leo, der jeden Einzelnen dazu aufrief, die empfangenen Charismen unter Achtung der anvertrauten Dienste einzubringen. Wie in einem Leib gibt es auch unter uns stärkere und schwächere Glieder. Einige sind sichtbar und erfüllen nach außen hin klare Aufgaben. Andere sind verborgen und wirken von innen heraus. Manchmal unermüdlich und in lebenswichtigen Funktionen, ohne dass es jemand bemerkt.
1: Sin que nadie siquiera se dé cuenta.
0: Zwar gäbe es viele Bilder, mit denen Vielfalt und Bedeutung der Rollen und Aufgaben der einzelnen Akteure veranschaulicht werden könnten, doch die Botschaft sei immer dieselbe.
1: En la riqueza de los dones recibidos,
0: im Reichtum der empfangenen Gaben sind wir stark, weil wir vereint sind. Und wir sind vereint, weil wir vom selben Geist beseelt sind, dem Geist Christi, welcher der Geist der Gemeinschaft ist, zum Heil aller.
1: Para la salvación de todos.
0: Daher sei es für jeden von uns wichtig, nicht zuzulassen, dass die von Gott gewollte Einheit zerstört wird, mahnte Leo XIV. Barcelona werde auch als Cap y Casal de Catalunya bezeichnet, wechselte er erneut ins Katalanische.
1: Barcelona ist anominada.
0: Dies verleiht der Gemeinschaft euch allen, den Einwohnern Barcelonas und den Katalanen, eine besondere Berufung und Verantwortung, mit Gottes Hilfe zu Baumeistern der Einheit zu werden.
2: Seinen ersten Tag in Barcelona beschließt der Papst heute Abend um 20 Uhr mit einer großen Jugendgebetsvigil im Olympiastadion. Tausende Gläubige aus dem ganzen Land werden erwartet. Die Begeisterung, gerade auch unter der Jugend, ist groß.
3: Man spürt, dass die Jugendlichen den Papst gern treffen möchten. Viele wollen an der Gebetsvigil und den anderen großen Veranstaltungen teilnehmen. Es herrscht eine echte Begeisterung. Wirklich, das schlägt derzeit große Wellen. Er ist ein Papst, der Antworten auf bestimmte Fragen geben wird, sei es auf politischer, kultureller oder globaler Ebene. Er spricht viel über Frieden, die Themen Weltfrieden und Geschwisterlichkeit, ganzheitliche Ökologie sowie die Aufnahme von Migranten. Diese Themen werden ihn stets begleiten. Im Allgemeinen geht es darum, das weltweite Wohlergehen zu stärken und vor allem vielleicht den Glauben und die katholische Kirche in Barcelona wiederzubeleben. Das hat uns der kamerunische Priester Paulin Nem gesagt. Er ist gerade auf Pastoralmission in Katalonien. Die Gebetsvigil mit Papst Leo XIV. Im Olympiastadion von Barcelona übertragen wir live auf Deutsch ab 19.55 Uhr bei uns im Internet auf www.radiovatikan.de, in den sozialen Netzwerken bei uns auf Facebook, YouTube und Instagram, Vatican News Deutsch. Auch unsere Partnersender übertragen natürlich. Einen Überblick über all unsere Live-Übertragungen gibt's bei uns im Internet auf www.radiovatikan.de. Dort finden Sie weitere Berichte zur Reise. Bei uns im Internet können Sie außerdem alle Live-Übertragungen auch noch im Video nachschauen, wenn Sie was verpasst haben, und sämtliche Reden des Papstes im Wortlaut nachlesen. Zum Ende unserer Sendung außerdem noch eine kurze Nachricht aus Österreich. Dort tagt nämlich die Bischofskonferenz in Vollversammlung und der Vorsitzende Erzbischof Franz Lackner ist bestätigt worden an diesem Dienstag. Das war's für heute hier bei uns in der Sendung. Vielen Dank fürs Zuhören, wo und wie auch immer Sie zugeschaltet waren. 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
4: 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Sie hören Radio Grüne Welle und guten Morgen Südtirol. Heute ist Mittwoch, der 10. Juni. Für Sie im Studio ist Florian Mayer.

0: Guten Morgen, Südtirol. Heute ist der 10. Juni. Wir schauen jetzt auf den Namenstags- und Heiligenkalender. Frömmigkeit ist keine gelegentliche Stichflamme. Sie zeigt sich in der Treue und ist Ausdruck einer Beziehung. Dies sagte Bischof Ivo Muser vor einigen Jahren bei einer Gedenkfeier zum Todestag des seligen Heinrich von Bozen. Er ist bei uns die bekannteste Gestalt im heutigen Heiligenkalender. Mehr über den seligen Heinrich von Bozen und über weitere Heilige und Selige des Tages erfahren Sie nun von Thomas Ebner.
1: Heinrich wurde um 1230 vermutlich am Heinrichhof in Bozen geboren und war zunächst mit seiner Familie in der Gegend zwischen Bozen und Treviso als Wald- und Feldarbeiter tätig, später als Holzhacker und Lastenträger. Heinrich lebte in großer Zurückgezogenheit und richtete sein karges Leben in Gebet und Buße ganz auf Gott aus. Als Heinrich am 10. Juni 1315 starb, sollen die Glocken von alleine geläutet haben. Bischof Domenico da Baone berichtete einige Jahrzehnte später in seinen Aufzeichnungen von insgesamt 348 Wundern, die sich bei seiner Beisetzung im Dom von Treviso und auch noch nachher ereignet haben. Kleinere Teile der Reliquien des seligen Heinrich kamen 1759 nach Bozen. 1870 wurde ihm zu Ehren das Heinrichkirchlein in Bozendorf errichtet. Auch die Kirche von Seid ist dem seligen Heinrich geweiht. Heinrich ist der Patron der Stadt Bozen und Patron der Holzfäller. Dargestellt wird er oft mit Beil und Glocken. Der selige Bardo war ab 1031 Erzbischof von Mainz. Unter ihm wurde der Neubau des Domes vollendet und 1036 eingeweiht. Bardo war berühmt wegen seiner Frömmigkeit, Demut und Mildtätigkeit. Er starb am 10. Juni 1051. Josef Kugler, er nahm später den Ordensnamen Eustachius an, war Bauernsohn und körperbehindert. Nach mehreren Ablehnungen und Schwierigkeiten trat er im Alter von 26 Jahren dem Hospitalierorden bei. 1905 wurde er zum Prior der Altstadt Straubing, später des Krankenhauses in Neuburg an der Donau. Im Jahr 1925 wurde Eustachius zum Ordensprovinzial für Bayern ernannt. In der Nazizeit ertrug er die Verhöre der Gestapo stillduldend bis zum Zusammenbruch. Eustachius starb im Ruf der Heiligkeit am 10. Juni 1946. Er wurde am 4. Oktober 2009 selig gesprochen. Das von Eustachius Kugler gegründete Krankenhaus der Barmherzigen Brüder in Regensburg ist heute das größte katholische Krankenhaus in Deutschland.
0: Thomas Ebner war das mit dem Blick auf den heutigen Namenstags- und Heiligenkalender. 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

0: Das waren die Carpenters und Superstar. Jetzt ist es 6:30. Hier sind die Schlagzeilen.
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2: Schönen guten Morgen, ich bin Stefanie Terzer. Über 100 Unwettereinsätze mussten die Feuerwehren im Land am Abend und in der Nacht abarbeiten. Besonders schlimm war die Situation im Gardatal. Dort sind einige Muren abgegangen, unzählige Keller und Straßenabschnitte wurden überflutet. Nach der Forderung des Bozner Bürgermeisters nach einem Abschiebezentrum macht der Landeshauptmann nun Druck in Rom. Laut Kombatscher soll das Zentrum neben dem neuen geplanten Gefängnis in Bozen Süd entstehen. Eventuell in Fertigbauweise, weil das schneller gehen würde. In eine Pizzeria im Zentrum von Bozen ist wieder eingebrochen worden. Die Kasse war allerdings leer. Der Dieb ist der Polizei bereits bekannt. Der Iran und die USA greifen sich wieder gegenseitig an. Der Iran will mit den Vergeltungsschlägen nicht aufhören. Die USA haben ihre Angriffe heute Nacht für beendet erklärt. Und beim Mondprogramm Artemis 3 wird ein Astronaut aus Italien mit an Bord sein. Das teilt die NASA mit. Luca Parmitano ist der erste Europäer, der bei einer NASA-Mondmission mitfliegt.
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0: Jules Garden und ihr Klassiker Lemon Tree. Guten Morgen, Südtirol. 6.39 Uhr ist es nun. Wir halten jetzt kurz inne und hören uns die Gedanken zum Tag an. Die kommen nun wieder von Giuseppe Gannarini. Er unterrichtet das Fach Italienisch im Realgymnasium in Schlanders.
1: Die Propheten begegnen Gott gewöhnlich auf eindrucksvolle Weise. Jesaja sieht ihn im Tempel auf einem hohen Thron sitzen, umgeben von Seraphinen, die singen: Heilig, heilig, heilig ist der Herr, der Herrscharen. Zugleich füllt sich der Tempel mit Rauch. Jesaja wird von Furcht erfasst und fühlt sich der Erscheinung Gottes unwürdig, denn er ist ein Mann unreiner Lippen. Die Begegnung mit Gott wird für Jesaja zu einem Wendepunkt, in dem ihn Gott von seinen Sünden befreit und zur Verkündigung sendet. Das Gleiche geschieht auch uns in der Eucharistiefeier am Sonntag. Die Begegnung mit Gott, Eucharistie, reinigt uns von unseren Sünden und erneuert unseren Auftrag, der Welt die frohe Botschaft zu verkünden.
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0: Judy Garland, Jeffries und Matador. Es ist jetzt 6:50. Weiter geht es nun hier bei Radio Grünerweile mit den Nachrichten aus der Redaktion des Südtirol-Journals. Außerdem verschaffen wir uns auch einen Überblick über Wetterlage und Verkehrslage in unserem Land. Und in der zweiten Stunde Guten Morgen Südtirol, also nach den Nachrichten, sprechen wir dann über einen sehr bekannten Bozner, nämlich über den seligen Heinrich. Mehr dazu nach 7:00 hier bei Guten Morgen Südtirol.
1: 6:50.
2: Starkregen sorgt für unzählige Feuerwehreinsätze. Abschiebezentrum in Bozen, jetzt kümmert sich Kompatscher. Und es regnet heute immer weiter. Ich bin Stefanie Derzer. Guten Morgen.
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2: Heftige Gewitter und Starkregen ziehen über Südtirol. Die Feuerwehren mussten bereits zu vielen Einsätzen ausrücken. Marlies Winkler.
3: Bisher hat es schon rund 100 Einsätze wegen der Unwetter gegeben. Keller, Tiefgaragen und landwirtschaftliche Gebäude wurden überflutet. Zudem hat es Murren gegeben und Hänge sind abgerutscht, Straßen verschlammt und Bäume umgestürzt. Besonders betroffen waren das Saarntal und das Gardertal im Raum St. Vigil in Enneberg. Innerhalb von nur einer halben Stunde sind im Gardertal 40 mm Regen gefallen, begleitet von starken Windböen. Die Feuerwehren sind daraufhin im Minutentakt gerufen worden. Auf Videos ist zu sehen, wie ganze Bäche die Straßen entlang rauschen und Schlammmassen auf den Wegen liegen bleiben. Ähnlich war die Situation im Saarntal. Innerhalb einer halben Stunde sind zwischen 30 und 40 mm Regen gefallen. Mehrere Unwettereinsätze hat es auch im Ätschtal und im oberen Bustertal gegeben. Verletzte soll es keine geben.
2: Bozen braucht ein Abschiebezentrum, das sagt der Bozner Bürgermeister. Und der Landeshauptmann will nun in Rom dafür sorgen, dass auch eines kommt. In so einem Zentrum werden Flüchtlinge untergebracht, die entweder keine gültigen Dokumente haben oder straffällig geworden sind und abgeschoben werden sollen. Kompatscher hat nun beim zuständigen Kommissar in Rom Druck gemacht. Das Abschiebezentrum sollte neben dem Gefängnis gebaut werden, also in der Nähe des Bozner Flughafens. Eine Pizzeria in Bozen ist wieder zum Einbruchsschauplatz geworden. Das zweite Mal in nur 6 Monaten. Der Dieb hat die Scheiben der Eingangstür eingeschlagen und wollte die Registrierkasse plündern. Die war allerdings leer. Er hat nach dem Einbruch zwar flüchten können, allerdings soll der Dieb der Polizei bereits bekannt sein. Der Sachschaden beträgt etwa 4.000 Euro. Wir schauen nach Nordirland. Dort sind ausländerfeindliche Proteste in der Stadt Belfast eskaliert. Demonstranten haben Autos und Häuser angezündet. Die Bewohner mussten von Feuerwehrleuten aus den brennenden Häusern evakuiert werden. Auslöser für die Proteste war ein Messerangriff. Ein Migrant aus dem Sudan wird dafür verantwortlich gemacht. Er ist festgenommen worden und wird heute dem Richter vorgeführt. Und beim Mondprogramm Artemis 3 wird ein Astronaut aus Italien mit an Bord sein, das teilt die NASA mit. Der ESA-Astronaut Luca Parmitano ist damit der erste Europäer, der bei einer NASA-Mondmission mitfliegt. Und es ziehen jetzt weitere Regenschauer übers Land, gleich alles weitere dazu.
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2: Die nächste Regenfront schiebt sich gerade übers Land. Trocken ist es aktuell fast nirgends. Besonders stark regnet es im Saarntal. So wird es heute wohl den ganzen Tag lang weitergehen. Am meisten regnen wird es im Unterland, im Ahrntal und in den Dolomiten. Schauen wir uns noch kurz die aktuellen Temperaturen an. Auer meldet 16 Grad, Hintermartel 8, Sechsten 10 und Wolkenstein 9 Grad.
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10: Einen schönen guten Morgen wünscht Deborah Gartner aus der Landesverkehrsmeldezentrale. Auf der Brenner Staatsstraße gibt es zwischen Kardaun und Klausen abschnittsweise Einbahnregelungen wegen Asphaltierungsarbeiten. Auch nördlich von Fahren wird aufgrund von Arbeiten der Verkehr einspurig geführt. Auf der Bustertaler Staatsstraße kommt es zwischen Mühlbach und Kienz bis 13 Uhr zu abschnittsweisen Einbahnregelungen wegen Mäharbeiten. Auf der Grödner Staatsstraße besteht zwischen St. Christina und Wolkenstein im Bereich Torebes eine Einbahnregelung aufgrund von Arbeiten. Gesperrt ist die Landesstraße zwischen Welschellen und Untermau wegen Holzschlägerungsarbeiten. Der Verkehr wird über die Gadertaler Staatsstraße umgeleitet. Kommen Sie gut ans Ziel.

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die Meierin und ihre aktuelle Single Gold. Es ist in wenigen Sekunden 7 Uhr. Heute ist Mittwoch, der 10. Juni. Noch einmal wünsche ich Ihnen trotz des Regenwetters einen wunderschönen guten Morgen. Willkommen in der zweiten Stunde des RGW Radioweckers.

0: Die Olsen Brothers waren das hier bei Guten Morgen Südtirol. Es ist jetzt 6:06. Heute ist der 10. Juni und wir kommen nun zu einem ganz bekannten Bozner. Einer der Stadtpatrone von Bozen ist ja der selige Heinrich. Sein Gedenktag wird am heutigen 10. Juni begangen. Heinrich von Bozen, der um 1250 geboren wurde, lebte in ärmlichen Verhältnissen als Tagelöhner und galt als Vorbild für Bescheidenheit und Nächstenliebe. Mit Bernhard Holzer, Dekan von Bozen, schauen wir nun etwas genauer auf Leben und Wirken dieser Persönlichkeit.
1: Der selige Heinrich von Bozen war ein sehr einfacher, bescheidener Mensch, wie Sie gesagt haben, Tagelöhner, ein Hilfsarbeiter, Gelegenheitsarbeiter, der immer da war, wenn Menschen eine Hilfe und eine Unterstützung im praktischen Sinn gebraucht haben. Im späteren Leben hat er sich dann in besonderer Weise den Armen, den Bettlern gewidmet, das Wenige, das er hatte, mit ihnen geteilt. Und dann war Heinrich vor allem ein sehr spiritueller Mensch. Einer, der die Sehnsucht nach Gott verkörpert, dass der Mensch mehr braucht, als das irdische Leben bieten kann. Ein Beter, ein Büßer, ein Aszet, ein Mensch, der vor allem im späteren Leben dann hier seinen Schwerpunkt gesetzt hat und in Treviso, wo er dann gelebt hat, von Kirche zu Kirche gegangen ist, für die Menschen gebetet hat und auf diese Weise auch Menschen vermittelt hat, wir Menschen brauchen mehr, als das irdische Leben uns bietet.
2: Herr Dekan, sein Geburtshaus ist hier in Bozen am Heinrichshof, oder?
1: Ja, der Heinrichshof wird, so wird angenommen, als sein Geburtshaus betrachtet. Dort ist er auf die Welt gekommen, dort hat er auch den ersten Teil seines Lebens verbracht, eben als Hilfsarbeiter. Und dann vermutet man, dass das erste heilige Jahr der Geschichte, das Jahr 1300, das der damalige Papst Bonifaz VIII. Ausgerufen hat, dass er das zum Anlass genommen hat, aufzubrechen zu einer Wallfahrt, zu einer Pilgerfahrt nach Rom und dass er dann auf seinem Rückweg erkrankt ist, dass er in Treviso, das weiß man aus gesicherten Quellen, im Santa Cristina Spital aufgenommen worden ist und dort für längere Zeit behandelt wurde und dass er dann auch dort hängen geblieben ist, also den zweiten Teil seines Lebens von 1300 bis 1315 ist er dann gestorben, hat er in Treviso verbracht. Man sagt, dass damals, wie er am 10. Juni 1315 gestorben ist, alle Glocken von den Kirchen in Treviso zu läuten begonnen haben und dass die Leute es schnell verstanden haben, da ist unser Heiliger gestorben. Und die Menschen sind dann auch in den Dom geströmt, wo er dann aufgebahrt war, mehrere Tage. Dort sind dann eine ganze Reihe von Wundern bezeugt und geschehen. Und das Volk hat eigentlich so von innen heraus gespürt, da ist jetzt ein Heiliger gestorben. Man hat das auch gefordert, Santo Subito. Aber die Kirche war damals in einer misslichen Situation. Der Papst war in Avignon. Auch politisch war es eine sehr aufgewühlte Zeit. Ein Krieg war im Gang zwischen Treviso und Venedig. Und es kam damals dann nicht zur Seligsprechung oder zur Heiligsprechung. Das Ganze hat sich dann sehr verzögert. Vielleicht ist er auch ein bisschen in Vergessenheit geraten. Nicht dem Volk. Das Volk hat ihn immer verehrt. Und deswegen war das dann für Papst Benedikt den 14. der Anlass, dass er dann im Jahre 1750 ihn dann selig gesprochen hat, praktisch bestätigt hat, was das Volk immer gespürt hat.
2: Herr Dekan, wir sprechen ja über den seligen Heinrich von Bozen, nicht vom Heiligen. Wo liegt denn da eigentlich der Unterschied zwischen selig und heilig?
1: Ein Mensch, der selig gesprochen wird, der hat die Verehrung in einem beschränkten und begrenzten Umfeld. Nach einer Seligsprechung wird der betreffende Selige vielleicht von einer Gruppe von Menschen, von einem Orden, von einem Land, von einer Provinz, von einer Diözese verehrt. Die Heiligsprechung ist im Normalfall der weitere Schritt, wo diese Verehrung dann auf den weltweiten Kult ausgedehnt wird. Also Seligsprechung beschränkt sich auf eine abgegrenzte Gruppe von Menschen oder ein Territorium. Die Heiligsprechung ist dann für die weltweite Bevölkerung bestimmt.
0: Ja, soweit der Dekan von Bozen, Bernhard Holzer. Heute am 10. Juni wird also der Gedenktag des seligen Heinrich von Bozen begangen. Er ist Stadtpatron von Bozen, wirkte als Taglöhner hier in der Stadt sowie auch bei Treviso und lebte, wie wir wissen, in großer Zurückgezogenheit, Frömmigkeit, und er führte ein Leben des Verzichts, der selige Heinrich von Bozen. Es ist jetzt 7:12.

Fernando Express und der Tanz auf dünnem Eis. 7.19 Uhr ist es jetzt. Wir blicken nun hier bei Guten Morgen Südtirol auf unser historisches Kalenderblatt. Was geschah so alles an einem Tag wie heute, an einem 10. Juni? Nach 10 Jahren endete am 10. Juni 1985 der israelische Truppenabzug aus dem Südlibanon. Lediglich eine kleine Sicherheitszone wurde weiterhin von Israel kontrolliert. In der erstmals nach einem neuen Muster stattfindenden Fußball-Europameisterschaft gewann am 10. Juni 1968 Italien in Rom den Titel. Das Wiederholungsspiel gegen Jugoslawien konnte Italien mit einem 2:0 für sich entscheiden, nachdem das 1:1 Unentschieden im ersten Endspiel eine Wiederholung nötig machte. Mit der Kriegserklärung an Großbritannien und Frankreich trat am 10. Juni 1940 Italien an der Seite des Deutschen Reiches in den Zweiten Weltkrieg ein. In Rom wurde am 10. Juni 1924 der Abgeordnete und Generalsekretär der Sozialistischen Partei Giacomo Matteotti auf dem Weg ins Parlament von Faschisten entführt und ermordet. Matteotti hatte am 30. Mai in einer flammenden Rede vor dem Parlament den Wahlterror der Faschisten angeprangert und die Annullierung der Parlamentswahlen vom 6. April gefordert, die mit einem sensationellen Sieg für die Faschisten geendet hatten. Das Attentat führte zu einer ernsten Krise innerhalb des faschistischen Systems. Am 10. Juni 1909 sendete zum ersten Mal ein Schiff, und zwar der britische Dampfer Slavonia, das im Jahr zuvor eingeführte internationale Notrufzeichen SOS.

Auguste Lumière und Jean-Louis Lumière präsentierten in Paris am 10. Juni 1907 zum ersten Mal Farbfotografien. 6 Jahre nach ihrer Fertigstellung wurde am 10. Juni 1865 die Oper Tristan und Isolde von Richard Wagner am Königlichen Hof- und Nationaltheater in München uraufgeführt. Neben der Ring des Nibelungen stellt Tristan und Isolde den Höhepunkt des motivischen Schaffens Wagners dar. Und beim Baden im Gebirgsfluss Salef in Anatolien ertrank am 10. Juni 1190 Kaiser Friedrich I. Barbarossa. Er war 11 Monate vorher an der Spitze des Kreuzfahrerheers von Regensburg aus in das Heilige Land aufgebrochen. Soweit unser Blick auf das heutige historische Kalenderblatt. 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

0: Die Schürzenjäger waren das. Jetzt ist es 19:30. 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Hier sind die Schlagzeilen.
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2: Schönen guten Morgen, ich bin Stefanie Terzer. Die Unwettereinsätze in Südtirol hören nicht auf. In Lana musste die Feuerwehr vor kurzem ausrücken, weil eine Mure abgegangen ist. Insgesamt hat es in der Nacht über 100 Einsätze gegeben, vor allem im Gardatal und im Sarntal. Landesrat Philipp Achammer ist kritisch, was die neuen Vorgaben und Verbote aus Rom zum Sexualkundeunterricht anbelangt. Achammer will nun prüfen, inwieweit Südtirol hier einen eigenen Weg gehen kann. In Bozen hat es wieder eine Schlägerei gegeben, dieses Mal am Pfarrplatz hinter dem Dom. Drei Ausländer haben aufeinander eingeschlagen, bis die Karabinieri angerückt sind. In Nordirland sind ausländerfeindliche Proteste eskaliert. Demonstranten haben Autos und Häuser angezündet. Menschen mussten evakuiert werden. Hintergrund ist der Messerangriff eines Mannes aus dem Sudan. Und die FIFA rechnet mit vielen Gästen bei der Fußball-WM, die morgen losgeht. Insgesamt erwartet sie mehr als 6 Millionen Besucher in den Stadien. Sie schätzt, dass jeder von ihnen täglich rund 360 Euro ausgeben wird und etwa 12 Tage lang bleibt.
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Guten Morgen, Südtirol, 7.39 Uhr ist es nun. Wir schauen jetzt auf die Veranstaltungstipps vom heutigen Mittwoch. Heute ist der 10. Juni. Von heute an bis zum Sonntag verwandelt sich das Bustertal in eine große Bühne der Chormusik. Beim Alta Busteria International Choir Festival treffen sich etwa 2800 Sängerinnen und Sänger aus der ganzen Welt, um gemeinsam in verschiedenen Orten des oberen Bustertals, des Ahrntals, in Osttirol und auch in der Dreizinnenregion zu musizieren. Das heutige Eröffnungskonzert beginnt um 21 Uhr im Kulturzentrum in Doblach. Der Chor Rosalbina der Kai-Sektion Bozen feiert in diesem Jahr sein 80-jähriges Bestehen mit einem besonderen Konzertabend im Berloffer Park in Bozen. Das Programm bietet eine musikalische Reise durch die Tradition der Berglieder mit eigenen Arrangements und originellen Interpretationen. Beginn ist um 19.30 Uhr. Im Filmclub Bozen sehen Sie heute ab 17.45 Uhr den spanischen Film Amarga Navidad von Pedro Almodóvar in der Originalsprache mit italienischen Untertiteln. Der US-amerikanische Streifen Kill Bill – The Whole Bloody Affair von Quentin Tarantino wird um 20 Uhr vorgeführt. Der Film läuft in Originalsprache mit italienischen Untertiteln und vereint die beiden Filmklassiker in einen einzigen Kinoabend und zeigt auch Szenen, die bislang nicht veröffentlicht wurden. Der deutsche Film Der verlorene Mann wird um 18.15 Uhr vorgeführt. Um 20 Uhr gibt's den französischen Streifen Ticket ins Leben zu sehen. Um 20.15 Uhr läuft im Filmclub Bozen die neu restaurierte Fassung des japanischen Zeichentrickfilms Prinzessin Mononoke. Dieser Film läuft in japanischer Originalsprache mit italienischen Untertiteln. Seben, das Silicon Valley der Spätantike, ist heute Abend Thema eines Vortrags des Historikers und Archäologen Armin Torgler in der Bibliothek in Innichen. Im Mittelpunkt stehen die Eisenhütten auf Seben und ihre Bedeutung für Technik und Wirtschaft vor etwa 1500 Jahren. Beginn ist um 19.30 Uhr. Im Naturmuseum in Bozen geht es heute Abend um 18 Uhr um die Raufußhühner in den Alpen, die zu den faszinierendsten Vogelarten der Alpen gehören und als Relikte der Eiszeit gelten, mittlerweile aber wegen des Klimawandels und dem Verlust der Lebensräume zunehmend unter Druck geraten. Referent Markus Molling beleuchtet in seinem Vortrag unter anderem die ethischen Aspekte im Umgang mit dieser Vogelart und diskutiert auch mögliche Wege zu ihrem Erhalt. Und das war der Blick auf unsere heutigen Veranstaltungstipps. Musik.

0: Adriana war das und Maske. Guten Morgen, Südtirol, zum nächsten Thema. Nun, ein gutes Buch kann Welten öffnen, aber manchmal braucht es jemanden, der uns an die Hand nimmt und den Weg dorthin zeigt. Genau das tun seit mittlerweile 17 Jahren rund 100 Menschen in ganz Südtirol. Sie schenken das Wertvollste, was sie haben, nämlich ihre Freizeit. Im Caritas-Projekt Lies mit mir begleiten diese freiwilligen Lesementorinnen und Lesementoren etwa 150 Kinder und Jugendliche. Ganz ohne Notendruck, dafür aber mit viel Herz, Geduld und der puren Freude am Lesen und der Begegnung. Mehr dazu nun von der Projektleiterin Carmen Riensner.
1: Also bei den 100 Freiwilligen handelt es sich um viele pensionierte Frauen und Männer, aber auch um noch berufstätige oder junge Erwachsene bzw. Studenten, die eine neue Erfahrung machen möchten. Einige sind für ein Jahr als Lesementor tätig, die Mehrzahl engagiert sich aber für mehrere Jahre und einige wenige sind schon von Beginn an dabei. Hauptsächlich geht es darum, sich für ein zeitlich befristetes Projekt zu engagieren, mit einem klaren Auftrag, und eine Stunde pro Woche lässt sich gut in das restliche Leben integrieren. Vor allem die pensionierten Lehrerinnen unter ihnen genießen es sehr, die Kinder ohne Leistungsdruck beim Lesenlernen unterstützen zu können. Durch die vielen positiven Rückmeldungen und die Mundwerbung hat sich das Projekt auf das ganze Land ausgedehnt und inzwischen erhalten wir auch Anfragen von den Sozialdiensten. Der Lesebedarf bei den Kindern ist in den letzten Jahren somit stark angestiegen. Wir suchen hauptsächlich für das Bustertal und den Finchgau neue Freiwillige für den Herbst. Ich kann nur jedem empfehlen, es selbst einmal zu probieren mit dem Ehrenamt. Man benötigt keine pädagogischen Vorkenntnisse und wird über die Koordinatorinnen begleitet und versichert. Die ehrenamtliche Tätigkeit und vor allem die Arbeit mit den Kindern gibt einem sehr viel und diese Stunde pro Woche ist gut investiert.
0: Ja, das gesamte Interview mit der Koordinatorin des Caritas-Projekts Lies mit mir, Carmen Riensner, gibt's bei uns hier auf Radio Grüne Welle am nächsten Mittwoch, dem 17. Juni um 11 Uhr vormittags zu hören. Nun ist es 7.47 Uhr, jetzt gibt's bis zu den Nachrichten noch Musik aus den 90ern von Purple Schulz. Und in der dritten Stunde, guten Morgen Südtirol, erwarten Sie dann unser Kleinanzeiger, der Trödelmarkt. Wir haben heute auch den wöchentlichen Buchtipp für Sie vorbereitet und noch so einiges mehr. Bis gleich.

0: 10 vor 8.
1: Nach wie vor Feuerwehreinsätze wegen des vielen Regens. Gebote und Verbote zum Sexualkundeunterricht. Achammer will intervenieren. Und den Regenschirm sollten wir heute besser nicht zu Hause lassen. Ich bin Stefanie Derzer. Guten Morgen.
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1: Die Feuerwehren im Land sind weiter im Einsatz. Vor kurzem musste die Feuerwehr von Lahna ausrücken wegen eines Erdrutschs. Die meisten Einsätze hat es in der Nacht im Gardertal und im Sarntal gegeben. Über 100 Mal mussten die Feuerwehren ausrücken wegen Muren und weil Kellertiefgaragen und Straßen überschwemmt waren. Teilweise hat es in einer halben Stunde bis zu 40 mm geregnet. Bildungslandesrat Philipp Achammer ist nicht einverstanden mit den neuen Vorgaben der Regierung in Rom zur Sexualerziehung. Die sehen etwa vor, dass der Inhalt des Unterrichts zuerst mit den Eltern abgesprochen werden muss. Und die Sexualerziehung darf nur erfolgen, wenn die Eltern zustimmen. In der Grundschule soll es überhaupt keine Aufklärung mehr geben. Vor allem das kritisiert Landesrat Achammer.
2: Wir müssen die staatliche Bestimmung nicht unmittelbar anwenden, haben ein halbes Jahr Zeit, um die Prinzipien der staatlichen Bestimmung selber in ein eigenes Gesetz zu gießen oder selber eine eigene Bestimmung vorzusehen, müssten aber diese Prinzipien einhalten. Ich bin sehr kritisch. Im Moment können wir weiterfahren wie bisher. Wir werden uns dann anschauen, was wir von der staatlichen Bestimmung annehmen müssen und was nicht. Ich spreche mich ganz klar dafür aus, dass wir unsere autonomen Spielräume wirklich ausnutzen müssen.
1: Schon wieder hat es eine Schlägerei in der Bozner Altstadt gegeben. Dieses Mal auf dem Pfarrplatz, das ist der Platz hinter dem Bozner Dom. In die Schlägerei verwickelt waren 3 Männer aus dem Ausland. Offenbar haben 2 der Männer auf den 3. Mann eingeschlagen. Die Schreie und der Streit soll weithin hörbar gewesen sein. Erst das Eintreffen der Carabinieri konnte die Schlägerei beenden. Wenn morgen die Fußball-Weltmeisterschaft beginnt, dann erwarten sich die USA, Gastgeber, vor allem eines: viele Besucher, die möglichst viel Geld im Land lassen. Fluggesellschaften haben schon zusätzliche Sitzplätze auf Flügen zwischen Europa und den USA geschaffen und der Fußball-Weltverband rechnet mit rund 6,5 Millionen Besuchern in den Stadien. Die Tourismusprognosen seien vielversprechend. Deutsche Tourismusforscher betonen allerdings, dass WM-Gäste nicht einfach zu den üblichen Touristen dazugezählt werden könnten. Normale Touristen würden verdrängt und sich in dieser Zeit wohl für andere Reiseziele entscheiden. Und wir schauen noch nach Nordirland. Dort sind ausländerfeindliche Proteste in Belfast eskaliert. Demonstranten haben Autos und Häuser angezündet. Die Bewohner mussten evakuiert werden. Auslöser für die Proteste war ein Messerangriff. Ein Migrant aus dem Sudan wird dafür verantwortlich gemacht. Er ist festgenommen worden und wird heute dem Richter vorgeführt. Und es regnet jetzt im ganzen Land. Gleich gibt's alle weiteren Details.
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1: In ganz Südtirol regnet es am kräftigsten, aktuell im Unterland und im Eisacktal. Am meisten geregnet hat es seit Mitternacht in Völs. Dort sind mehr als 25 mm Regen gefallen. Heute wird es noch den ganzen Tag lang so weitergehen. Teilweise kann es auch sehr kräftig regnen. Es kann zu weiteren Muren und Erdrutschen kommen. Jetzt noch kurz die aktuellen Temperaturen. Jenesien meldet 12 Grad, Brixen 13, Toblach 11 und in St. Ulrich messen wir jetzt auch 11 Grad.
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10: Guten Morgen, wünscht Daniel Hofer aus der Landesverkehrsmeldezentrale. Rechnen Sie auf den Stadtzufahrt und in den Stadtzentren mit Verzögerungen und Wartezeiten im Berufsverkehr. Besonders auf jenen vom Bozen, vom Überetsch und von Leifers kommend. Auf der Brenner Staatsstraße nördlich von Weidbruck hat sich einen Steinschlag gegeben. Es besteht eine Einbahnregelung. Auf der Schnellstraße Meran-Bozen in Fahrtrichtung Meran im Bereich der Ausfahrt Meran-Untermais ist wegen Arbeiten nur eine Fahrspur befahrbar. Rechnen Sie mit Wartezeiten. Weitere Wartezeiten wegen Arbeiten gibt es auf der Staatsstraße im oberen Finchgau bei Schluderns, auf der Brenner Staatsstraße nördlich von Farn und auf der Gardertaler Staatsstraße bei Zwischenwasser. Die Gemeindestraße Philanders-Barbian ist nach einem Erstrutsch gesperrt. Gute und sichere Fahrt.

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Maria Linda und Liebe total. Es ist jetzt ganz genau 8 Uhr. Heute ist Mittwoch, der 10. Juni. Ich wünsche Ihnen jetzt noch einmal einen wunderschönen guten Tag. Herzlich willkommen hier bei Radio Grüne Welle in der dritten Stunde. Guten Morgen, Südtirol. Hier ist das Lied zum Tag. 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

0: Andrea Berg und Vanessa Mai waren das. 8:07 ist es, jetzt zu hören Radio Grüne Welle. Nun ist es Zeit für den Trödelmarkt.
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0: Und hier sind die heutigen Anzeigen. Zu kaufen gesucht wird ein Auto für Führerscheinneulinge. Telefon 347 065 17 09. Gesucht wird eine gebrauchte Overlock-Nähmaschine in gutem Zustand. Telefon 333 28 24 220. Ein Calcetto wird zu schenken gesucht unter 338 50 26 302. Alte, hochwertige, funktionstüchtige Radios aus den 50er und 60er Jahren werden günstig abgegeben. Weitere Auskünfte unter 320 079 61 38. Ein Elektroherd Ariston mit 4 Kochfeldern und Backrohr wird im Raum Brixen gegen eine freiwillige Spende abgegeben. Telefon 347 51 80 582. Drei Flachbetten und ein Zustellbett, eventuell für eine Alpenhütte, sind zu verschenken. Telefon 349 77 33 083. Zwei Webstühle und andere alte Handwerksgegenstände werden aus Platzgründen günstig verkauft. Telefon 320 079 61 38. Ein Taufkleid aus weißer Spitze ist um 40 Euro zu verkaufen und ein langes Dirndl mit Bluse und grüner Schürze wird um 45 Euro abgegeben. Telefon 379 22 92 849. Eine Gefriertruhe wird sehr günstig abgegeben unter 327 22 10 883. Über 30 Stück Weggläser zu je 300 Gramm sind in Untermais zu verschenken, Marke Quattro Stagioni. Telefon 0473 23 24 15 oder 333 61 40 154. Ein Smartphone Huawei P-Smart 2021 unbenutzt wird günstig abgegeben. Telefon 347 33 81 947. Im Raum Eisacktal werden zutrauliche Ziegen verkauft. Telefon 388 46 18 230. Eine Couch 2,20 m x 2,10 m groß, ausziehbar, wird im Sarntal gegen eine freiwillige Spende abgegeben. Telefon 338 50 27 547. Um 30 Euro wird ein sehr gut erhaltenes Kinderfahrrad 24 Zoll im Bustertal verkauft. Telefon 345 27 93 800. Ein gut erhaltener Einkaufstrolley wird in Deutschnofen günstig abgegeben. Telefon 348 42 51 108. Gut erhaltene Damenbekleidung Größe 40 42 ist günstig zu verkaufen und ein neuer Motorradhelm schwarz matt Marke Nolan Größe S mit passender Brille wird wegen Fehlkauf günstig verkauft und zwar alles in der Umgebung Meran. Telefon 334 37 23 668. 1 Liter Einweggläser und grüne 1 Liter Weinflaschen mit Kronenverschluss werden im Wipptal abgegeben. Telefon 347 33 81 947. Ein Mountainbike ist im Burggrafenamt zu verkaufen. Weitere Auskünfte unter 348 57 33 860. Und ein E-Bike für Damen wird verkauft, es wurde nur wenig benutzt. Telefon 333 84 95 367. Soweit die Durchsagen im Trödelmarkt hier auf Radio Grüne Welle. Wenn Sie noch Fragen zu den Anzeigen haben oder selbst eine Anzeige aufgeben möchten, können Sie gerne dabei uns anrufen unter 0471 30 00 92 0471 30 00 92. Sie können die Anzeigen natürlich auch schriftlich schicken per Mail an info@rgw.it oder direkt von unserer Homepage aus aufgeben unter www.rgw.it. Da finden Sie auch alle eben gehörten Anzeigen zum Nachlesen. Private Verkaufsanzeigen, Kaufgesuche und Stellengesuche im Trödelmarkt sind kostenlos.

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1: 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Seine Erlebnisse als wohl sportlichster digitaler Nomade der Welt hat er in seinem Buch «Mein Büro auf 2 Rädern» festgehalten.
2: Man darf sich das auch nicht zu schön vorstellen. Also auf so einer Fahrradreise passiert eigentlich ständig etwas. Einmal ist es schlechtes Wetter, einmal ein technischer Defekt und wieder ein anderes Mal spielt der Körper nicht richtig mit. Der Verkehr natürlich spielt eine große Rolle, weil auf den europäischen Hauptstraßen ist einfach immer

0: Guten Morgen, Südtirol. Heute ist der 10. Juni und nun schauen wir uns das Wetter im Land an. Das sieht heute Morgen ja nicht gerade besonders aus. Viele Wolken gibt es über Südtirol, verbreitet Regenschauer auch. Und da und dort werden diese Regenschauer auch begleitet von Blitz und Donner. Und zwar schon seit gestern, dem späten Nachmittag. Ja, wie es weitergeht in den nächsten Stunden mit dem Wetter und vor allem bis zum Wochenende hin mit dem Wetter in Südtirol, das erfahren wir nun von Dieter Peterlin aus dem Landeswetterdienst. Guten Morgen, Herr Peterlin.
1: Schönen guten Morgen, grüß Gott.
0: Herr Peterlin, wie geht es denn heute mit dem Wetter in Südtirol weiter? Wird es im Laufe des Tages weitere Regenschauer und Gewitter geben?
1: Ja, heute bleibt es sehr unbeständig noch bis zum Abend, denn wir befinden uns mitten in einer Wetterumstellung. 24 Stunden lang eine Kaltfront sorgt dafür turbulentes Wetter. Die stärksten Gewitter gab es dabei gestern Abend, wie in den Nachrichten gehört, zwischen Sarntal und dem Gardertal. In St. Vigil in Enneberg sind innerhalb kurzer Zeit über 70 mm Regen gefallen. Und auch heute

0: gibt es immer wieder kräftige Regenschauer, teilweise auch begleitet von Blitz und Donner. Weil diese Gewitter mit einer Kaltfront zusammenhängen, wird auch die Schneefallgrenze ein Thema. Die sinkt vor allem im Norden des Landes gegen 2000 Meter herab. Erst am Abend, im Laufe des Abends, beruhigt sich das Wetter dann wieder vom Finchgau beginnend.
1: Und was machen die Temperaturen heute?
0: Ja, es bleibt heute kühl. In den Tälern gibt es kaum mehr als 20 Grad heute.
1: Ja, der Frühsommer legt also eine kurze Pause ein. Wie geht's dann in den nächsten Tagen, also bis zum Wochenende hin, mit dem Wetter weiter?
0: Da kommt die Wetterbesserung. Morgen kehrt die Sonne zurück mit Nordföhn und es wird auch schon etwas wärmer im Süden des Landes. Bis zu 25 Grad im Norden, noch recht ungemütlicher Nordwind. Auch am Freitag relativ sonnig, eben ungefähr 25, 26 Grad. Ab dem Wochenende steigen die Temperaturen dann spürbar an.
1: Gut, dann freuen wir uns jetzt schon auf das Wochenende. Dankeschön für diese Informationen. Das war Dieter Peterlin aus dem Landeswetterdienst.

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0: Dankeschön.
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1: Schönen guten Morgen, ich bin Stefanie Terzer. Südtirol will die neuen Vorgaben aus Rom zum Sexualkundeunterricht so nicht annehmen, das sagt Bildungslandesrat Achammer. Rom hat Aufklärung an Kindergärten und Grundschulen verboten und an Mittel- und Oberschulen müssen Eltern dem Unterricht ausdrücklich zustimmen. Südtirol müsse seine autonomen Spielräume nutzen, sagt Achammer. Fast im Minutentakt mussten die Feuerwehren im Gardatal und im Saarntal in der letzten Nacht ausrücken. Schuld waren die Unwetter mit Starkregen. Jetzt regnet es nach wie vor. Zuletzt musste die Feuerwehr von Lana ausrücken, wegen eines Erdrutschs. Am Bozner Pfarrplatz hat es wieder eine Schlägerei gegeben. Drei Ausländer waren darin verwickelt. Die Schlägerei konnte erst von den Carabinieri beendet werden. Die FIFA schaut zuversichtlich auf die bevorstehende Fußball-WM, auch was die Tourismuszahlen anbelangt. Sie rechnet mit über 6,5 Millionen Zuschauern allein in den Stadien. Und Papst Leo hat in Barcelona eine Messe abgehalten vor rund 40.000 Gläubigen. Vor allem junge Menschen haben die Messe besucht.
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0: Die Hofers waren das hierbei. Guten Morgen, Südtirol. Es ist jetzt 8.35 Uhr. Wir kommen jetzt noch zu unserem wöchentlichen Buchtipp. Und der kommt heute von Maria Hafner. Sie absolviert derzeit ein Praktikum in der Bibliothek und Medienstelle im Pastoralzentrum in Bozen.
1: Weiß die KI, dass sie nichts weiß? Wofür wir Chatbots und KI-Agenten nutzen sollten? Wo sie sich irren und wo wir aufpassen müssen? Von Katharina Zweig. 2025 erschienen im Heine Verlag. In diesem Buch rund um Chatbots wie ChatGPT und Co. erklärt die Autorin Katharina Zweig, was künstliche Intelligenzen wirklich können und was nicht. Die Autorin ist nämlich Informatikprofessorin und KI-Erklärerin. In 33 kurzen Kapiteln wird ausführlich erklärt, was ein sprachbasierter KI-Agent ist, wie er funktioniert und worin die Chancen und Risiken bestehen. Laut der Autorin können diese Sprachmodelle nämlich weder im menschlichen Sinne zusammenfassen, vergleichen, analysieren oder bewerten, auch wenn es oft so wirkt. Auch geht die Autorin ihr Werk sehr humorvoll an, wie man im folgenden Auszug erkennen kann. Ich zitiere: Die KI ist nun ein Sammelbegriff, der einerseits das Forschungsfeld bezeichnet, andererseits eine Menge von Methoden und nicht zuletzt die Software, die diese Methoden nutzt. Daher sind Fragen wie: Wird die KI uns die Arbeit wegnehmen, die ich relativ oft in Interviews zu hören bekomme, nicht pauschal zu beantworten. Es kommt auf den Job und die spezifische KI-Anwendung an. Von den Menschen, die Sorge haben, dass die KI bald schlauer als Menschen ist, kommt oft die Frage: Wird die KI uns alle töten? Die Entwarnung: Meiner Meinung nach wird die KI in absehbarer Zeit kein Bewusstsein entwickeln und keine eigenen Ziele verfolgen. Sie wird uns daher nicht töten. Auf jeden Fall nicht bewusst, höchstens aus Versehen. Ups. Zitat Ende. Dieses Buch ist meiner Meinung nach auch für Laien und Laien gut verständlich, da die Autorin viele Beispiele nennt und am Ende jedes Kapitels dieses auch kurz zusammengefasst wird. Abschließend appelliert Katharina Zweig an ihre Leserinnen und Leser, zu überlegen, für welche Tätigkeiten KI-Systeme eingesetzt werden sollen, und zu prüfen, welche Versprechen an die Benutzerinnen und Benutzer gemacht werden. Auch ist es wichtig, vorgebrauchtes Kleingedruckte zu lesen. Weiß die KI, dass sie nichts weiß? Wofür wir Chatbots von KI-Agenten nutzen sollen, wo sie sich irren und wo wir aufpassen müssen? Verfasst von Katharina Zweig und 2025 erschienen im Heine Verlag. Das Buch kostet ca. 20 Euro und ist in der Bibliothek und Medienstelle im Pastoralzentrum erhältlich.
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8.45 Uhr ist es nun, 8:45. Um 10 vor 9 gibt's hier auf Radio Grüne Welle wieder Nachrichten. Um 9 Uhr übertragen wir die Heilige Messe live aus dem Bozener Dom und danach geht's mit Felix Schiffelhuber durch diesen heutigen regnerischen Mittwochvormittag. Mein Name ist Florian Mayer und ich darf mich inzwischen von Ihnen verabschieden. Das war der RGW Radiowecker am 10. Juni. Ich wünsche Ihnen jetzt noch einen schönen, angenehmen und erfolgreichen Mittwoch. Wir hören uns wieder morgen in der Früh. Auf Wiederhören.

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1: Neu geregelter Sexualkundeunterricht. Achammer sieht Vorgaben aus Rom kritisch. EU-Drogenagentur, zunehmend Jugendliche für Rauschgifthandel eingesetzt. Das Wetter, es ziehen heute immer wieder Regenschauer durch. Ich bin Stefanie Derzer. Schönen guten Morgen.
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1: Die Regierung in Rom hat ja entschieden, dass Sexualkundeunterricht an Schulen nur gemacht werden darf, wenn die Eltern ausdrücklich zustimmen. Außerdem muss der Inhalt des Unterrichts vorher mit ihnen abgesprochen werden. In den Kindergärten und an den Grundschulen ist Aufklärung komplett verboten. Das will Bildungslandesrat Philipp Achammer so nicht hinnehmen. Er will nun ausloten, ob und inwiefern Südtirol hier einen eigenen Weg gehen kann. Unsere autonomen Spielräume müssten ausgenutzt werden, sagt Achammer. Im Fall Alpenkohle wird heute bekannt gegeben, wie es für Flavio Ruffini weitergeht, dem Direktor der Landesumweltagentur. Er hatte gestern vor dem Gericht in Trient die Aufhebung seiner Suspendierung beantragt. Ruffini ist im Zuge der Ermittlungen für ein Jahr von seinem Amt suspendiert worden. Außerdem darf er ein Jahr lang auch keine anderen öffentlichen Ämter innehaben. Im Fall Alpenkohle geht es um möglichen illegalen Müllhandel mit Rückständen aus dem Fernheizwerk Laas. Wieder hat es eine Schlägerei in der Bozner Altstadt gegeben. Dieses Mal auf dem Pfarrplatz, das ist der Platz hinter dem Bozner Dom. In die Schlägerei verwickelt waren drei Männer aus dem Ausland. Offenbar haben zwei der Männer auf den dritten Mann eingeschlagen. Die Schreie und der Streit sollen weithin hörbar gewesen sein. Erst das Eintreffen der Carabinieri konnte die Schlägerei beenden. Europas Drogenbanden setzen immer öfter Jugendliche ein für den Handel mit Rauschgift, aber auch für Gewalttaten. Junge Menschen, vor allem aus sozial benachteiligten Vierteln, würden von der Mafia für Einschüchterungen, Körperverletzung und sogar als Auftragskiller angeworben, heißt es im Jahresbericht 2026 der EU-Drogenagentur. Dieter Ebeling berichtet für uns.
2: In dem Bericht wird von einem Gewalt-als-Dienstleistung-Modell gesprochen. Der Drogenmarkt werde immer gefährlicher und komplexer. Neue Substanzen kommen immer schneller auf den Markt. Letztes Jahr alleine 50 neue psychoaktive Mittel. Die Gefahr, unwissentlich eine hochwirksame Droge zu konsumieren, werde größer. Letztes Jahr starben mindestens 7.600 Menschen in Europa daran. Und die Schmuggler weichen zunehmend auf neue Wege aus, per Drohne und sogar per U-Boot.
1: Wenn morgen die Fußball-Weltmeisterschaft beginnt, dann erwarten sich die USA, eines der Gastgeberländer, vor allem eines. Viele Besucher, die möglichst viel Geld im Land lassen. Der Fußball-Weltverband rechnet mit rund 6,5 Millionen Besuchern in den Stadien. Die Tourismusprognosen seien vielversprechend, heißt es. Deutsche Tourismusforscher betonen allerdings, dass WM-Gäste nicht einfach zu den üblichen Touristen dazugezählt werden könnten. Normale Touristen würden verdrängt und sich in dieser Zeit wohl für andere Reiseziele entscheiden. Und nach wie vor ziehen Regenschauer übers Land und es hört auch nicht so schnell auf damit. Gleich alles weitere zum Wetter.
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3: Heute müssen wir den ganzen Tag lang mit Regen rechnen. Aktuell sind auch kräftige Regenschauer dabei. Aktuell das Pustertal und das Saarntal. Morgen wird das Wetter wieder besser und wir bekommen die Sonne zu Gesicht. Jetzt aktuell messen wir in Branzol 17 Grad, in Naturns 14, in Pfelders 8 und in Wolkenstein 9 Grad.
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5: Schönen Vormittag aus der Landesverkehrsmeldezentrale wünscht Renate Stauder. Auf der Brenner Staatsstraße besteht derzeit eine Einbahnregelung nördlich von Weidbruck nach einem Steinschlag und nördlich von Farm wegen Arbeiten. Eine weitere Einbahnregelung wegen Arbeiten gibt es auf der Staatsstraße im oberen Finchgau bei Schluderns. Die Gemeindestraße Philanders-Barbian ist nach einem Erdrutsch gesperrt. Gute Fahrt!

0: 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Eine Zeitangabe, es ist 9 Uhr. Wir schalten nun in den Bozner Dom und übertragen von dort die Heilige Messe.
1: Wir singen aus dem Gotteslob Nummer 976, 6. und 7. Strophe. Wir ehren die Geringen, die Dienstmagd und den Knecht. Und als Antwortpsalm Nummer 731.

0: Im Namen des Vaters und des Sohnes und des Heiligen Geistes. Amen. Die Gnade unseres Herrn Jesus Christus, die Liebe Gottes des Vaters und die Gemeinschaft des Heiligen Geistes sei mit euch.
1: Und mit deinem Geist.
0: Liebe Brüder und Schwestern, wir feiern heute den Gedenktag des seligen Heinrich von Bozen. Er war demütig, einfach und fromm. Da er in seiner Heimatstadt Bozen seinen Lebensunterhalt nicht verdienen konnte, ging er nach Treviso und lebte dort als Tagelöhner. Er heiligte sich durch Buße, Gebet und geistliche Betrachtung. Heiligen bedeutet, alles, was man tut und erstrebt, will man zur Ehre Gottes tun und sein. Das Gebet und die heilige Messe waren für ihn das Wichtigste. Was er von seinem bescheidenen Verdienst auch immer sparen konnte, verteilte er unter den Armen. Aus Demut verbarg er seine guten Werke sorgfältig vor den Augen anderer. Kommt alle zu mir, die ihr euch plagt und schwere Lasten zu tragen habt. Ich werde euch Ruhe verschaffen. Das sind die trostvollen Worte Jesu im Evangelium des heutigen Gedenktages. Jesus steht mit offenen Armen vor uns und will sich allen zuwenden, die ihn als Gott annehmen. Er lädt uns ein, ihm zu bringen, was uns belastet und unruhig macht. Die Sorgen in der Familie, Leiden, Kämpfe, Trauer, auch die Glaubenszweifel, die den Blick auf Jesus trüben, so manches, was uns unruhig macht. Bitten wir den Herrn, unseren Erlöser, auf die Fürsprache des seligen Heinrich von Bozen, dass er unsere Not wendet, uns Ruhe verschafft und uns demütig werden lässt vor ihm und untereinander. Ich bekenne Gott dem Allmächtigen und allen Brüdern und Schwestern, dass ich Gutes unterlassen und Böses getan habe. Ich habe gesündigt in Gedanken, Worten und Werken durch meine Schuld. Durch meine große Schuld. Darum bitte ich die selige Jungfrau Maria, alle Engel und Heiligen und für euch Brüder und Schwestern, für mich zu beten bei Gott, unserem Herrn. Der allmächtige Gott, erbarme sich unser, erlasse uns die Sünden nach und führe uns zum ewigen Leben. Herr, erbarme dich unser.
1: Herr, erbarme dich unser.
0: Christus, erbarme dich unser.
1: Christus, erbarme dich unser.
0: Herr, erbarme dich unser.
1: Herr, erbarme dich unser.
0: Lasset uns beten. Großer und mächtiger Gott, du hast dem seligen Heinrich von Bozen die Gnade geschenkt, ein Leben der Buße zu führen und so ganz dir zu gehören. Angespornt durch sein Beispiel bitten wir dich, läutere auch uns durch Buße und mach uns reich an guten Werken, damit wir dir immer treu bleiben. Darum bitten wir durch Jesus Christus, deinen Sohn, unseren Herrn und Gott, der in der Einheit des Heiligen Geistes mit dir lebt und herrscht in alle Ewigkeit.
1: Amen.
2: Lesung aus dem ersten Brief des Apostels Paulus an die Korinther. Seht auf eure Berufung, Brüder und Schwestern. Das sind nicht viele Weise im irdischen Sinn, nicht viele Mächtige, nicht viele Vornehme, sondern das Törichte in der Welt hat Gott erwählt, um die Weisen zu Schanden zu machen. Und das Schwache in der Welt hat Gott erwählt, um das Starke zu Schanden zu machen, und das Niedrige in der Welt, und das Verachtete hat Gott erwählt. Das, was nichts ist, um das, was etwas ist, zu vernichten, damit kein Mensch sich rühmen kann vor Gott. Von ihm her seid ihr in Christus Jesus, den Gott für uns zur Weisheit gemacht hat, zur Gerechtigkeit, Heiligung und Erlösung. Wer sich also rühmen will, der rühme sich des Herrn, so heißt es schon in der Schrift. Wort des lebendigen Gottes.

Sei gepriesen, Vater, Herr des Himmelreich und der Erde. Du hast die Geheimnisse des Reiches den Unmündigen offenbart.

0: Der Herr sei mit euch.
1: Und mit deinem Geiste.
0: Aus dem Heiligen Evangelium nach Matthäus.
1: Ehre sei dir, O Herr.
0: In jener Zeit sprach Jesus: Ich preise dich, Vater, Herr des Himmels und der Erde, weil du all das den Weisen und Klugen verborgen, den Unmündigen aber offenbart hast. Ja, Vater, so hat es dir gefallen. Mir ist von meinem Vater alles übergeben worden. Niemand kennt den Sohn, nur der Vater. Und niemand kennt den Vater, nur der Sohn. Und der, dem es der Sohn offenbaren will. Kommt alle zu mir, die ihr euch plagt und schwere Lasten zu tragen habt. Ich werde euch Ruhe verschaffen. Nehmt mein Joch auf euch und lernt von mir, denn ich bin gütig und von Herzen demütig. So werdet ihr Ruhe finden für eure Seele, denn mein Joch drückt nicht und meine Last ist leicht. Evangelium unseres Herrn Jesus Christus.
1: Lob sei dir.
0: In der Stille des Gebetes hat der selige Heinrich von Botzen immer wieder sein Leben von Gott gebracht und von ihm Beistand erfahren. So wollen wir an seinen Gedenktag voll Vertrauen beten.
2: Für alle, die der Alltag taub gemacht hat für die Fragen des Lebens, berühre sie mit deinem Geist und öffne sie für deine Botschaft. Herr, erhöre unser Gebet.
1: Herr, erhöre unser Gebet.
2: Für alle, die deine Botschaft vom Reich Gottes verkünden, gib ihnen die Kraft, ihre Worte auch mit ihrem Leben zu bezeugen. Herr,
1: unser Gebet.
2: Für unsere Gemeinde, lass sie zu einem Ort werden, an dem Menschen vom Glauben anderer berührt zu sich selbst und zu Gott finden. Herr,
1: erhöre unser Gebet.
2: Für alle, die ein Anliegen im Herzen tragen, verwandle du ihre Sorgen und lass heil werden, wo Kummer und Angst vorherrschen. Herr, erhöre unser Gebet. Für unsere verstorbenen Verwandten und Bekannten, lass sie geborgen sein bei dir und gewähre uns ein Wiedersehen mit ihnen. Herr,
1: erhöre unser Gebet.
2: Wir feiern diese heilige Messe mit Gedenken an Maria Holzer Strauß und mit Gedenken an Monika Beer. Wir beten auch für die Verstorbenen der letzten Tage. Hier die Namen, die wir aus der Presse kennen: Frank Peter Tauber, Dornbirn Bozen, Elsa Witwe Bertozzi, geborene Ruggero, Meran Untermais, Margaret Munter, Witwe Untertiner, Brixen, Alois Schwellensattel, St. Pankratz, Peter Casal, Tramin, Maria Witwe Folie, geborene Bichler, Unterrhein, und Anna Witwe Bichler, geborene Gasser, Geit. Herr, schenke allen Verstorbenen den ewigen Frieden bei dir. Herr,
1: erhöre unser Gebet.
0: In der Stille des Betens finden wir zu dir, guter Gott. So erheben wir unsere Herzen und preisen dich, unseren Gott und Vater in Ewigkeit.

0: Betet, Brüder und Schwestern, dass mein und euer Opfer Gott, dem allmächtigen Vater, gefallen.
1: Der Herr ist das Opfer zum Lob seines Namens. Segen für unsere Welt.

0: Erhebet die Herzen.
1: Wir haben sie beim Herrn.
0: Lasset uns danken dem Herrn, unserem Gott.
2: Das ist würdig und recht.
0: In Wahrheit ist es würdig und recht, dir, Vater im Himmel, zu danken und das Werk deiner Gnade zu preisen. Denn in den Heiligen schenkst du der Kirche leuchtende Zeichen deiner Liebe. Durch das Zeugnis ihres Glaubens verleihst du uns immer neu die Kraft, nach der Fülle des Heiles zu streben. Durch ihre Fürsprache und ihr heiliges Leben gibst du uns Hoffnung und Zuversicht. Darum rühmen dich Himmel und Erde, Engel und Menschen, und singen wir aus seinem Munde das Lob deiner Herrlichkeit.

Ja, du bist heilig, großer Gott. Du bist der Quell aller Heiligkeit. Darum bitten wir dich, sende deinen Geist auf diese Gaben herab und heilige sie, damit sie uns werden, Leib und Blut deines Sohnes, unseres Herrn Jesus Christus. Denn am Abend, an dem er ausgeliefert wurde und sich aus freiem Willen dem Leiden unterwarf, nahm er das Brot und sagte Dank, brach es, reichte es seinen Jüngern und sprach: Nehmet und esset alle davon, das ist mein Leib, der für euch hingegeben wird.

Ebenso nahm er nach dem Mahl den Kelch, dankte wiederum, reichte ihn seinen Jüngern und sprach: Nehmet und trinket alle daraus. Das ist der Kelch des neuen und ewigen Bundes, mein Blut, das für euch und für alle vergossen wird, zur Vergebung der Sünden. Tut dies zu meinem Gedächtnis.

0: Geheimnis des Glaubens.
1: Deinen Tod, Herr, verkünden wir. Deine Auferstehung preisen wir. Bis du kommst, Herr,
0: darum, gütiger Vater, feiern wir das Gedächtnis des Todes und der Auferstehung deines Sohnes und bringen dir so das Brot des Lebens und den Kelch des Heiles dar. Wir danken dir, dass du uns berufen hast, vor dir zu stehen und dir zu dienen. Wir bitten dich, schenke uns Anteil an Christi Leib und Blut und lass uns eins werden durch den Heiligen Geist.
1: Gedenke deiner Kirche auf der ganzen Erde, du vollende dein Volk in der Liebe. Vereine mit unserem Papst Leo, unserem Bischof Ivo und allen Bischofen, unseren Priestern und Diakonen und mit allen, die zum Dienst der Kirche bestellt sind. Gedenke unserer Brüder und Schwestern, die entschlafen sind in der Hoffnung, dass sie auferstehen. Nimm sie und alle, die in deiner Gnade aus dieser Welt geschieden sind, in dein Reich auf dich schaffen von Angesicht zu Angesicht.
0: Vater, erbarme dich über uns alle, damit uns das ewige Leben zuteil wird. In der Gemeinschaft mit der seligen Jungfrau und Gottesmutter Maria, mit dem heiligen Josef, mit dem seligen Heinrich von Bozen, mit deinen Aposteln und mit allen, die bei dir Gnade gefunden haben, von Anbeginn der Welt, dass wir dich loben und preisen, durch deinen Sohn Jesus Christus.

0: Durch ihn und mit ihm und in ihm ist er, Gott allmächtiger Vater, in der Einheit des Heiligen Geistes, alle Herrlichkeit und Ehre, jetzt und in Ewigkeit. Amen. Lasset uns beten, wie der Herr uns zu beten gelehrt hat. Vater unser im Himmel, geheiligt werde dein Name, dein Reich komme, dein Wille geschehe, wie im Himmel so auf Erden. Unser tägliches Brot gib uns heute und vergib uns unsere Schuld, wie auch wir vergeben unseren Schuldigern. Und führe uns nicht in Versuchung, sondern erlöse uns von dem Bösen. Erlöse uns, Herr allmächtiger Vater, von allem Bösen und gib Frieden in unseren Tagen. Komm uns zu Hilfe mit deinem Erbarmen und bewahre uns vor Verwirrung und Sünde, damit wir voll Zuversicht das Kommen unseres Erlösers Jesus Christus erwarten.
1: Denn dein ist das Reich und die Kraft und die Herrlichkeit in Ewigkeit.
0: Der Herr hat zu seinen Aposteln gesagt, Frieden hinterlasse ich euch, meinen Frieden gebe ich euch, deshalb bitten wir, Herr Jesus Christus, schau nicht auf unsere Sünden, sondern auf den Glauben deiner Kirche und schenke ihr nach deinem Willen Einheit und Frieden. Der Friede des Herrn sei alle Zeit mit euch.
2: Und mit deinem Geist.
0: Gebt einander ein Zeichen des Friedens und der Versöhnung.

0: Seht das Lamm Gottes, das hinwegnimmt die Sünde der Welt.
1: Ich bin nicht würdig, dass du eingehst unter mein Dach.
0: Aber sprich nur ein Wort, so wird meine Seele gesund.

0: Lasset uns beten. Barmherziger Gott, wir haben das Brot des Lebens empfangen am Gedenktag des heiligen Heinrich, den du uns als Vorbild echter Frömmigkeit und selbstlosen Helfens geschenkt hast. Lass auch uns aus dieser Kraft der heiligen Speise in der Liebe zu dir wachsen und uns mühen im Dienst an deinem Volk. Darum bitten wir durch Christus, unseren Herrn.
1: Amen. Amen.
0: Der Herr sei mit euch.
1: Und mit deinem Geiste.
0: Der allmächtige Gott gewähre euch Segen und Heil. Er offenbare euch die Wege seiner Weisheit. Amen. Er stärke euren Glauben durch sein Wort und schenke euch die Gnade, nach seinen Geboten zu leben, damit in allem sein Wille geschehe. Amen. Amen. Er lenke eure Schritte auf den Weg des Friedens. Er mache euch beharrlich im Guten und vollende euch in der Liebe. Amen. Amen. Das gewähre euch, der dreieinige Gott, der Vater und der Sohn und der Heilige Geist.
1: Amen. Amen.
0: Geht hin in Frieden.
1: Dank sei Gott, dem Herrn.

0: 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Aus dem Bozener Dom übertrugen wir die Heilige Messe, zelebriert von Pater Manos Kuma Budarapu.
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0: Heute ist Mittwoch, der 10. Juni. Werfen wir einen Blick in den Namenstags- und Heiligenkalender. Frömmigkeit ist keine gelegentliche Stichflamme, sie zeigt sich in der Treue und ist Ausdruck einer Beziehung. Dies sagte Bischof Ivo Muser vor mehreren Jahren bei der Gedenkfeier zum 700. Todestag des seligen Heinrich von Bozen, also vor 11 Jahren. Er ist bei uns die bekannteste Gestalt im heutigen Heiligenkalender. Mehr über den seligen Heinrich und weitere Heilige und Selige des Tages nun von Thomas Ebner.
12: Heinrich wurde um 1230 vermutlich am Heinrichhof in Bozen geboren und war zunächst mit seiner Familie in der Gegend zwischen Bozen und Treviso als Wald- und Feldarbeiter tätig, später als Holzhacker und Lastenträger. Heinrich lebte in großer Zurückgezogenheit und richtete sein karges Leben in Gebet und Buße ganz auf Gott aus. Als Heinrich am 10. Juni 1315 starb, sollen die Glocken von alleine geläutet haben. Bischof Domenico da Baone berichtete einige Jahrzehnte später in seinen Aufzeichnungen von insgesamt 348 Wundern, die sich bei seiner Beisetzung im Dom von Treviso und auch noch nachher ereignet haben. Kleinere Teile der Reliquien des seligen Heinrich kamen 1759 nach Bozen. 1870 wurde ihm zu Ehren das Heinrichkirchlein in Bozendorf errichtet. Auch die Kirche von Seid ist dem seligen Heinrich geweiht. Heinrich ist der Patron der Stadt Bozen und Patron der Holzfäller. Dargestellt wird er oft mit Beil und Glocken. Der selige Bardo war ab 1031 Erzbischof von Mainz. Unter ihm wurde der Neubau des Domes vollendet und 1036 eingeweiht. Bardo war berühmt wegen seiner Frömmigkeit, Demut und Mildtätigkeit. Er starb am 10. Juni 1051. Josef Kugler, er nahm später den Ordensnamen Eustachius an, war Bauernsohn und körperbehindert. Nach mehreren Ablehnungen und Schwierigkeiten trat er im Alter von 26 Jahren dem Hospitalierorden bei. 1905 wurde er zum Prior der Altstadt Straubing, später des Krankenhauses in Neuburg an der Donau. Im Jahr 1925 wurde Eustachius zum Ordensprovinzial für Bayern ernannt. In der Nazizeit ertrug er die Verhöre der Gestapo stillduldend bis zum Zusammenbruch. Eustachius starb im Ruf der Heiligkeit am 10. Juni 1946. Er wurde am 4. Oktober 2009 selig gesprochen. Das von Eustachius Kugler gegründete Krankenhaus der Barmherzigen Brüder in Regensburg ist heute das größte katholische Krankenhaus in Deutschland.
0: Thomas Ebner über Leben und Wirken der Heiligen des heutigen Tages. Den Namenstags- und Heiligenkalender können Sie auf unserer Webseite nachlesen unter rgw.it. Heute feiern übrigens auch Olivia, Diana und Maurin ihren Namenstag. Wir gratulieren recht herzlich. Nun ist es Zeit, innezuhalten. Wir hören jetzt die Gedanken zum Tag von Giuseppe Ganarini. Er unterrichtet Italienisch im Realgymnasium Schlanders.
13: Die Propheten begegnen Gott gewöhnlich auf eindrucksvolle Weise. Jesaja sieht ihn im Tempel auf einem hohen Thron sitzen, umgeben von Seraphinen, die singen: Heilig, heilig, heilig ist der Herr, der Herrscharen. Zugleich füllt sich der Tempel mit Rauch. Jesaja wird von Furcht erfasst und fühlt sich der Erscheinung Gottes unwürdig, denn er ist ein Mann unreiner Lippen. Die Begegnung mit Gott wird für Jesaja zu einem Wendepunkt, in dem ihn Gott von seinen Sünden befreit und zur Verkündigung sendet. Das Gleiche geschieht auch uns in der Eucharistiefeier am Sonntag. Die Begegnung mit Gott, Eucharistie, reinigt uns von unseren Sünden und erneuert unseren Auftrag, der Welt die frohe Botschaft zu verkünden.
0: Giuseppe Gennarini war das mit den Gedanken zum Tag. Die Gedanken zum Tag können Sie wie immer auf unserer Webseite nachhören in der Audiothek unter rgw.it. Um 10 vor 10 hören Sie hier auf Radio Grüne Welle die Kurznachrichten und bis dahin gibt's Volks- und Stubenmusik. Heute beginnen wir mit dem Bauernmenuett der Geschwister Seidner.

0: 10 vor 10.
1: Mann aus Brandzoll erpresst, Täter aufgegriffen. Sexualkundeunterricht. Südtirol will Vorgaben und Verbote aus Rom nicht übernehmen. Das Wetter, es regnet verbreitet. Ich bin Stefanie Terzer. Schönen Vormittag.
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1: Ein Erpresserpaar ist jetzt in Bassano del Grappa aufgegriffen worden. Ihr Opfer ist ein 72-jähriger Mann aus Brandzoll. Der Rentner hatte sein Auto der Frau geliehen und diese hat es nicht mehr zurückgegeben. Sie hat 4.500 Euro für die Rückgabe verlangt. Der 72-Jährige hat sich das nicht gefallen lassen und die Carabinieri eingeschalten. Bei der vereinbarten Geldübergabe auf einem Parkplatz in Bassano del Grappa haben die Carabinieri das Paar angezeigt und festgenommen. Die Regierung in Rom hat ja entschieden, dass Sexualkundeunterricht an Schulen nur gemacht werden darf, wenn die Eltern ausdrücklich zustimmen. Außerdem muss der Inhalt des Unterrichts vorher mit ihnen abgesprochen werden. In den Kindergärten und an den Grundschulen ist Aufklärung komplett verboten. Das will Bildungslandesrat Philipp Achammer so nicht hinnehmen. Er will nun ausloten, ob und inwiefern Südtirol hier einen eigenen Weg gehen kann. Unsere autonomen Spielräume müssten ausgenutzt werden, sagt Achammer. Im Fall Alpenkohle wird heute bekannt gegeben, wie es für Flavio Ruffini weitergeht. Das ist der Direktor der Landesumweltagentur. Er hatte gestern vor dem Gericht in Trient die Aufhebung seiner Suspendierung beantragt. Ruffini ist im Zuge der Ermittlungen für ein Jahr von seinem Amt suspendiert worden. Außerdem darf er ein Jahr lang auch keine anderen öffentlichen Ämter innehaben. Im Fall Alpenkohle geht es um möglichen illegalen Müllhandel mit Rückständen aus dem Fernheizwerk Laas. Es ist eine Fußball-WM der Superlative, die morgen startet. 3 Gastgeberländer, 48 Mannschaften und 104 Spiele. So viel wie noch nie. Und es ist auch eine WM der Neuheiten, denn einige Regeln und Traditionen werden sich ändern. Thomas Bremser, die Neuerungen fangen schon vor dem Spiel an, bei der Nationalhymne. Welche Bilder werden wir denn sehen vor dem Fernseher?
2: Ja, zumindest keine singenden oder stummen 11 Spieler auf dem Feld, die die Kamera nach und nach zeigt. Bei der WM sollen auch alle Auswechselspieler mit auf den Platz kommen zur Hymne. Das sind über 50. Die sollen sich um das Banner im Mittelkreis versammeln und dann werden die Hymnen abgespielt. Zum Handschlag der Spielführer und Mannschaftsfoto sind die Ersatzspieler dann nicht mehr auf dem Feld. Später im Turnier, vermutlich bei den K.O.-Spielen, werden beim Einlaufen auch noch Pyro und roter Rauch zu sehen sein. Das Ganze verwundert ja eigentlich nicht, denn die FIFA setzte mehr und mehr auf Show.
1: Nach dem schweren Erdbeben auf den Philippinen ist die Zahl der Todesopfer auf 45 gestiegen. Mehr als 630 Menschen wurden verletzt, 17 weitere gelten als vermisst. Das Beben der Stärke 7,8 hatte am frühen Montag die südliche Insel Mindanao erschüttert. Seither folgten mehr als 2200 Nachbeben. Und hier bei uns ist blauer Himmel weiterhin Fehlanzeige. Gleich die genauen Wetterdetails.
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1: Überall in Südtirol haben die Wolken das Sagen und es regnet weiterhin verbreitet. Aktuell vor allem im Unterland und im Eisacktal. Dort wird es heute auch noch am meisten regnen. Gegen Abend hin hört es auf zu regnen und morgen bekommen wir die Sonne wieder zu Gesicht. Und jetzt aktuell messen wir in Auer 16 Grad, in Inesien 12, in Sulden 5 und in St. Ulrich 11 Grad.
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9: Einen schönen Vormittag aus der Landesverkehrsmeldezentrale. Auf der Brenner Autobahn in Richtung Süden zwischen Sterzing und Brixen Stau nach einem Unfall. Die Gemeindestraße Philanders-Barbian ist nach einem Erdrutsch gesperrt. Gute Fahrt!
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12: Guten Morgen, mein Name ist Felix Schiffelhuber und ich begrüße Sie zu Radio Grüne Welle am Vormittag. Bis Mittag begleite ich Sie mit Schlagern, Oldies und ausgewählten neuen Hits, wie immer vor allem auf Deutsch. Und wie immer beginnen wir den Mittwochvormittag mit unserem RGW-Buchtipp. Der kommt heute von Maria Hafner. Sie hat ein Buch ausgewählt, in dem es um ein Thema geht, das momentan in aller Munde ist, die künstliche Intelligenz. Mehr über dieses Buch erfahren Sie gleich im Anschluss, und zwar nach Andreas Watzinger und Julian Reim. Hier ist sein Lied »Gravitation«.

0: Andreas Watzinger war das mit So fühlt sich Liebe an. Schönen Vormittag hier auf Radio Grüne Welle. Heute ist Mittwoch, der 10. Juli und Mittwoch ist bei uns auf Radio Grüne Welle immer der Buchtipp-Tag. Und der kommt heute von Maria Hafner. Sie absolviert ein Praktikum in der Bibliothek und Medienstelle im Pastoralzentrum.
1: Weiß die KI, dass sie nichts weiß? Wofür wir Chatbots und KI-Agenten nutzen sollten? Wo sie sich irren und wo wir aufpassen müssen, von Katharina Zweig, 2025 erschienen im Heine Verlag. In diesem Buch rund um Chatbots wie ChatGPT und Co. erklärt die Autorin Katharina Zweig, was künstliche Intelligenzen wirklich können und was nicht. Die Autorin ist nämlich Informatikprofessorin und KI-Erklärerin. In 33 kurzen Kapiteln wird ausführlich erklärt, was ein sprachbasierter KI-Agent ist, wie er funktioniert und worin die Chancen und Risiken bestehen. Laut der Autorin können diese Sprachmodelle nämlich weder im menschlichen Sinne zusammenfassen, vergleichen, analysieren oder bewerten, auch wenn es oft so wirkt. Auch geht die Autorin ihr Werk sehr humorvoll an, wie man im folgenden Auszug erkennen kann. Ich zitiere: Die KI ist nun ein Sammelbegriff, der einerseits das Forschungsfeld bezeichnet, andererseits eine Menge von Methoden, und nicht zuletzt die Software, die diese Methoden nutzt. Daher sind Fragen wie, wird die KI uns die Arbeit wegnehmen, die ich relativ oft in Interviews zu hören bekomme, nicht pauschal zu beantworten. Es kommt auf den Job und die spezifische KI-Anwendung an. Von den Menschen, die Sorge haben, dass die KI bald schlauer als Menschen ist, kommt oft die Frage, wird die KI uns alle töten? Die Entwarnung, meiner Meinung nach wird die KI in absehbarer Zeit kein Bewusstsein entwickeln und keine eigenen Ziele verfolgen. Sie wird uns daher nicht töten. Auf jeden Fall nicht bewusst, höchstens aus Versehen. Ups. Zitat Ende. Dieses Buch ist meiner Meinung nach auch für Laien und Laien gut verständlich, da die Autorin viele Beispiele nennt und am Ende jedes Kapitels dieses auch kurz zusammengefasst wird. Abschließend appelliert Katharina Zweig an ihre Leserinnen und Leser, zu überlegen, für welche Tätigkeiten KI-Systeme eingesetzt werden sollen und zu prüfen, welche Versprechen an die Benutzerinnen und Benutzer gemacht werden. Auch ist es wichtig, vorgebrauchtes Kleingedruckte zu lesen. Weiß die KI, dass sie nichts weiß, wofür wir Chatbots von KI-Agenten nutzen sollen, wo sie sich irren und wo wir aufpassen müssen, verfasst von Katharina Zweig und 2025 erschienen im Heine Verlag. Das Buch kostet ca. 20 Euro und ist in der Bibliothek und Medienstelle im Pastoralzentrum erhältlich.

0: Flotte Musik aus Bayern, Lenze und De Burm, a Traum. Alles hat einmal ein Ende. Das gilt auch für die Kultfigur Louis aus Südtirol. Er befindet sich aktuell auf seiner Abschiedstournee und macht am 19. Juni Station auf dem Domplatz in Brixen. Hinter dem Louis steckt der Nordtiroler Kabarettist Manfred Zöschk. Ich habe bei ihm nachgefragt, was die Zuschauerinnen und Zuschauer in Brixen erwartet.
1: Ich würde sagen, in erster Linie mal ein Mordsgaudi, weil ich fühle mich momentan so wohl auf der Bühne. Das Programm, das ist relativ flexibel, weil es ist das Abschiedsprogramm, da sind viele neue Sachen drinnen, aber ich richte mich immer nach dem Publikum und da werden wir noch ein bisschen interagieren mit dem Publikum und ein paar Sachen ausprobieren. Also es ist jetzt ein paar Mal gespielt, das kommt total gut an und es macht viel Spaß und ich spüre, dass ich selber einen riesen Spaß habe auf der Bühne. Und wenn man selber Spaß auf der Bühne hat, das übertragt sich aufs Publikum. Also auf das freue ich mich schon.
0: Ich bin schon sehr gespannt. Jetzt muss ich noch kurz über mich sprechen. Ich kann mich erinnern, als Kind bin ich im Fasching mal als Vampir gegangen und hatte da auch so falsche Vampirzähne im Mund. Ich habe natürlich kaum sprechen können. Wie ist das eigentlich bei dir? Wie ist das mit den falschen Zähnen vom Louis? Gab es da jemals Pannen? Hast du da von Anfang an gut reden können? Wie war das?
1: Ja, das hat schon funktioniert. Also die ersten waren ja ganz schlecht. Die waren auch so vom Fasching. Und da war ich bei einer Vorführung und da kommt einer auf mich zu und sagt, ich bin Zahntechniker. Ich mache da ordentliches Gebiss. Und der hat mir dann die Louis-Zähne gemacht und die sind angepasst. Die steckt mir über die Richtung drüber und die heben richtig gut. Man hat natürlich, es ist ein bisschen schwieriger zum Reden, aber man gewöhnt sich sofort dran. Essen geht nicht, das habe ich auch schon probiert. Das ist eine Katastrophe, aber Reden geht gut. Und Pannen hat es schon gegeben, ja. Da einmal haben sie mir sie gestohlen.
0: Nein.
1: Aber nach der Vorführung, ja. Und da, ich habe dringend neue Zähne gebracht, weil ich im Osttirol Vorführung gehabt habe am nächsten Tag. Da habe ich in aller Heiratsfrüh meinen Zahntechniker geweckt und da hat man müssen nur schnell Zähne machen. Die waren am Mittag fertig. Und einmal habe ich sie vergessen.
0: Daheim vergessen?
1: Zähne aufgetaucht. Ja, das war schade. Entschuldigung, aber das war sehr unangenehm. Dann habe ich mir aus Karton noch schnell welche angefertigt. Und, und Gott sei Dank mit Handmikrofon gearbeitet, da hat man es eigentlich nicht wirklich gemerkt. Also das war fürchterlich eigentlich. Und im Nachhinein ist mir eingefallen, weil das habe ich schon probiert, eine Notlösung, das funktioniert. Falls jemand sowas macht und keine Zähne hat, man braucht nur einen Superkleber und Pistazien. Und wenn man die Pistaziennüsse auseinanderreißt und die Halbschalen auf die echten Zähne pickt, dann schaut das auch so aus wie also schlechte andere Zähne, nur kriegt man es halt nicht mehr over. Aber es wäre eine Notlösung.
0: Ja, aber all diese Pannen haben dem Erfolg von Louis aus Südtirol keinen Abbruch getan.
1: Gott, die Pannen, also es passieren ja öfters Pannen auf der Bühne und so. Und ich liebe das eigentlich, weil dann kann man die Improvisationskunst auspacken und ich tue wahnsinnig gern improvisieren. Und manchmal sind Pannen sogar angenehm. Weil dann kann man wieder eine Nummer draus machen. Und die Leute verzeihen mir das ja. Die Leute lieben das ja.
0: Wenn der Louis heute eine letzte Botschaft an die Südtirolerinnen und Südtiroler richten dürfte, wie würde die klingen?
1: Die letzte Botschaft an die Südtirolerinnen und Südtiroler. Also man sollte das Leben immer von der heiteren Seite sehen. Weil das Leben funktioniert.

Schönen Vormittag hier auf Radio Grüne Welle. Es ist 10.27 Uhr, ein Lied noch und dann öffnen wir unseren Trödelmarkt für Sie. Hier sind The Birds mit ihrer Coverversion von Bob Dylans Song Mr. Tambourine Man.

0: 1965, komponiert und aufgezeichnet von Bob Dylan, hier in der Version von The Byrds, Mr. Tambourine Man. Schönen Vormittag hier auf Radio Grüne Welle. Mittlerweile ist es 10:30 und somit Zeit für unseren Trödelmarkt. Florian Mayer, was wird denn heute alles in Südtirol verkauft, verschenkt und gesucht?
1: Zu kaufen gesucht wird ein Auto für Führerscheinneulinge. Telefon 347 065 17 09. Gesucht wird eine gebrauchte Overlock-Nähmaschine in gutem Zustand. Telefon 333 28 24 220. Ein Calcetto wird zu schenken gesucht unter 338 50 26 302. Zu verkaufen ist im Hochbustertal ein Mountainbike. Weitere Auskünfte unter 349 24 98 778. Günstig zu verkaufen ist eine vierreihige steirische Harmonika-Stimmung B, S, As, Des. Telefon 340 18 19 19 8. Verkauft werden drei neuwertige Zeiss Ferngläser, Modell Victory FLT 10x56, Modell Victory FLT 8x42 und Modell Conquest T 10x32. Alle drei Ferngläser sind im Bestzustand und werden, wie gesagt, im Raum Bozen verkauft. Telefon 335 60 34 35 5. Alte, hochwertige, funktionstüchtige Radios aus den 50er und 60er Jahren werden günstig abgegeben. Telefon 320 079 61 38. Ein Elektroherd Ariston mit 4 Kochfeldern und Backrohr wird im Raum Brixen gegen eine freiwillige Spende abgegeben. Telefon 320 079 61 38. Ein Elektroherd Ariston mit 4 Kochfeldern und Backrohr wird im Raum Brixen gegen eine freiwillige Spende abgegeben. Telefon 347 51 80 58 2. Drei Flachbetten und ein Zustellbett, eventuell für eine Alpenhütte geeignet, sind zu verschenken. Telefon 349 77 33 0 83. Zwei Webstühle und andere alte Handwerksgeräte werden aus Platzgründen günstig verkauft. Telefon 320 079 61 38. Ein Taufkleid aus weißer Spitze wird um 40 Euro verkauft. Ein langes Dirndl mit Bluse und grüner Schürze wird um 45 Euro abgegeben. Telefon 379 22 92 849. Eine Gefriertruhe wird sehr günstig verkauft. Telefon 327 22 10 883.
0: Danke, Florian. Nach Martin Bergmann geht's gleich weiter mit dem zweiten Teil der Anzeigen unseres Trödelmarkts.

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1: Romantische Musik aus Südtirol. Martin Bergmann war das mit Stell dir mal vor. Weiter geht's jetzt mit dem zweiten Teil unseres Trödelmarkts. Florian Mayer.
2: Über 30 Stück Weggläser zu 300 Gramm sind in Untermais zu verschenken. Marke Quattro Stagioni sind die Gläser. Telefon 0473 23 24 15 oder 333 61 40 154. Ein Smartphone Huawei P-Smart 2021 unbenutzt wird günstig abgegeben. Telefon 347 33 81 947. Zutrauliche Ziegen sind im Raum Eisacktal zu verkaufen. Telefon 388 46 18 230. Eine ausziehbare Couch, 2,20 m x 2,10 m groß, wird im Sarntal gegen eine freiwillige Spende abgegeben. Telefon 338 50 27 547. Um 30 Euro wird ein sehr gut erhaltenes Kinderfahrrad 24 Zoll im Pustertal verkauft. Telefon 345 27 93 800. Gut erhaltene Einkaufstrollis sind günstig abzugeben und zwar in Deutschnofen. Telefon 348 42 51 108. Ein gut erhaltener Einkaufstrolley wird in Deutschnofen günstig abgegeben. Telefon 348 42 51 108. Gut erhaltene Damenbekleidung Größe 40 42 ist günstig zu verkaufen. Ebenfalls verkauft wird ein neuer Motorradhelm Farbe Schwarz Matt Marke Nolan Größe S mit passender Brille. Alles in der Umgebung von Meran, Telefon 334 37 23 668. 1 Liter Einweggläser und grüne 1 Liter Weinflaschen mit Kronenverschluss werden im Wipptal abgegeben. Telefon 347 33 81 947. Und im Burggrafenamt ist ein Mountainbike zu verkaufen, Telefon 348 57 33 860.
1: Danke, Florian. Die Anzeigen können Sie auf unserer Webseite nachlesen unter rgw.it. Dort können Sie auch selbst Anzeigen aufgeben oder schreiben Sie uns einfach eine E-Mail mit Ihrer Anzeige an info@rgw.it. Sie können uns Ihre Anzeige auch telefonisch durchgeben. Unsere Telefonnummer lautet 0471 30 00 92. Private Verkaufsanzeigen, Kaufgesuche und Stellengesuche im Trödelmarkt geben wir kostenlos durch. Und auch wenn es heute schüttet, ist jetzt wieder Sommer. Und zwar mit den Schürzenjägern. Viel Vergnügen!

0: Heute früh ist die neue Ausgabe des katholischen Sonntagsblatts erschienen. Bei mir im Studio begrüße ich jetzt Chefredakteur Martin Lercher. Er wird Ihnen verraten, was Sie in der dieswöchigen Ausgabe erwartet. Grüß Gott, Martin.
1: Ja, auch meinerseits ein herzliches Grüß Gott. Und die neue Ausgabe des katholischen Sonntagsblattes steht im Zeichen des Herz-Jesus-Sonntags.
0: Ja, genau. Ich sehe hier auf dem Titelbild eine brennende Kerze und die Frage, wofür brennen wir?
1: Ja, das ist die Frage zum Herz-Jesus-Sonntag. Was ist uns ein Herzensanliegen? Dazu gibt es im Sonntagsblatt eine geistliche Betrachtung. Und wahrscheinlich, liebe Hörerinnen und Hörer, kennen Sie das berühmte Tiroler Herz-Jesu-Bild. Das Original ist ja im Bozner Dom. Dort haben die Landstände im Jahr 1796 das historische Gelöbnis, das Versprechen abgelegt. Und der Hausherr im Bozner Dom ist Dekan Bernhard Holzer. Und wir haben ihn einmal gefragt, zum Herz-Jesus-Sonntag, wie erlebt er dieses Original-Herz-Jesu-Bild? Was geht ihm durch den Kopf, wenn er es betrachtet und wie reagieren die Menschen darauf? Ich glaube, es ist eine interessante und lesenswerte Geschichte geworden.
0: Ich habe jetzt vorgeblättert auf einen Beitrag, einen Artikel über einen Social-Media-Bischof. Worum geht es denn da?
1: Ja, es ist sehr interessant. Das hat die Kollegin Theresa Klotzner geschrieben, diese Geschichte. Es ist der Bischof von St. Pölten, Alois Schwarz, und er erreicht über Instagram mehr als 30.000 Follower. Also er hat eine ganz schön große Kirchengemeinde aufgetrieben, zusammengesammelt und unter anderem aktuell, er macht auch Follower-Messen, also Messfeiern, damit sich die Leute nicht nur digital begegnen und austauschen, sondern auch sich persönlich treffen. Und Bischof Schwarz hat uns verraten, er ist ja nicht mehr der Jüngste, wie er zu seinem Erfolg auf Instagram kommt.
0: Und ich sehe, du hast ein Interview mit unserem Bischof geführt, mit Bischof Ivo.
1: Ja, nämlich zum ersten Mal gibt es auch bei uns in Südtirol, in der Diözese Bozen-Brixen, die Aktion Be Blessed. Das ist eine Aktion für Maturantinnen und Maturanten, die vor einer wichtigen Prüfung ihres Lebens stehen. Und im Dom von Bozen wird dann für jene Maturantinnen und Maturanten, die sich bei dieser Aktion angemeldet haben, wird der Bischof eine Kerze entzünden und sie bekommen dann auch über WhatsApp einen digitalen Segen. Und wir haben Bischof Ivo gefragt, wie er sich an seine eigene Matura erinnert. Es gibt da viele Erinnerungen. Und was er auch zum Segen sagt, ob dieser Segen so praktisch eine magische himmlische Hilfe für die Matura ist oder wie das zu verstehen ist.
0: Eine wirklich tolle Aktion und wir haben auch schon darüber berichtet. Danke Martin, dass du uns die neue Ausgabe des katholischen Sonntagsblatts vorgestellt hast.
1: Danke Felix, dass ich zu Gast sein durfte und Ihnen, liebe Hörerinnen und Hörer, wünsche ich dann viel Vergnügen beim Lesen im katholischen Sonntagsblatt.
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2: 10 vor 11.
3: Feuerwehren im Dauereinsatz. Mehrere Neuerungen bei der Fußball-WM. Das Wetter, es regnet nach wie vor. Ich bin Stefanie Derzer. Schönen Vormittag.
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3: Keine Ruhe für die Feuerwehren im Land. Auch jetzt am Vormittag gehen die Unwettereinsätze pausenlos weiter. Zuletzt in Kastelruth und in Unterinn am Ritten. Es hat aber auch Einsätze in Bozen, in Gröden, in Brixen und in mehreren weiteren Orten des Landes gegeben. Der viele Regen hat vor allem Keller, Tiefgaragen und Straßen überflutet und durch die durchnässten Böden ist es zu Hangrutschungen und Muren gekommen. Die Feuerwehren werden heute wohl den ganzen Tag noch viel zu tun haben. Landesmeteorologe Dieter Peterlin.
4: Eine Kaltfront liegt nämlich gerade über dem Land und verursacht dabei immer wieder Regenschauer und Gewitter. Und die können auch heute mal kräftiger ausfallen. Erst am Abend zieht die Front durch bzw. ab und von Westen her setzt dann eine Wetterberuhigung ein.
3: Vor 9 Monaten hat in Südtirol und in Trentino das Projekt Finanzbildung für Oberschüler begonnen. Nun wurde es abgeschlossen und Benzplan, die Organisatorin, zieht Bilanz. Ziel war es, soziale Unterschiede im Finanzwissen unter Jugendlichen zu verringern. Nun haben 1560 Schülerinnen und Schüler an dem Projekt teilgenommen. Sie haben dem Projekt 4,6 von 5 Punkten gegeben. Und 96% der Teilnehmenden wollen ihr neues Wissen jetzt mit ihren Familienmitgliedern teilen. Ein Erpresserpaar ist jetzt in Bassano del Grappa aufgegriffen worden. Ihr Opfer ist ein 72-jähriger Mann aus Pranzoll. Der Rentner hatte sein Auto der Frau geliehen und diese hat es nicht mehr zurückgegeben. Sie hat 4.500 Euro für die Rückgabe des Autos verlangt. Der 72-Jährige hat sich das nicht gefallen lassen und die Carabinieri eingeschalten. Bei der vereinbarten Geldübergabe auf einem Parkplatz in Bassano del Grappa haben die Carabinieri das Paar angezeigt und festgenommen. Morgen geht's los mit der Fußball-Weltmeisterschaft. Drei Gastgeberländer, USA, Mexiko, Kanada, 48 Mannschaften und 104 Spiele. Das hat's noch nie gegeben. Es ist auch eine WM der Neuheiten, denn einige Regeln und Traditionen werden sich ändern. Thomas Bremser, es gibt auch während des Spiels eine Besonderheit. Das Spiel kann deutlich länger dauern. Warum?
5: Ja, einige Stadien sind zwar klimatisiert, aber in anderen kann es teilweise richtig heiß werden. Deshalb gibt es bei jedem Spiel zwei Trinkpausen, unabhängig vom Wetter. Die Pausen gehen 3 Minuten und werden eingelegt etwa zur Halbzeit der jeweiligen Halbzeit. Das Spiel wird also quasi in 4 Viertel unterteilt, wie beim American Football. Ob die FIFA das jetzt nur für die Spieler macht, daran kann man zweifeln. Während der Pausen dürfen die Fernsehsender nämlich Werbung zeigen. Lohnt sich für die also auch.
3: Und hier in Südtirol lässt der Regen nicht nach. Gleich hören Sie alles Weitere zum Wetter.
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3: Es regnet nach wie vor im ganzen Land und es sind mitunter kräftige Regenschauer mit dabei. Am meisten geregnet hat es bislang am Ritten mit über 35 Millimetern seit Mitternacht. Am Nachmittag geht's weiter mit dem Regen. Erst gegen Abend hin beruhigt sich das Wetter. Morgen lockert es auf und die Sonne kommt zurück. Schauen wir uns noch kurz die aktuellen Temperaturen an. Brixen meldet 13 Grad, Kaltern 14, Vilnius 9 und Wolkenstein 11 Grad.
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10: Daniel Hofer begrüßt Sie aus der Landesverkehrsmeldezentrale. Auf der Brenner Autobahn in Fahrtrichtung Süden zwischen Sterzing und Brixen hat sich ein Unfall ereignet. Es kommt zu Kolonnenverkehr und Staus. Zudem gibt es auch Lkw-Stau im Abschnitt Brenner-Brixen. Auf der Brenner Staatsstraße nördlich von Weidbruck besteht eine Einbahnregelung mit zeitweiligen Sperren nach einem Steinschlag. Rechnen Sie mit längeren Wartezeiten in beiden Fahrtrichtungen. Weitere Verzögerungen wegen Arbeiten gibt es auf der Staatsstraße im oberen Finchgau bei Schloderns, auf der Brenner Staatsstraße nördlich von Farm, auf der Landesstraße Kastelroth-Weidbruck zwischen Dissens und Weidbruck und auf der Gardertaler Staatsstraße abschnittsweise zwischen Montal und Bicolain. Die Gemeindestraße Philanders-Barbian ist nach einem Erzrutsch gesperrt. Und auf der Timmelsjochstraße ab dem Gasthof Hochfürst ist die Winterausrüstung erforderlich. Gute und sichere Fahrt!
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0: Sie hören Radio Grüne Welle am Vormittag. Ich, Felix Schiffelhuber, begrüße Sie zur zweiten Stunde unserer Sendung. Heute ist der 10. Juni und vor genau 711 Jahren starb der selige Heinrich von Bozen in Treviso. Mehr über den seligen Heinrich erfahren wir gleich vom Bozener Dekan Bernhard Holzer. Davor gibt's noch Musik und zwar von Roland Kaiser und jetzt von Donatella Rettore. Musik.

0: Das Leben schont keinen von Roland Kaiser und vermutlich hat das Leben auch den seligen Heinrich nicht geschont. Er ist einer der Stadtpatrone Bozens und seinen Gedenktag begehen wir am heutigen 10. Juni. Heinrich von Bozen, der um 1250 geboren wurde, lebte dann in ärmlichsten Verhältnissen als Tagelöhner und galt als Vorbild für Bescheidenheit und Nächstenliebe. Mit Bernhard Holzer, Dekan von Bozen, schauen wir nun etwas genauer auf Leben und Wirken dieser Persönlichkeit.
1: Der selige Heinrich von Bozen war ein sehr einfacher, bescheidener Mensch, wie Sie gesagt haben, Tagelöhner, ein Hilfsarbeiter, Gelegenheitsarbeiter, der immer da war, wenn Menschen eine Hilfe und eine Unterstützung im praktischen Sinn gebraucht haben. Im späteren Leben hat er sich dann in besonderer Weise den Armen, den Bettlern gewidmet, das Wenige, das er hatte, mit ihnen geteilt. Und dann war Heinrich vor allem ein sehr spiritueller Mensch. Einer, der die Sehnsucht nach Gott verkörpert, dass der Mensch mehr braucht, als das irdische Leben bieten kann. Ein Beter, ein Büßer, ein Aszet, ein Mensch, der vor allem im späteren Leben dann hier seinen Schwerpunkt gesetzt hat und in Treviso, wo er dann gelebt hat, von Kirche zu Kirche gegangen ist, für die Menschen gebetet hat und auf diese Weise auch Menschen vermittelt hat, wir Menschen brauchen mehr, als das irdische Leben uns bietet.
2: Mhm. Herr Dekan, sein Geburtshaus ist hier in Bozen am Heinrichshof, oder?
1: Ja, der Heinrichshof wird angenommen, als sein Geburtshaus betrachtet. Dort ist er auf die Welt gekommen, dort hat er auch den ersten Teil seines Lebens verbracht, eben als Hilfsarbeiter. Und dann vermutet man, dass das erste heilige Jahr der Geschichte, das Jahr 1300, das der damalige Papst Bonifaz VIII. Ausgerufen hat, dass er das zum Anlass genommen hat, aufzubrechen zu einer Wallfahrt, zu einer Pilgerfahrt nach Rom und dass er dann auf seinem Rückweg erkrankt ist, dass er in Treviso, das weiß man aus gesicherten Quellen, im Santa Cristina Spital aufgenommen worden ist und dort für längere Zeit behandelt wurde und dass er dann auch dort hängen geblieben ist, also den zweiten Teil seines Lebens von 1300 bis 1315 ist er dann gestorben, hat er in Treviso verbracht. Man sagt, dass damals, wie er am 10. Juni 1315 gestorben ist, alle Glocken von den Kirchen in Treviso zu läuten begonnen haben und dass die Leute es schnell verstanden haben, da ist unser Heiliger gestorben. Und die Menschen sind dann auch in den Dom geströmt, wo er dann aufgebahrt war, mehrere Tage. Dort sind dann eine ganze Reihe von Wundern bezeugt und geschehen. Und das Volk hat eigentlich so von innen heraus gespürt, da ist jetzt ein Heiliger gestorben. Man hat das auch gefordert, Santo Subito. Aber die Kirche war damals in einer misslichen Situation. Der Papst war in Avignon. Auch politisch war es eine sehr aufgewühlte Zeit. Ein Krieg war im Gang zwischen Treviso und Venedig. Und es kam damals dann nicht zur Seligsprechung oder zur Heiligsprechung. Das Ganze hat sich dann sehr verzögert. Vielleicht ist er auch ein bisschen in Vergessenheit geraten. Nicht im Volk. Das Volk hat ihn immer verehrt. Und deswegen war das dann für Papst Benedikt den 14. der Anlass, dass er dann im Jahre 1750 ihn dann selig gesprochen hat, praktisch bestätigt hat, was das Volk immer gespürt hat.
2: Herr Dekan, wir sprechen ja über den seligen Heinrich von Bozen, nicht vom Heiligen. Wo liegt denn da eigentlich der Unterschied zwischen selig und heilig?
1: Ein Mensch, der selig gesprochen wird, der hat die Verehrung in einem beschränkten und begrenzten Umfeld. Nach einer Seligsprechung wird der betreffende Selige vielleicht von einer Gruppe von Menschen, von einem Orden, von einem Land, von einer Provinz, von einer Diözese verehrt. Die Heiligsprechung ist im Normalfall der weitere Schritt, wo diese Verehrung dann auf den weltweiten Kult ausgedehnt wird. Also Seligsprechung beschränkt sich auf eine abgegrenzte Gruppe von Menschen oder ein Territorium. Die Heiligsprechung ist dann für die weltweite Bevölkerung bestimmt.
0: Der Dekan von Bozen, Bernhard Holzer, im Gespräch mit Claudia Meierhofer. Heute am 10. Juni begehen wir den Gedenktag des seligen Heinrich. Er ist der Stadtpatron von Bozen. Er wirkte als Tagelöhner in Bozen sowie in und bei Treviso und lebte in großer Zurückgezogenheit, Frömmigkeit und führte ein Leben des Verzichts.

0: Hola, da ist der Luis aus Südtirol und es lost Gott die Radio Grüne Welle. Das heißt, es hat einen schönen Tag und einen besonders schönen Tag wünsche ich auch in meine Ultra-Speich.
1: Lieber Gott, sitzt dich her zu mir oder bist ein bisschen geschämigt.

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0: die eine neue Erfahrung machen möchten. Einige sind für ein Jahr als Lesementor tätig, die Mehrzahl engagiert sich aber für mehrere Jahre und einige wenige sind schon von Beginn an dabei. Hauptsächlich geht es darum, sich für ein zeitlich befristetes Projekt zu engagieren, mit einem klaren Auftrag, und eine Stunde pro Woche lässt sich gut in das restliche Leben integrieren. Vor allem die pensionierten Lehrerinnen unter Ihnen genießen es sehr, die Kinder ohne Leistungsdruck beim Lesenlernen unterstützen zu können. Durch die vielen positiven Rückmeldungen und die Mundwerbung hat sich das Projekt auf das ganze Land ausgedehnt und inzwischen erhalten wir auch Anfragen von den Sozialdiensten. Der Lesebedarf bei den Kindern ist in den letzten Jahren somit stark angestiegen. Wir suchen hauptsächlich für das Bustertal und den Finchgau neue Freiwillige für den Herbst. Ich kann nur jedem empfehlen, es selbst einmal zu probieren mit dem Ehrenamt. Man benötigt keine pädagogischen Vorkenntnisse und wird über die Koordinatorinnen begleitet und versichert. Die ehrenamtliche Tätigkeit und vor allem die Arbeit mit den Kindern gibt einem sehr viel und diese Stunde pro Woche ist gut investiert.
1: Das gesamte Interview mit der Koordinatorin der Caritas, des Caritas-Projektes Lies mit mir, Carmen Rienzner, hören Sie bei uns im Rahmen der Rubrik Schauplatz Caritas nächsten Mittwoch um 11 Uhr am Vormittag. Und weiter geht's jetzt mit Ingrid Peters und ihrem Lied Schwester. Musik.

flott durch den Vormittag mit Pia Sophie und Rien ne va plus. Ein Lied noch und dann erfahren Sie, was Sie heute alles in Südtirol erleben können. Hier ist Freddie Quinn und die Nacht von Casablanca. Der Trend.

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0: Freddy Quinn war das mit Die Nacht von Casablanca. Die Nacht von Casablanca. Es ist jetzt 11:30 und somit Zeit für unsere Veranstaltungstipps. Hier ist mein Kollege Florian Mayer.
1: Von heute an bis zum Sonntag verwandelt sich das Bustertal in eine große Bühne der Chormusik. Beim Alta Busteria International Choir Festival treffen sich rund 2000 Sängerinnen und Sänger aus der ganzen Welt, um gemeinsam in verschiedenen Orten des oberen Bustertals, des Arntals, in Osttirol und auch in der Dreizinnenregion zu musizieren. Das heutige Eröffnungskonzert beginnt um 21 Uhr im Kulturzentrum Grand Hotel in Toblach. Der Chor Rosalpina der Kreissektion Bozen feiert in diesem Jahr sein 80-jähriges Bestehen mit einem besonderen Chorkonzert im Berloffer Park in Bozen. Das Programm bietet eine musikalische Reise durch die Tradition der Berglieder mit eigenen Arrangements und originellen Interpretationen. Beginn ist um 19.30 Uhr. Im Filmclub Bozen sehen Sie heute um 17.45 Uhr den spanischen Film Amarga Navidad von Pedro Almodóvar in Originalsprache mit italienischen Untertiteln. Der US-amerikanische Film Kill Bill – The Whole Bloody Affair von Quentin Tarantino wird um 20 Uhr gezeigt. Der Film, der in Originalsprache mit italienischen Untertiteln läuft, vereint die beiden Filmklassiker in einem einzigen Kinoabend und zeigt auch Szenen, die bislang nicht veröffentlicht wurden. Der deutsche Film Der verlorene Mann wird ab 18.15 Uhr vorgeführt. Um 20 Uhr läuft im Film Club Bozen der französische Film Ticket ins Leben. Eine Feel-Good-Filmkomödie rund um unerwartetes Liebesglück und ungeplante Neuanfänge. Um 20.15 Uhr gibt es im Film Club Bozen den japanischen Zeichentrickfilm Prinzessin Mononoke von Hayao Miyazaki zu sehen. Dieser Film läuft in japanischer Originalsprache mit italienischen Untertiteln. Säben, das Silicon Valley der Spätantike, ist heute Abend Thema eines Vortrags des Historikers und Archäologen Armin Dorgler in der Bibliothek in Innichen. Im Mittelpunkt stehen die Eisenhütten auf Säben und ihre Bedeutung für Technik und Wirtschaft vor rund 1500 Jahren. Beginn ist um 19.30 Uhr. Im Naturmuseum Südtirol in Bozen geht es heute ab 18 Uhr um die Raufußhühner in den Alpen, die zu den faszinierendsten Vogelarten der Alpen gehören und als Relikte der Eiszeit gelten, mittlerweile aber wegen des Klimawandels und dem Verlust der Lebensräume zunehmend unter Druck geraten. Referent Markus Molling beleuchtet in seinem Vortrag unter anderem die ethischen Aspekte im Umgang mit dieser Vogelart und diskutiert mögliche Wege zu ihrem Erhalt.
0: Danke, Florian. 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Weiter geht's jetzt mit Musik aus Südtirol. Michael Asta, Dein Leben. Schönen Vormittag.

0: Schönen Vormittag hier auf Radio Grüne Welle. Heute ist der 10. Juni. Nur noch wenige Tage, dann beginnen die Sommerferien für Südtirols Schüler und Kindergartenkinder. Aber schon jetzt laufen die Vorbereitungen für das nächste Schuljahr. Denn dann stehen ein paar Neuerungen an. Marlies Winkler.
1: Die Sexualerziehung könnte ganz anders aussehen. Denn künftig braucht es dafür die Zustimmung der Eltern. Und in Kindergarten und Grundschule hat die Regierung in Rom Aufklärung komplett verboten. Südtirol könnte hier einen eigenen Weg gehen. Außerdem werden einige Schulen Smartphones verbannen und viele sind auch gespannt, ob es ab September wieder Ausflüge geben wird. Im Südtirol-Journal Mittagsmagazin sprechen wir heute über all das mit Bildungslandesrat Philipp Achammer und mit Landesschuldirektorin Sigrun Falkensteiner.
0: Danke, Marlies. Ein weiteres Thema im Südtirol-Journal Mittagsmagazin ist Fontanas Beerdigung und die Frage, was der Politstreit der letzten Tage über Südtirol aussagt. Und die Gemeinden sind auf dem Prüfstand. Wie die Gemeinden ihre Beschlüsse jugendfreundlicher machen, darum geht's auch im Südtirol-Journal Mittagsmagazin dann um 10 vor 12 hier auf Radio Grüne Welle. Und bis dahin haben wir noch Zeit für ein bisschen Musik. Hier ist der Secret Service mit Oh Susie.

Genauer als jede Atomuhr ist mein Magen. Der sagt mir, dass Mittag nicht mehr weit entfernt ist. Und somit neigt sich unsere gemeinsame Zeit dem Ende. Danke, dass Sie dabei waren. Mein Name ist Felix Schiffelhuber. Haben Sie noch einen schönen Mittwoch. Machen Sie es gut und bis zum nächsten Mal.

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1: Guten Tag, ich bin Marlies Winkler. Von Siegern und Besiegten, was der Streit um Josef Fontana über Südtirol aussagt. Und Sexualkunde nur mit Zustimmung, ob Südtirol das Gesetz aus Rom wirklich umsetzt. Am Vormittag ist Josef Fontana, Südtirol-Aktivist und Historiker, in Neumarkt beerdigt worden. Der Landtag hat dafür sogar extra seine Sitzung unterbrochen. Seit Fontanas Tod am vergangenen Freitag gibt es eine heftige politische Debatte. Auslöser war ein Facebook-Post des Bozner Parlamentariers Alessandro Urzi von Fratelli d'Italia. Die Terroristen haben verloren, wir haben gewonnen, hatte er geschrieben. Er freut sich offensichtlich über Fontanas Tod. Der Aufschrei nach dem Post war groß. Vertreter verschiedener Parteien in Südtirol haben Urzis Aussagen als pietätlos verurteilt. Florian Scheringer, warum spaltet dieses Thema Südtirol immer noch so stark nach so langer Zeit?
2: Das liegt vor allem daran, dass die einen in Josef Fontana einen angesehenen Historiker sehen. Er hat sich vor allem mit der Geschichte Tirols und dem Kulturkampf im 19. Jahrhundert beschäftigt. Die anderen sehen in ihm einen der Südtirol-Aktivisten, die in den 1960er Jahren Anschläge begangen haben. Auch bei der Feuernacht war er dabei. Dafür wurde er auch verurteilt und hat seine Strafe schon längst abgesessen. Anna Scarafoni, Landtagsabgeordnete der Fratelli, findet nicht, dass ihr Parteikollege Urzi mit seinem Post zu weit gegangen wäre. Ideologische Kämpfe seien falsch, sagt sie.
3: Nun condivido le battaglie di tipo ideologico. Ci sono figure storiche, chi vuole le celebra, chi vuole le ricorda, chi non lo vuole fare.
2: Wer historische Figuren feiern möchte, solle das tun. Aber wer das nicht möchte, müsse es nicht, sagt Scarafoni. Trotzdem sei das kein Grund, sich über den Tod eines Menschen zu freuen, so wie Urzi es tut, sagt SVP-Fraktionssprecher Harald Stauder.
4: Wir haben anscheinend noch kein historisches Bewusstsein, vor allem auf italienischer Seite, aber nicht nur, fehlen die Grundlagen der Südtirol-Geschichte, wenn man mit den Leuten diskutiert, die wissen kaum etwas. Und dann ist es schnell so, dass Leute in die Ecke gestellt werden. Das heißt, je besser wir unsere Geschichte kennen, desto weniger kann zum Beispiel Alessandro Urzi solche Dummheiten von sich geben.
2: Auch Brigitte Fopper von den Grünen sieht mangelnde Geschichtskenntnisse als Ursache für die Debatte rund um Josef Fontana.
5: Das sagt über uns aus, dass wir mit geschichtlichen Traumata nicht gut umgehen können. Das können Gesellschaften normalerweise nicht. Das ist immer schwer, das ist schon für die Einzelperson schwer, für das Kollektiv ist das immer schwer. Aber hier, glaube ich, müsste man wirklich nochmal beginnen, ein bisschen sachlicher auf die Zeit zu schauen. Und dann bräuchte man auch nicht solche Aussagen zu machen, wie diese unsagbare Aussage von Urzi.
2: Den Historiker Stefan Lechner vom Zentrum für Regionalgeschichte wundert es nicht, dass Josef Fontanas Tod so einen Streit ausgelöst hat. In Momenten wie diesen würden versteckte Spannungen zum Vorschein kommen.
6: Es braucht wirklich nicht viel, es braucht nur einen kleinen Anlass, damit eben solche alte Debatten, die auch zum Teil recht heftig geführt werden, wieder hochkommen.
2: Auch 60 Jahre nach den Anschlägen der Südtirol-Aktivisten sei das noch so, sagt der Historiker. Und die jetzige Debatte sei auch nicht die letzte gewesen. So schnell werde sich das nicht ändern. Weil Südtirol so eine komplexe Geschichte hat, gäbe es einfach verschiedene Ansichten über die Vergangenheit. Der Konflikt habe zwar immer weiter abgenommen, könne aber jederzeit wieder aufflammen, so wie jetzt nach dem Tod von Josef Fontana.
1: Die meisten Schülerinnen und Schüler denken jetzt nur noch an die Sommerferien. In den wenigen Tagen ist es soweit, der letzte Schultag ist am nächsten Dienstag. Die Vorbereitungen für das nächste Schuljahr laufen aber schon auf Hochtouren, denn ab September wird einiges anders sein. Für besonders viele Diskussionen sorgt gerade die Sexualerziehung. Die Regierung in Rom hat dafür ja neue Regeln beschlossen. Und zwar darf Sexualkunde in den Mittel- und Oberschulen nur noch mit Zustimmung der Eltern stattfinden. Das kommt auch so bei uns in Südtirol, wenn es dem Land nicht gelingt, in den nächsten Monaten ein Schlupfloch zu finden. Denn Bildungslandesrat Philipp Achammer ist gegen die Neuerung.
7: Ich glaube, unter dem Deckmantel, dass man Ideologien ausschließen müsste, was bei uns nicht der Fall ist und auch ein bisschen verfehlt ist in der Argumentation, hat man auch viel Sinnvolles versucht, man wegzuschieben. Denn ich denke, gerade problematische Elternhäuser werden nie zustimmen. wo es gerade dies auch bräuchte, dass Sexualkundeunterricht gemacht wird.
1: Das neue Gesetz aus Rom sieht nicht nur die Zustimmung der Eltern vor, sondern auch ein Sexualkundeverbot in Kindergarten und Grundschule. Auch damit ist Landesrat Achermann nicht einverstanden, unter anderem deshalb, weil durch Aufklärung in der Vergangenheit Missbrauchsfälle aufgedeckt werden konnten. Diese eventuelle Schutzwirkung der Schule würde dann wegfallen, warnt Achermann. Neu ist auch, dass mehr Schulen im Herbst das Smartphone ganz verbannen werden.
7: Wir haben zum einen pädagogische Maßnahmen eingeführt, also Handyführerschein beispielsweise in den Mittelschulen, Weiterentwicklungsmöglichkeiten und zum Teil auch wirklich handyfreie Zonen. Viele Schulen haben ein generelles Handyverbot und haben auch Initiativen eingeführt, aber es braucht auch Initiativen außerhalb. Die Schule allein kann das nicht schultern, es braucht auch außerhalb ganz klare Vorgaben, dass beispielsweise Social-Media-Nutzung vor allem für bestimmte Inhalte erst ab einem gewissen Alter möglich ist.
1: Landesrat Achammer wäre für ein komplettes Social-Media-Verbot für Kinder. Allerdings muss Südtirol hier auf ein EU-weites Gesetz warten. Dieses auslaufende Schuljahr war ja vor allem vom Ausflugsboykott der Lehrpersonen geprägt. Viele Familien fragen sich jetzt, ob es ab Herbst wieder Ausflüge und Expertenunterricht geben wird. Landesschuldirektorin Sigrun Falkensteiner ist optimistisch.
8: Es sind im heurigen Schuljahr schon einige Dinge wieder angelaufen, als klar war, die Vertragsverhandlungen laufen und sind auch zum Abschluss gekommen. Ich erlebe in diesen Tagen, ich sehe sehr viele Schülerinnen und Schüler unterwegs, bei irgendwelchen Ausgängen und Ausflügen. Ich denke, die Diskussion wird in den Lehrerkollegien im Herbst weitergehen, aber ich bin zuversichtlich, dass es einen großen Schritt nach vorne geben wird und dass es sich einpendelt zwischen einem gar nichts und auch zu viel.
1: Diese Woche wird im Landtag auch das neue Bildungsgesetz von Landesrat Achammer diskutiert. Das sieht vor, dass Schulen kein Zwischenzeugnis mehr ausstellen müssen und dass Eltern eine Mitwirkungspflicht haben. Wenn sie zum Beispiel nicht zu Elternabenden kommen, könnten Mütter und Väter künftig eine Strafe zahlen müssen. Das alles könnte ebenfalls bereits ab September gelten, wenn die Regierung in Rom nichts dagegen hat.
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1: Der Regen lässt nicht nach. Seit Stunden regnet es fast ohne Unterbrechung im ganzen Land. Stefanie Derzer mit den Kurznachrichten.
17: Ja, für die Feuerwehren bedeutet das Dauereinsatz. Die neuesten Einsätze hat es jetzt in Kastelruth am Ritten, in Bozen, im Gardertal, in Brixen und in Lana gegeben. Unter anderem wegen überfluteter Keller, Tiefgaragen und Straßen. Und weil die Böden stark aufgeweicht sind, kann es weitere Muren, Hangrutschungen und Überschwemmungen geben. Ein Erpresserpaar ist jetzt in Bassano del Grappa aufgegriffen worden. Opfer war ein 72-jähriger Mann aus Pranzoll. Der Rentner hatte sein Auto der Frau geliehen und diese hat es nicht mehr zurückgegeben. Sie hat 4.500 Euro für die Rückgabe verlangt. Der 72-Jährige hat sich das nicht gefallen lassen und die Karabinieri eingeschalten. Bei der vereinbarten Geldübergabe auf einem Parkplatz in Bassano del Grappa haben die Karabinieri das Paar angezeigt und festgenommen. Schon wieder hat es eine Schlägerei in der Bozner Altstadt gegeben, dieses Mal auf dem Pfarrplatz, das ist der Platz hinter dem Dom. In die Schlägerei verwickelt waren drei Männer aus dem Ausland. Erst das Eintreffen der Karabinieri konnte die Schlägerei beenden. Wenn morgen die Fußball-WM beginnt, dann erwarten sich die USA, die Gastgeber, vor allem eines, viele Besucher. Der Fußball-Weltverband rechnet mit rund 6,5 Millionen Besuchern in den Stadien. Die Tourismusprognosen seien vielversprechend, heißt es.
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17: Die EU-Kommission will die Bauern mit 500 Millionen Euro unterstützen, weil die Kosten für Dünger angestiegen sind. Die Kommission schlägt außerdem vor, dass die Mitgliedstaaten und das Europäische Parlament die Reserve um 300 Millionen Euro aufstocken sollen. Vor allem der Preis für Stickstoffdünger ist stark von Erdgas abhängig und wegen des Krieges im Nahen Osten und der Sperrung der Straße von Hormuz gestiegen. Schauen wir noch kurz an die Börsen in Europa. Sowohl DAX als auch MIPTEL sind aktuell ins Minus gerutscht.
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18: Welche Auswirkungen haben politische Entscheidungen eigentlich auf Kinder und Jugendliche? Diese Frage soll in Zukunft bei allen Gesetzen und Beschlüssen des Landes gestellt werden, die für Jugendliche wichtig sind. Das plant Landesrat Philipp Achammer. Er will, dass dann zu jugendrelevanten Themen immer Gutachten eingeholt werden. Eigentlich sollte ein solcher Check auf allen politischen Ebenen angewendet werden, von der EU über den Staat und das Land bis hinunter in die Gemeinden. In Italien machen das auch schon einige Gemeinden, Parma zum Beispiel. Dort fragt der Bürgermeister bei jedem Beschluss, was er der Jugend bringt. Wilhelm Schatzer, wäre das auch etwas für die Südtiroler Gemeinden?
19: Ja, der Gemeindenverbandspräsident Dominik Oberstaller sagt, das werde in vielen Gemeinden eh schon teilweise gemacht. Jede habe dabei ihre eigene Strategie. Oberstaller macht es in seiner Gemeinde Welsbergteisten so.
20: Wir versuchen natürlich in erster Linie über unsere jungen Gemeinderäte, ich habe einige davon und den Gemeindejugendbeirat, auch die jungen Mitbürgerinnen und Mitbürger mit einzubeziehen und dementsprechend natürlich auch ihre Perspektive auf Auswirkungen und auf Themenbereichen zu berücksichtigen.
19: Bei bestimmten Projekten denke man schon an die Jugendlichen, sagt Marion Rigo aus Villanders. Sie ist als Gemeindereferentin für die Jugend zuständig. Was noch zu wenig überprüft werde, ist, ob etwas auch langfristig Auswirkungen auf die Jugend hat.
21: Ich finde, das ist ganz ein interessantes Konzept, dass man eben das so ein bisschen einstuft, dass man da wirklich auch die Jugendlichen mehr in Fokus einnimmt, weil die werden manchmal so vergessen, weil sie so zwischendrin sein, eben zwischen Kinder und Erwachsene. Von dem finde ich den Ansatz sehr interessant und sicherlich auch mal, dass man das so versucht in die Richtung.
19: Die Gemeinden arbeiten an vielen und guten Projekten für die jungen Südtirolerinnen und Südtiroler, aber es gibt noch Luft nach oben. Das sagt Katja Oberauch, die Vorsitzende des Südtiroler Jugendrings.
22: Wir sehen schon, es gibt Projekte, wo die Jugendlichen wesentlich mehr einbezogen werden. Das heißt zum Beispiel eben, wenn es dann darum geht, ein Spielplatz wird gebaut oder eben sonstige Infrastrukturen, die direkt mit den Jugendlichen in Verbindung gebracht werden. Wenn wir dann andere Projekte haben, wie Wohnbau oder auch Infrastruktur, hingegen werden die Jugendlichen noch oft gern vergessen, obwohl sie ja diejenigen sein, die davon am meisten profitieren, taten tendenziell vor allem in der Zukunft dann.
19: Die EU-Kommission hat einen Jugendtest entwickelt und sie unterzieht die eigenen Beschlüsse auch diesem Check. Auch in Deutschland, Österreich, Frankreich und Belgien wird der Jugendcheck angewandt und auch die italienische Regierung hat mittlerweile einen Gesetzentwurf dazu verabschiedet. Es soll eine nationale Beobachtungsstelle eingeführt werden.
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18: Das bleibt heute grau und nass. Auch jetzt am Nachmittag ziehen immer wieder Regenschauer und Gewitter durch. Dieter Peterlin vom Landeswetterdienst. Wie geht es denn morgen und in den nächsten Tagen weiter?
23: Ja, morgen ist dann wieder die Wetterbesserung da. Die Sonne kehrt zurück, nur mehr ein paar Wolken gibt es. In der Früh ist es noch recht frisch. Am Nachmittag erholen sich die Temperaturen wieder. Es wird wärmer, bis zu 26 Grad. Auch am Freitag ähnlich warm, mit Sonne und einigen Wolken. Ab dem Wochenende wird es dann nicht nur sonniger, sondern auch wieder heiß mit bis zu 30 Grad.
1: Das war das Südtirol-Journal Mittagsmagazin vom Mittwoch. Wenn Sie mögen, dann hören wir uns morgen wieder. Ich bin Marlies Winkler. Ich wünsche Ihnen noch einen schönen Nachmittag. Machen Sie es gut.
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3: Renate Stauder mit einer aktuellen Meldung aus der Landesverkehrsmeldezentrale. Die Landesstraße Kastellroth-Weidbruck ist nach einem Murenabgang gesperrt. Fahren Sie vorsichtig.

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0: 10 vor 1.
1: Starker Regen, keine Pausen für die Feuerwehren im Land. Straßenverkehr, wieder mehr neue Autos in Südtirol. Und es ist den ganzen Tag über nass. Ich bin Gunde Bichler. Grüß Gott.
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1: Der Regen lässt heute nicht nach. Seit Stunden regnet es fast ohne Unterbrechung im ganzen Land. Und die Feuerwehren rücken fast im Minutentakt aus zu Unwettereinsätzen, weil Steine und Erde auf Straßen rutschen, Bäume umstürzen und Keller und Garagen volllaufen. Derzeit vor allem im Schlerngebiet und im Eisacktal. Weil die Böden stark aufgeweicht sind und nicht noch mehr Wasser aufnehmen können, kann es auch in den nächsten Stunden Muren, Hangrutschungen und Überschwemmungen geben. Heute kurz vor Mittag ist in Neumarkt der ehemalige Südtirol-Aktivist Josef Fontana zu Grabe getragen worden. Nach seinem Tod hatte es eine heftige Debatte gegeben. Vor allem nach einem Facebook-Post des italienischen Rechtspolitikers Alessandro Urzi. Er hatte sich offen über Fontanas Tod gefreut. So etwas sei pietätlos und falsch, sagt der SVP-Fraktionssprecher im Landtag Harald Stauder.
2: Wir haben anscheinend noch kein historisches Bewusstsein, vor allem auf italienischer Seite, aber nicht nur, fehlen die Grundlagen der Südtirol-Geschichte, wenn man mit den Leuten diskutiert, die wissen kaum etwas. Und dann ist es schnell so, dass Leute in die Ecke gestellt werden. Das heißt, je besser wir unsere Geschichte kennen, desto weniger kann zum Beispiel Alessandro Urzi solche Dummheiten von sich geben.
1: Bei der Beerdigung von Josef Fontana heute im Unterland waren auch viele Landtagspolitiker dabei. Die Landtagssitzung wurde dafür extra unterbrochen. Es gibt wieder mehr Autos auf Südtirols Straßen. Innerhalb eines Jahres ist die Anzahl der Neuzulassungen um 16% gestiegen. Das geht aus neuen Zahlen des Astat hervor. Mehrere Jahre lang war diese Zahl rückläufig, das ist jetzt vorbei. Die meisten neuen Autos haben einen Hybridantrieb, gefolgt von Benzin und Diesel. Der Anteil der Elektroantriebe liegt bei 2%. Mehr als 7.000 Anfragen, davon über 6.000 Beratungen und fast 900 Beschwerdeakten. Das ist die Bilanz der Volksanwältin über ihre Tätigkeit im vorigen Jahr. Der größte Anteil der Anfragen betrifft die Gemeinden, gefolgt von Landesverwaltung und Sanitätsbetrieb. Die dringendsten Themen für die Menschen in Südtirol sind nach wie vor Wohnbau, Mobilität und Schule. Was den Sanitätsbetrieb angeht, stand die Volksanwältin vor allem mit der Rechtsmedizin in Kontakt. Viele Beschwerden haben nämlich die Tätigkeiten der Ärztekommission betroffen. Patienten haben sich meist einen respektvolleren Umgang gewünscht. Diese Daten hat die Volksanwältin heute im Landtag vorgestellt. Und die Wolken hängen tief, es regnet und ist kühl. Gleich hören Sie die weiteren Aussichten.
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1: Regnerisch und trüb ist die Wochenmitte in Südtirol. Die Wolkendecke ist dicht, es regnet fast ohne Pause. Und sogar die Schneefallgrenze ist wieder Thema. Oberhalb von ca. 2000 Metern schneit es. Die Temperaturen bewegen sich kaum. 14 bis 20 Grad werden es heute höchstens. Jetzt zum Mittag hat es frische 13 Grad in Kaltern, 15 in Allgund, 8 in Hintermatel, 14 Grad in Sechsten und 9 in Sterzing. Morgen Donnerstag bessert sich das Wetter wieder. Der Regen lässt nach und die Sonne kommt zurück.
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8: 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Einen schönen Nachmittag aus der Landesverkehrsmeldezentrale. Brennautobahn. In Richtung Norden zwischen Brixen und Sterzing LKW-Stau wegen Überlastung. Und zwischen Sterzing und der Brenner 2 Kilometer Stau wegen eines defekten LKWs. Nach Murrenabgängen sind derzeit mehrere Landesstraßen gesperrt. Betroffen ist die Landesstraße zwischen Blumau und Weidbruck unterhalb der Abzweigung nach Tissens. Gesperrt bleibt auch die Landesstraße zwischen der Abzweigung Melaun und St. André auf der Strecke Afer St. Martin in Thurn. Ebenfalls nicht befahrbar die Landesstraße bei Kastelroth auf Höhe des Hotels Solaya. Gute Fahrt!
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0: 10 vor 2.
1: Gericht in Trier enthebt Suspendierung von Amtsdirektor Ruffini auf. Diskussion um Facebook-Post zu Südtirol-Aktivist Fontana reißt nicht ab. Und es regnet nach wie vor. Ich bin Gunde Bichler. Grüß Gott.
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1: Im Fall Alpenkohle hat das Gericht in Trient heute die Suspendierung von Flavio Ruffini wieder aufgehoben. Der Direktor der Landesumweltagentur war im Zuge der Ermittlungen für ein Jahr von seinem Amt suspendiert worden. Jetzt hat das Überprüfungsgericht in Trient diesen Beschluss wieder aufgehoben. Ruffinis Anwalt wertet das als weiteren Rückschlag für die Ermittlungen. Im Fall Alpenkohle geht es um den Vorwurf von illegalem Handel mit Abfall aus dem Fernheizwerk Laas. Insgesamt wird gegen 19 Menschen ermittelt, 5 Südtiroler saßen über 2 Wochen lang in U-Haft in verschiedenen Gefängnissen. Sie sind inzwischen wieder frei. Viele Landtagsabgeordnete waren heute in Neumarkt bei der Beerdigung des Südtirol-Aktivisten Josef Fontana dabei. In den vergangenen Tagen hatte es eine heftige Debatte gegeben, vor allem weil sich der italienische Rechtspolitiker Alessandro Urzi in einem Facebook-Post über Fontanas Tod gefreut hatte. Das liege hauptsächlich an mangelnden Geschichtskenntnissen, sagt die Fraktionssprecherin der Grünen im Landtag, Brigitte Foppa.
2: Das sagt über uns aus, dass wir mit geschichtlichen Traumata nicht gut umgehen können. Das können Gesellschaften normalerweise nicht. Das ist immer schwer, das ist schon für die Einzelperson schwer, für das Kollektiv ist das immer schwer. Aber hier, glaube ich, müsste man wirklich noch mal beginnen, ein bisschen sachlicher auf die Zeit zu schauen. Und dann bräuchte man auch nicht solche Aussagen zu machen, wie diese unsagbare Aussage von Urzi.
1: Josef Fontana war in den 1960er Jahren Teil des Befreiungsausschusses Südtirol und auch bei der Feuernacht dabei. Dafür war er auch verurteilt worden. Später war Fontana als Historiker tätig und beschäftigte sich vor allem mit der Geschichte Tirols und des Unterlands. Alle Hände voll zu tun hatte voriges Jahr die Kinder- und Jugendanwaltschaft. Sie hat 1500 Akten bearbeitet. Die betreffen vor allem Kinder- und Jugendschutz, Mobbing, Trennung und Scheidung. Das zeige, dass die Anwaltschaft als Anlaufstelle angenommen und genutzt wird. Das hat Jugendanwältin Daniela Hüller heute bei der Vorstellung des Tätigkeitsberichts im Landtag gesagt. Im Mittelpunkt der Tätigkeit stehen Beratung und Vermittlung, so Hüller. Es gibt wieder mehr Autos auf Südtirols Straßen. Innerhalb eines Jahres ist die Anzahl der Neuzulassungen um 16% gestiegen. Das geht aus neuen Zahlen des ASTAT hervor. Mehrere Jahre lang war diese Zahl rückläufig, das ist jetzt vorbei. Die meisten neuen Autos haben einen Hybridantrieb, gefolgt von Benzin und Diesel. Der Anteil der Elektroantriebe liegt bei 2%. Und wolkenverhangen und nass ist die Wochenmitte, dazu kühl. Gleich hören Sie mehr zu den Temperaturen.
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1: Es ist dicht bewölkt in Südtirol, dazu regnet es und ist kühl. So gar nicht nach Juni schaut das Wetter heute aus. Der Regen ist stellenweise kräftig und Schnee fällt oberhalb von ca. 2000 Metern. Am meisten regnet es heute vom Unterland über die Dolomiten bis ins Ahrntal, am wenigsten im Finchgau. Gegen Abend lassen die Niederschläge wieder nach. Und es ist frisch heute, die Temperaturen steigen kaum an. 9 Grad hat es aktuell in Corvara und Marienberg, 11 in Sandin-Taufers, 10 Grad in Völs und 13 in St. Martin im Passaier. Morgen Donnerstag lockert es wieder auf, der Regen lässt nach und es geht sich wieder Sonne aus und es wird auch wieder wärmer.
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9: Schönen Nachmittag wünscht Daniel Hofer auf der Landesverkehrsmeldezentrale. Auf der Brennerautobahn in Fahrtrichtung Norden zwischen Sterzing und dem Brenner Kolonnenverkehr und Staubing Überlastung. Auf der Brennerstadtstraße nördlich von Weidbruck Einbahnregelung mit zeitweiligen Sperren nach einem Steinschlag. Rechnen Sie mit Wartezeiten in beiden Fahrtrichtungen. Die Landesstraße Kastelroth-Weidbruck zwischen der Abzweigung Tissens und Weidbruck sowie die Landesstraße Brixen-St. André zwischen der Abzweigung Melaun und St. André sind nach Murenabgängen gesperrt. Zu Verzögerungen wegen Arbeiten kommt es immer wieder auf der Staatsstraße im oberen Finchgau bei Schloderns, auf der Brennerstadtstraße nördlich von Farn und auf der Gardertaler Staatsstraße abschnittsweise zwischen Montal und Bikolain. Gute und sichere Fahrt!
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0: 10 vor 3.
1: Club Max in Brixen bleibt zu, Gericht weist Rekurs ab. Tod von Josef Fontana, Debatte über Bombenjahre wird weitergehen. Und immer wieder regnet es. Ich bin Gunde Bichler, schönen Mittwochnachmittag.
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1: Der Club Max in Brixen bleibt zu, das teilen die Betreiber mit. Die Disco muss nämlich für 2 Wochen schließen, also bis zum 19. Juni. Das hat Polizeichef Ferrari entschieden. Dagegen hatte der Betreiber geklagt. Das Gericht hat jetzt aber die Klage abgewiesen und die Schließung bestätigt. Grund dafür ist die Gefährdung öffentlicher Sicherheit, sagt der Polizeichef. Es habe nämlich Schlägereien gegeben. Damit fällt auch das Schools Out Festival in der Disco Max aus. Die Tickets werden rückerstattet, sagt der Betreiber. Der Tod des Südtirol-Aktivisten Josef Fontana hat nicht nur Trauer, sondern auch Streit ausgelöst. Der Parlamentarier Alessandro Urzi von Fratelli d'Italia etwa hatte sich öffentlich über Fontanas Tod gefreut und dafür heftige Kritik geerntet. Der Historiker Stefan Lechner vom Zentrum für Regionalgeschichte sagt, es braucht nicht viel, damit solche alten Debatten wieder hochkommen. Auch 60 Jahre nach den Anschlägen der Südtirol-Aktivisten sei längst noch nicht alles aufgearbeitet.
2: So schnell wird sich das nicht ändern. Also eine Historisierung fällt natürlich leichter, je länger der zeitliche Abstand ist. Also Historisierung im Sinn eines sachlich-wissenschaftlich nüchternen Blicks in die Vergangenheit, das wird zweifellos der Fall sein. Aber ich denke doch, dass es da noch weiterhin Kontroversen geben kann und auch geben wird.
1: Weil Südtirol so eine komplexe Geschichte hat, gäbe es verschiedene Ansichten über die Vergangenheit, sagt der Historiker. Die Spannungen hätten zwar immer weiter abgenommen, könnten aber jederzeit wieder aufflammen, wie jetzt nach dem Tod von Josef Fontana. Der Direktor der Landesumweltagentur Flavio Ruffini kann wieder zurück an seinen Arbeitsplatz. Das Gericht in Trient hat heute seine Suspendierung aufgehoben. Ruffini war im Zuge der Ermittlungen im Fall Alpenkohle für 1 Jahr von seinem Amt suspendiert worden. In dem Fall geht es um den Vorwurf von illegalem Handel mit Abfall aus dem Fernheizwerk LAS. Insgesamt wird gegen 19 Verdächtige ermittelt. 5 Südtiroler saßen über 2 Wochen lang in U-Haft in verschiedenen Gefängnissen. Sie sind inzwischen wieder frei. Der heurige Mai war weltweit der zweitwärmste Mai seit Beginn der Wetteraufzeichnungen. In ganz Europa war der Monat geprägt von raschem Übergang zwischen sehr kühlen Temperaturen und einer intensiven Hitzewelle. Noch nie hatte es so früh im Jahr in Westeuropa so hochsommerliche Temperaturen gegeben. Das meldet der Klimadienst des Erdbeobachtungsprogramms Copernicus. Und heute schaut es gar nicht mehr nach Hochsommer aus. Es regnet und ist kühl. Gleich hören Sie die weiteren Aussichten.
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1: Nass, grau und trüb ist dieser Mittwoch in Südtirol. Es regnet zum Teil kräftig und oberhalb von ca. 2000 Metern schneit es. Kurze Regenpausen gibt es momentan nur im Finchgau. Erst gegen Abend lassen die Niederschläge nach. Und es ist frisch, die Temperaturen bewegen sich kaum. 10 Grad messen wir in Jenissen, 13 in Laas, 8 in Ridnaun und 10 in Welsberg. Morgen Donnerstag bessert sich das Wetter wieder, die Sonne kommt zurück, dazu weht der Nordföhn, er vertreibt die Wolken.
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8: Schönen Nachmittag aus der Landesverkehrsmeldezentrale wünscht Renate Stauder. Auf der Brenner Autobahn in Richtung Norden zwischen Sterzing und dem Brenner Kolonnenverkehr und Stau wegen Überlastung. Die Landesstraße Kastelroth-Weidbruck ist zwischen der Abzweigung Dissens und Weidbruck nach Murenabgängen gesperrt. Auf der Brenner Staatsstraße nördlich von Weidbruck gibt es eine Einbahnregelung und zeitweilige Sperren nach einem Steinschlag. Und nördlich von Fahren gibt es eine Einbahnregelung wegen Arbeiten. Gute Fahrt!
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1: Und hier sind die heutigen Anzeigen. Zu kaufen gesucht wird ein Auto für Führerscheinneulinge. Telefon 347 065 17 09. Gesucht wird eine gebrauchte Overlock-Nähmaschine in gutem Zustand. Telefon 333 28 24 220. Ein Calcetto wird zu schenken gesucht unter 338 50 26 302. Zu verkaufen ist im Hochbustertal ein Mountainbike. Weitere Auskünfte unter 349 24 98 778. Günstig zu verkaufen ist eine viereihige steirische Harmonika-Stimmung B, S, As, Des. Telefon 340 18 19 19 8. Verkauft werden drei neuwertige Zeiss Ferngläser, Modell Victory FLT 10x56, Modell Victory FLT 8x42 und Modell Conquest T 10x32. Alle drei Ferngläser sind im Bestzustand und werden, wie gesagt, im Raum Bozen verkauft. Telefon 335 60 34 35 5. Alte, hochwertige, funktionstüchtige Radios aus den 50er und 60er Jahren werden günstig abgegeben. Telefon 320 079 61 38. Ein Elektroherd Ariston mit 4 Kochfeldern und Backrohr wird im Raum Brixen gegen eine freiwillige Spende abgegeben. Telefon 320 079 61 38. Ein Elektroherd Ariston mit 4 Kochfeldern und Backrohr wird im Raum Brixen gegen eine freiwillige Spende abgegeben. Telefon 347 51 80 58 2. Drei Flachbetten und ein Zustellbett, eventuell für eine Alpenhütte geeignet, sind zu verschenken. Telefon 349 77 33 0 83. Zwei Webstühle und andere alte Handwerksgeräte werden aus Platzgründen günstig verkauft. Telefon 320 079 61 38. Ein Taufkleid aus weißer Spitze wird um 40 Euro verkauft. Ein langes Dirndl mit Bluse und grüner Schürze wird um 45 Euro abgegeben. Telefon 379 22 92 849. Eine Gefriertruhe wird sehr günstig verkauft. Telefon 327 22 10 883. Über 30 Stück Weggläser zu 300 Gramm sind in Untermais zu verschenken. Marke Quattro Stagioni sind die Gläser. Telefon 0473 23 24 15 oder 333 61 40 154. Ein Smartphone Huawei P-Smart 2021 unbenutzt wird günstig abgegeben. Telefon 347 33 81 947. Zutrauliche Ziegen sind im Raum Eisacktal zu verkaufen. Telefon 388 46 18 230. Eine ausziehbare Couch, 2,20 m x 2,10 m groß, wird im Saarental gegen eine freiwillige Spende abgegeben. Telefon 338 50 27 547. Um 30 Euro wird ein sehr gut erhaltenes Kinderfahrrad 24 Zoll im Bustertal verkauft. Telefon 345 27 93 800. Gut erhaltene Einkaufstrollis sind günstig abzugeben, und zwar in Deutschnofen. Telefon 348 42 51 108. Ein gut erhaltener Einkaufstrolli wird in Deutschnofen günstig abgegeben. Telefon 348 42 51 108. Gut erhaltene Damenbekleidung Größe 40-42 ist günstig zu verkaufen. Ebenfalls verkauft wird ein neuer Motorradhelm Farbe Schwarz-Matt Marke Nolan Größe S mit passender Brille. Alles in der Umgebung von Meran. Telefon 334 37 23 668. 1 Liter Einweggläser und grüne 1 Liter Weinflaschen mit Kronenverschluss werden im Wipptal abgegeben. Telefon 347 33 81 947. Und im Burggrafenamt ist ein Mountainbike zu verkaufen. Telefon 348 57 33 860. Soweit die Durchsagen im Trödelmarkt hier bei Radio Grüner Welle. Wenn Sie noch Fragen zu den Anzeigen haben oder wenn Sie selbst eine Anzeige für den Trödelmarkt aufgeben möchten, dann melden Sie sich einfach da bei uns, telefonisch unter 0471 30 00 92 0471 30 00 92. Sie können die Anzeigen gerne auch schriftlich schicken per Mail an info@rgw.it oder direkt von unserer Homepage aus aufgeben unter www.rgw.it. Da gibt's auch alle eben gehörten Anzeigen zum Nachlesen. Private Verkaufsanzeigen, Kaufgesuche und Stellengesuche geben wir kostenlos durch.
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0: 10 vor 4.
1: Rekurs abgewiesen. Disco Max in Brixen bleibt geschlossen. Keine Verzögerung. BBT-Zulaufstrecken in Nordtirol werden gebaut. Und so langsam zieht der Regen ab. Ich bin Gunde Bichler. Guten Nachmittag.
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1: Der Club Max in Brixen bleibt zu, das teilen die Betreiber mit. Die Disco muss nämlich für 2 Wochen schließen, also bis zum 19. Juni, das hat Polizeichef Ferrari entschieden. Dagegen hatte der Betreiber geklagt. Das Gericht hat jetzt aber die Klage abgewiesen und die Schließung bestätigt. Grund dafür ist die Gefährdung öffentlicher Sicherheit, sagt der Polizeichef. Es habe nämlich Schlägereien in der Disco gegeben. Damit fällt auch das Schools Out Festival in der Disco Max aus. Die Tickets werden rückerstattet, sagt der Betreiber. Welche Auswirkungen haben politische Entscheidungen auf die Kinder und Jugendlichen? Diese Frage soll in Zukunft bei allen Gesetzen und Beschlüssen des Landes gestellt werden, die für Jugendliche wichtig sind. Das plant Landesrat Philipp Achammer. In den Gemeinden wird das schon zum Teil gemacht, sagt Katja Oberauch. Sie ist die Vorsitzende des Südtiroler Jugendrings.
2: Wir sehen schon, es gibt Projekte, wo die Jugendlichen wesentlich mehr einbezogen werden. Das heißt zum Beispiel eben, wenn es dann darum geht, ein Spielplatzwerk gebaut oder eben sonstige Infrastrukturen, die direkt mit den Jugendlichen in Verbindung gebracht werden. Wenn wir dann andere Projekte haben, wie Wohnbau oder auch Infrastruktur, hingegen werden die Jugendlichen noch oft gern vergessen, obwohl sie ja diejenigen sein, die davon am meisten profitieren, taten tendenziell vor allem in der Zukunft dann.
1: Auch diese langfristigen Folgen sollten dem Jugendcheck unterzogen werden, sagt Oberauch. In Nordtirol werden die Zulaufstrecken zum Brennerbasistunnel gebaut, so wie geplant. Die Arbeiten werden nicht aufgeschoben. Das Projekt bleibt im Programm der österreichischen Bundesbahnen ÖBB. In den vergangenen Wochen war über eine Verschiebung aus Kostengründen nachgedacht worden, das ist jetzt aber vom Tisch. In Südtirol begrüßen Landeshauptmann Kompatscher und Landesrat Alfreider diesen Beschluss der ÖBB. Sie sagen, damit der Brennerbasistunnel wirklich funktionieren kann, brauche es leistungsfähige Zulaufstrecken. Immer mehr Menschen in Südtirol fahren mit Bus und Bahn. Im Jahr 2024 sind rund 44.000 Entwertungen in Südtirol gezählt worden. Das sind um 12% mehr als im Jahr davor. Das hat das Astat erhoben. Der meistgenutzte Fahrschein ist der Südtirol-Pass mit über 34% der Entwertungen, gefolgt vom Abo Plus für Kinder und Jugendliche und dem Senioren-Abo. Jugendarbeit ist ein wichtiger Ort für Demokratie, Teilhabe, Orientierung und gesellschaftlichen Zusammenhalt. Das haben die Leiter der Jugenddienste vor kurzem bei ihrer gemeinsamen Vollversammlung in Bozen gesagt. Fachkräfte der Jugenddienste haben zusammen mit Experten aus Bildung, Wissenschaft, Politik und Gesellschaft über die Zukunft junger Menschen und der Jugendarbeit beraten. Und der Regen lässt allmählich nach, die Regenpausen werden länger. Gleich hören Sie mehr zum Wetter.
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3: Grau und trüb ist es heute den ganzen Tag über. Die Wolkendecke über Südtirol ist dicht, es regnet teils kräftig. Oberhalb von ca. 2000 Metern schneit es. In den nächsten Stunden macht der Regen eine Pause. Vom Finchgau her lassen die Niederschläge nach. Ohne Sonne und mit der kalten Luft sind die Temperaturen kaum angestiegen. 8 Grad messen wir in Wolkenstein und Welschnofen, 9 in Welsberg, 7 Grad in Vilnius und Sulden und 11 in St. Walburg. Morgen Donnerstag wirbelt der Nordföhn die Wolken durcheinander, es lockert auf und die Sonne kommt zurück. Und es wird wieder wärmer, bis zu 26 Grad erwarten wir.
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5: Es begrüßt Sie Deborah Gartner aus der Landesverkehrsmeldezentrale. Brennautobahn in Richtung Norden zwischen Brixen und dem Brenner abschnittsweise Kolonnenverkehr und Stau wegen Überlastung. Brenner Startstraße nördlich von Weidbruck Einbahnregelung und zeitweilige Sperren nach einem Steinschlag. Landesstraße Blumau Weidbruck zwischen der Abzweigung Tissens und Weidbruck Sperre nach einem Mohrenabgang. Landesstraße Karneit bei Kardaun Einbahnregelung nach einem Steinschlag. Kommen Sie gut voran.
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1: Heute ist Mittwoch, der 10. Juni. Von heute an bis zum Sonntag verwandelt sich das Bustertal in eine große Bühne der Chormusik. Beim Alta Busteria International Choir Festival treffen sich rund 2000 Sängerinnen und Sänger aus der ganzen Welt, um gemeinsam in verschiedenen Orten des oberen Bustertals, des Arntals, in Osttirol und auch in der Dreizinnenregion zu musizieren. Das heutige Eröffnungskonzert beginnt um 21 Uhr im Kulturzentrum Grand Hotel in Toblach. Der Chor Rosalpina der Kreissektion Bozen feiert in diesem Jahr sein 80-jähriges Bestehen mit einem besonderen Chorkonzert im Berloffer Park in Bozen. Das Programm bietet eine musikalische Reise durch die Tradition der Berglieder mit eigenen Arrangements und originellen Interpretationen. Beginn ist um 19.30 Uhr. Im Filmclub Bozen sehen Sie heute um 17.45 Uhr den spanischen Film Amarga Navidad von Pedro Almodóvar in Originalsprache mit italienischen Untertiteln. Der US-amerikanische Film Kill Bill – The Whole Bloody Affair von Quentin Tarantino wird um 20 Uhr gezeigt. Der Film, der in Originalsprache mit italienischen Untertiteln läuft, vereint die beiden Filmklassiker in einem einzigen Kinoabend und zeigt auch Szenen, die bislang nicht veröffentlicht wurden. Der deutsche Film Der verlorene Mann wird ab 18.15 Uhr vorgeführt. Um 20 Uhr läuft im Filmclub Bozen der französische Film Ticket ins Leben. Eine Feel-Good-Filmkomödie rund um unerwartetes Liebesglück und ungeplante Neuanfänge. Um 20.15 Uhr gibt es im Filmclub Bozen den japanischen Zeichentrickfilm Prinzessin Mononoke von Hayao Miyazaki zu sehen. Dieser Film läuft in japanischer Originalsprache mit italienischen Untertiteln. Säben, das Silicon Valley der Spätantike, ist heute Abend Thema eines Vortrags des Historikers und Archäologen Armin Dörgler in der Bibliothek in Innichen. Im Mittelpunkt stehen die Eisenhütten auf Säben und ihre Bedeutung für Technik und Wirtschaft vor rund 1500 Jahren. Beginn ist um 19.30 Uhr. Im Naturmuseum Südtirol in Bozen geht es heute ab 18 Uhr um die Raufußhühner in den Alpen, die zu den faszinierendsten Vogelarten der Alpen gehören und als Relikte der Eiszeit gelten, mittlerweile aber wegen des Klimawandels und dem Verlust der Lebensräume zunehmend unter Druck geraten. Referent Markus Molling beleuchtet in seinem Vortrag unter anderem die ethischen Aspekte im Umgang mit dieser Vogelart und diskutiert mögliche Wege zu ihrem Erhalt. Soweit unsere Veranstaltungstipps für den heutigen Mittwoch.
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0: 10:50.
1: Projekt Zivilcourage startet im Burggrafenamt. Immer mehr Beschwerden bei Antidiskriminierungsstelle. Und der Regen hat nachgelassen. Ich bin Gunde Bichler. Guten Nachmittag.
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1: Gewaltprävention betrifft alle und macht nicht an der Gemeindegrenze Halt. Das sagt der Sozialreferent der Bezirksgemeinschaft Burggrafenamt Reinhard Bauer. Bezirksgemeinschaft und Jugenddienst Meran haben deshalb zusammen das Projekt Zivilcourage gestartet. Es ist eine Kampagne zur Prävention von Gewalt. Es gibt Aufkleber mit Infos zu Notrufnummern, Beratungsstellen und Diensten zur Unterstützung. Sie sind heute vorgestellt worden. Im Mittelpunkt steht immer die Zivilcourage, sagt Bauer.
2: Es geht um die Frage, wie wir als Gesellschaft reagieren, wenn Menschen angegriffen werden, beleidigt werden, bedroht oder eben ausgegrenzt werden. Es geht darum, hinzusehen, wenn andere wegsehen, zu handeln, wenn andere es eben nicht tun.
1: Das Projekt ist heute in Meran vorgestellt worden. Bei der Antidiskriminierungsstelle des Landes gehen immer mehr Beschwerden ein. Das steht im Jahresbericht für 2025. Er ist heute im Landtag vorgestellt worden. Die Stelle berät Menschen in Fragen zu Diskriminierung, etwa wegen ethnischer Herkunft. Zugenommen haben die Beschwerden bei Diskriminierung wegen der sexuellen Orientierung, heißt es in dem Bericht. Und Menschen mit Behinderung würden sich oft an die Stelle wenden, etwa wegen architektonischer Barrieren. In Nordtirol werden die Zulaufstrecken zum Brennerbasistunnel gebaut. Wie geplant, die Arbeiten werden nicht aufgeschoben. Das teilt die Landesregierung in Nordtirol mit. Das Projekt bleibt im Programm der österreichischen Bundesbahnen ÖBB. In den vergangenen Wochen war über eine Verschiebung aus Kostengründen nachgedacht worden, das ist jetzt aber vom Tisch. In Südtirol begrüßen Landeshauptmann Kompatscher und Landesrat Alfreider diesen Beschluss der ÖBB. Sie sagen, damit der Brennerbasistunnel wirklich funktionieren kann, brauche es leistungsfähige Zulaufstrecken. Seit mehr als 4 Jahren ist in der Ukraine jetzt schon Krieg. Er dauert inzwischen so lange wie der Erste Weltkrieg. Heute sind es genau 1568 Tage. Und ein Ende ist immer noch nicht abzusehen. Russland will weiterhin die Ukraine militärisch und politisch zurückdrängen. Aber die Ukraine setzt Russland mit Drohnenangriffen immer mehr unter Druck. Papst Leo wird heute Abend in Barcelona den höchsten Kirchturm der Welt segnen, den 172,5 Meter hohen Christusturm der Sagrada Familia. Der 10. Juni ist zugleich der 100. Todestag von Antoni Gaudí, Baumeister des Wahrzeichens. Mit dem Bau der Kathedrale ist schon vor über 150 Jahren begonnen worden. Fertig wird sie erst 2030. Und eine Regenfront zieht ab, die nächste kommt. Gleich gibt's mehr zum Wetter.
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1: Turbulent geht's heute beim Wetter zu in Südtirol. Es halten sich viele dicke Wolken und es regnet auf den Bergen, schneit es sogar. Momentan macht der Regen eine kurze Pause, aber die nächste und letzte Front schiebt sich vom Finchgau heran. Erst in der Nacht beruhigt sich das Wetter. Morgen Donnerstag wirbelt der Nordföhn die Wolken durcheinander und es lockert auf. Die Temperaturen steigen wieder an auf 16 bis 26 Grad. Heute ist es frischer. In Bozen hat es 15 Grad, in Brixen 11, in Bruneck 10, in Meran 16 und in Schlanders 15 Grad.
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12: Daniel Hofer begrüßt Sie auf der Landesverkehrsmeldezentrale. Auf der Brennerautobahn in Fahrtrichtung Norden zwischen Sterzing und dem Brenner LKW-Stau wegen Überlastung. Auch für den Leichtverkehr kommt es zu Verzögerungen und Wartezeiten. Auf der Saantaler Staatsstraße zwischen Bozen und Halbweg auf der Höhe Moorhäusl kommt es zu Behinderungen nach einem Unfall. Auf der Brenner Staatsstraße nördlich von Weidbruck Einbahnregelung und zeitweilige Sperren nach einem Steinschlag. Rechnen Sie mit Wartezeiten in beiden Fahrtrichtungen. Die Landesstraße Kastelroth-Weidbruck ist zwischen der Abzweigung Dissens und Weidbruck nach Mohrenabgängen gesperrt. Und zu Verzögerungen wegen Arbeiten kommt es auf der Staatsstraße im oberen Finchgau bei Schluderns und auf der Brenner Staatsstraße nördlich von Pfahn. Gute und sichere Fahrt!

0: 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Eine Zeitangabe, es ist 17 Uhr. Aus der Propsteikapelle in Bozen übertragen wir nun die Andacht.
1: Wir begrüßen alle Hörer, mit denen wir verbunden sind, und laden Sie ein, mit uns den glorreichen Rosenkranz zu beten. Im Namen des Vaters und des Sohnes und des Heiligen Geistes.
2: Amen.
1: Ich glaube an Gott,
2: den Vater, den Allmächtigen, den Schöpfer des Himmels und der Erde, und an Jesus Christus, seinen eingeborenen Sohn, unseren Herrn, empfangen durch den Heiligen Geist, geboren von der Jungfrau Maria, gelitten unter Pontius Pilatus, gekreuzigt, gestorben und begraben, hinabgestiegen in das Reich des Todes, am dritten Tage auferstanden von den Toten, aufgefahren in den Himmel. Er sitzt zu Rechten Gottes, des allmächtigen Vaters. Von dort wird er kommen, zu richten die Lebenden und die Toten. Ich glaube an den Heiligen Geist, die heilige katholische Kirche, die Gemeinschaft der Heiligen, Vergebung der Sünden, Auferstehung der Toten und das ewige Leben. Amen.
1: Vater unser im Himmel, geheiligt werde dein Name, dein Reich komme, dein Wille geschehe wie im Himmel so auf Erden.
2: Unser tägliches Brot gib uns heute und vergib uns unsere Schuld, wie auch wir vergeben unseren Schuldigen, und führe uns nicht in Versuchung, sondern erlöse uns von dem Bösen.
1: Gegrüßet seist du, Maria, voller Gnade, der Herr ist mit dir. Du bist gebenedeit unter den Frauen und gebenedeit ist die Frucht deines Leibes, Jesus, der in uns den Glauben vermehre.
2: Heilige Maria, Mutter Gottes, bitte für uns Sünder, jetzt und in der Stunde unseres Todes. Amen.
1: Gegrüßet seist du, Maria, voller Gnade, der Herr ist mit dir. Du bist gebenedeit unter den Frauen und gebenedeit ist die Frucht deines Leibes, Jesus, denn uns die Hoffnung stärkt.
2: Heilige Maria, Mutter Gottes, bitte für uns Sünder, jetzt und in der Stunde unseres Todes. Amen.
1: Gegrüßet seist du, Maria, voller Gnade, der Herr ist mit dir. Du bist gebenedeit unter den Frauen und gebenedeit ist die Frucht deines Leibes, Jesus, denn uns die Liebe entzünde.
2: Heilige Maria, Mutter Gottes, bitte für uns Sünder, jetzt und in der Stunde unseres Todes. Amen.
1: Ehre sei dem Vater, dem Sohn und dem Heiligen Geist.
2: Wie im Anfang, so auch jetzt und alle Zeit und in Ewigkeit. Amen.
1: O mein Jesus, verzeih uns unsere Sünden,
2: bewahre uns vor dem Feuer der Hölle, führe alle Seelen in den Himmel, besonders jene, die deine Barmherzigkeit am meisten bewirken.
1: Wir beten für die Kirche Gottes auf dem ganzen Erdkreis, in besonderer Weise in unserer Diözese, in den Pfarrgemeinden und in den kirchlichen Gemeinschaften. Herr Jesus Christus, gib, dass deine Kirche ihrer Sendung treu bleibt, besonders in den Fragen für den Schutz des Lebens, und segne alle Politiker, die Entscheidungen treffen und alle, die sich für das Recht auf Leben einsetzen. Vater unser im Himmel, geheiligt werde dein Name, dein Reich komme, dein Wille geschehe wie im Himmel, so auf Erden.
2: Unser tägliches Brot gib uns heute und vergib uns unsere Schuld, wie auch wir vergeben unseren Schuldigen, und führe uns nicht in Versuchung, sondern erlöse uns von dem Bösen.
1: Gegrüßet seist du, Maria, voller Gnade, der Herr ist mit dir. Du bist gebenedeit unter den Frauen, und gebenedeit ist die Frucht deines Leibes, Jesus, der von den Toten auferstanden ist.
2: Heilige Maria, Mutter Gottes, bitte für uns Sünder, jetzt und in der Stunde unseres Todes. Amen.
1: Gegrüßet seist du, Maria, voller Gnade, der Herr ist mit dir. Du bist gebenedeit unter den Frauen, und gebenedeit ist die Frucht deines Leibes, Jesus, der von den Toten auferstanden ist.
2: Heilige Maria. bitte für uns Sünder, jetzt und in der Stunde unseres Todes. Amen.
1: Gegrüßet seist du, Maria, voller Gnade, der Herr ist mit dir. Du bist gebenedeit unter den Frauen, und gebenedeit ist die Frucht deines Leibes, Jesus, der von den Toten auferstanden ist.
2: Heilige Maria, Mutter Gottes, bitte für uns Sünder, jetzt und in der Stunde unseres Todes. Amen.
1: Gegrüßet seist du, Maria, voller Gnade, der Herr ist mit dir. Du bist gebenedeit unter den Frauen, und gebenedeit ist die Frucht deines Leibes, Jesus, der von den Toten auferstanden ist.
2: Heilige Maria, Mutter Gottes, bitte für uns Sünder, jetzt und in der Stunde unseres Todes. Amen.
1: Gegrüßet seist du, Maria, voller Gnade, der Herr ist mit dir. Du bist gebenedeit unter den Frauen, und gebenedeit ist die Frucht deines Leibes, Jesus, der von den Toten auferstanden ist.
2: Heilige Maria, Mutter Gottes, bitte für uns Sünder, jetzt und in der Stunde unseres Todes. Amen.
1: Gegrüßet seist du, Maria, voller Gnade, der Herr ist mit dir. Du bist gebenedeit unter den Frauen, und gebenedeit ist die Frucht deines Leibes, Jesus, der von den Toten auferstanden ist.
2: Heilige Maria, Mutter Gottes, bitte für uns Sünder, jetzt und in der Stunde unseres Todes. Amen.
1: Gegrüßet seist du, Maria, voller Gnade, der Herr ist mit dir. Du bist gebenedeit unter den Frauen, und gebenedeit ist die Frucht deines Leibes, Jesus, der von den Toten auferstanden ist.
2: Heilige Maria, Mutter Gottes, bitte für uns Sünder, jetzt und in der Stunde unseres Todes. Amen.
1: Gegrüßet seist du, Maria, voller Gnade, der Herr ist mit dir. Du bist gebenedeit unter den Frauen, und gebenedeit ist die Frucht deines Leibes, Jesus, der von den Toten auferstanden ist.
2: Heilige Maria, Mutter Gottes, bitte für uns Sünder, jetzt und in der Stunde unseres Todes. Amen.
1: Gegrüßet seist du, Maria, voller Gnade, der Herr ist mit dir. Du bist gebenedeit unter den Frauen, und gebenedeit ist die Frucht deines Leibes, Jesus, der von den Toten auferstanden ist.
2: Heilige Maria, Mutter Gottes, bitte für uns Sünder, jetzt und in der Stunde unseres Todes. Amen.
1: Gegrüßet seist du, Maria, voller Gnade, der Herr ist mit dir. Du bist gebenedeit unter den Frauen, und gebenedeit ist die Frucht deines Leibes, Jesus, der von den Toten auferstanden ist.
2: Heilige Maria, Mutter Gottes, bitte für uns Sünder, jetzt und in der Stunde unseres Todes. Amen.
1: Ehre sei dem Vater, dem Sohn und dem Heiligen Geist.
2: Wie im Anfang, so auch jetzt und alle Zeit und in Ewigkeit.

0: so auch werden.
1: Unser tägliches Brot gib uns heute und vergib uns unsere Schuld, wie auch wir vergeben unseren Schuldigern. Und führ uns nicht in Versuchung, sondern erlöse uns von dem Bösen. Amen.
0: Gegrüßet seist du, Maria, voll der Gnade, der Herr ist mit dir. Du bist begnadet unter den Frauen, und begnadet ist die Frucht deines Leibes, Jesus, der in den Himmel aufgefahren ist.
1: Heilige Maria, Mutter Gottes, bitte für uns Sünder, jetzt und in der Stunde unseres Todes. Amen.
0: Gegrüßet seist du, Maria, voll der Gnade, der Herr ist mit dir. Du bist gebenedeit unter den Frauen, und gebenedeit ist die Frucht deines Leibes, Jesus, der in den Himmel aufgefahren ist.
1: Heilige Maria, Mutter Gottes, bitte für uns Sünder, jetzt und in der Stunde unseres Todes. Amen.
0: Gegrüßet seist du, Maria, voll der Gnade, der Herr ist mit dir. Du bist gebenedeit unter den Frauen, und gebenedeit ist die Frucht deines Leibes, Jesus, der in den Himmel aufgefahren ist.
1: Heilige Maria, Mutter Gottes, bitte für uns Sünder, jetzt und in der Stunde unseres Todes. Amen.
0: Gegrüßet seist du, Maria, voll der Gnade, der Herr ist mit dir. Du bist gebenedeit unter den Frauen, und gebenedeit ist die Frucht deines Leibes, Jesus, der in den Himmel aufgefahren ist.
1: Heilige Maria, Mutter Gottes, bitte für uns Sünder, jetzt und in der Stunde unseres Todes. Amen.
0: Gegrüßet seist du, Maria, voll der Gnade, der Herr ist mit dir. Du bist gebenedeit unter den Frauen, und gebenedeit ist die Frucht deines Leibes, Jesus, der in den Himmel aufgefahren ist.
1: Heilige Maria, Mutter Gottes, bitte für uns Sünder, jetzt und in der Stunde unseres Todes. Amen.
0: Gegrüßet seist du, Maria, voll der Gnade, der Herr ist mit dir. Du bist gebenedeit unter den Frauen, und gebenedeit ist die Frucht deines Leibes, Jesus, der in den Himmel aufgefahren ist.
1: Heilige Maria, Mutter Gottes, bitte für uns Sünder, jetzt und in der Stunde unseres Todes. Amen.
0: Gegrüßet seist du, Maria, voll der Gnade, der Herr ist mit dir. Du bist gebenedeit unter den Frauen, und gebenedeit ist die Frucht deines Leibes, Jesus, der in den Himmel aufgefahren ist.
1: Heilige Maria, Mutter Gottes, bitte für uns Sünder, jetzt und in der Stunde unseres Todes. Amen.
0: Gegrüßet seist du, Maria, voll der Gnade, der Herr ist mit dir. Du bist gebenedeit unter den Frauen, und gebenedeit ist die Frucht deines Leibes, Jesus, der in den Himmel aufgefahren ist.
1: Heilige Maria, Mutter Gottes, bitte für uns Sünder, jetzt und in der Stunde unseres Todes. Amen.
0: Gegrüßet seist du, Maria, voll der Gnade, der Herr ist mit dir. Du bist gebenedeit unter den Frauen, und gebenedeit ist die Frucht deines Leibes, Jesus, der in den Himmel aufgefahren ist.
1: Heilige Maria, Mutter Gottes, bitte für uns Sünder, jetzt und in der Stunde unseres Todes. Amen.
0: Gegrüßet seist du, Maria, voll der Gnade, der Herr ist mit dir. Du bist begnadet unter den Frauen, und gebenedeit ist die Frucht deines Leibes, Jesus, der in den Himmel aufgefahren ist.
1: Heilige Maria, Mutter Gottes, bitte für uns Sünder, jetzt und in der Stunde unseres Todes. Amen. Ehre sei dem Vater, dem Sohn, dem Heiligen Geist.

0: deiner Barmherzigkeit am meisten bedürfen.
1: Vater, unserem Himmel, geheiligt werde dein Name. Dein Reich komme, dein Wille geschehe im Himmel, so auf Erden.
0: Unser tägliches Brot gib uns heute und vergib uns unsere Schuld, wie auch wir vergeben unsere Schuldigen. Und führe uns nicht in Versuchung, sondern erlöse uns von der Bösen.
1: Gegrüßet seist du, Maria, voller Gnade, der Herr ist mit dir. Du bist gebenedeit unter den Frauen. Und gebenedeit ist die Frucht deines Leibes, Jesus, der uns den Heiligen Geist gesandt hat.
0: Heilige Maria, Mutter Gottes, bitte für uns Sünder, jetzt und in der Stunde unseres Todes. Amen.
1: Gegrüßet seist du, Maria, voller Gnade, der Herr ist mit dir. Du bist gebenedeit unter den Frauen. Und gebenedeit ist die Frucht deines Leibes, Jesus, der uns den Heiligen Geist gesandt hat.
0: Heilige Maria, Mutter Gottes, bitte für uns Sünder, jetzt und in der Stunde unseres Todes. Amen.
1: Gegrüßet seist du, Maria, voller Gnade, der Herr ist mit dir. Du bist gebenedeit unter den Frauen. Und gebenedeit ist die Frucht deines Leibes, Jesus, der uns den Heiligen Geist gesandt hat.
0: Heilige Maria, Mutter Gottes, bitte für uns Sünder, jetzt und in der Stunde unseres Todes. Amen.
1: Gegrüßet seist du, Maria, voller Gnade, der Herr ist mit dir. Du bist gebenedeit unter den Frauen. Und gebenedeit ist die Frucht deines Leibes, Jesus, der uns den Heiligen Geist gesandt hat.
0: Heilige Maria, Mutter Gottes, bitte für uns Sünder, jetzt und in der Stunde unseres Todes. Amen.
1: Gegrüßet seist du, Maria, voller Gnade, der Herr ist mit dir. Du bist gebenedeit unter den Frauen, und gebenedeit ist die Frucht deines Leibes, Jesus, der uns den Heiligen Geist gesandt hat.
0: Heilige Maria, Mutter Gottes, bitte für uns Sünder, jetzt und in der Stunde unseres Todes. Amen.
1: Gegrüßet seist du, Maria, voller Gnade, der Herr ist mit dir. Du bist gebenedeit unter den Frauen. Und gebenedeit ist die Frucht deines Leibes, Jesus, der uns den Heiligen Geist gesandt hat.
0: Heilige Maria, Mutter Gottes, bitte für uns Sünder, jetzt und in der Stunde unseres Todes. Amen.
1: Gegrüßet seist du, Maria, voller Gnade, der Herr ist mit dir. Du bist gebenedeit unter den Frauen. Und gebenedeit ist die Frucht deines Leibes, Jesus, der uns den Heiligen Geist gesandt hat.
0: Heilige Maria, Mutter Gottes, bitte für uns Sünder, jetzt und in der Stunde unseres Todes. Amen.
1: Gegrüßet seist du, Maria, voller Gnade, der Herr ist mit dir. Du bist gebenedeit unter den Frauen. Gebenedeit ist die Frucht deines Leibes, Jesus, der uns den Heiligen Geist gesandt hat.
0: Heilige Maria, Mutter Gottes, bitte für uns Sünder, jetzt und in der Stunde unseres Todes. Amen.
1: Gegrüßet seist du, Maria, voller Gnade, der Herr ist mit dir. Du bist gebenedeit unter den Frauen. Und gebenedeit ist die Frucht deines Leibes, Jesus, der uns den Heiligen Geist gesandt hat.
0: Heilige Maria, Mutter Gottes, bitte für uns Sünder, jetzt und in der Stunde unseres Todes. Amen.
1: Gegrüßet seist du, Maria, voller Gnade, der Herr ist mit dir. Du bist gebenedeit unter den Frauen. Und gebenedeit ist die Frucht deines Leibes, Jesus, der uns den Heiligen Geist gesandt hat.
0: Heilige Maria, Mutter Gottes, bitte für uns Sünder, jetzt und in der Stunde unseres Todes. Amen.
1: Ehre sei dem Vater, dem Sohn und dem Heiligen Geist.
0: Wie im Anfang, so auch jetzt und alle Zeit und in Ewigkeit. Amen.
1: O mein Jesus, sei

0: unser tägliches Brot gib uns heute und vergib uns unsere Schuld, wie auch wir vergeben unseren Schuldigern. Führ uns nicht in Versuchung, sondern erlöse uns von dem Bösen. Amen.
1: Gegrüßet seist du, Maria, voll der Gnade, der Herr ist mit dir. Du bist gebenedeit unter den Frauen, und gebenedeit ist die Frucht deines Leibes, Jesus, der dich für Jungfrau in den Himmel aufgenommen hat.
0: Heilige Maria, Mutter Gottes, bitte für uns Sünder, jetzt und in der Stunde unseres Todes. Amen.
1: Gegrüßet seist du, Maria, voll der Gnade, der Herr ist mit dir. Du bist gebenedeit unter den Frauen, und gebenedeit ist die Frucht deines Leibes, Jesus, der dich, o Jungfrau, in den Himmel aufgenommen hat.
0: Heilige Maria, Mutter Gottes, bitte für uns Sünder, jetzt und in der Stunde unseres Todes. Amen.
1: Gegrüßet seist du, Maria, voll der Gnade, der Herr ist mit dir. Du bist gebenedeit unter den Frauen, und gebenedeit ist die Frucht deines Leibes, Jesus, der dich für Jungfrau in den Himmel aufgenommen hat.
0: Heilige Maria, Mutter Gottes, bitte für uns Sünder, jetzt und in der Stunde unseres Todes. Amen.
1: Gegrüßet seist du, Maria, voll der Gnade, der Herr ist mit dir. Du bist gebenedeit unter den Frauen, und gebenedeit ist die Frucht deines Leibes, Jesus, der dich für Jungfrau in den Himmel aufgenommen hat.
0: Heilige Maria, Mutter Gottes, bitte für uns Sünder, jetzt und in der Stunde unseres Todes. Amen.
1: Gegrüßet seist du, Maria, voll der Gnade, der Herr ist in dir. Du bist gebenedeit unter den Frauen, und gebenedeit ist die Frucht deines Leibes, Jesus, der für Jungfrau in den Himmel aufgenommen hat.
0: Heilige Maria, Mutter Gottes, bitte für uns Sünder, jetzt und in der Stunde unseres Todes. Amen.
1: Gegrüßet seist du, Maria, voll der Gnade, der Herr ist mit dir. Du bist gebenedeit unter den Frauen, und gebenedeit ist die Frucht deines Leibes, Jesus, der dich, o Jungfrau, in den Himmel aufgenommen hat.
0: Heilige Maria, Mutter Gottes, bitte für uns Sünder, jetzt und in der Stunde unseres Todes. Amen.
1: Gegrüßet seist du, Maria, voll der Gnade, der Herr ist mit dir. Du bist gebenedeit unter den Frauen, und gebenedeit ist die Frucht deines Leibes, Jesus, der dich, o Jungfrau, in den Himmel aufgenommen hat.
0: Heilige Maria, Mutter Gottes, bitte für uns Sünder, jetzt und in der Stunde unseres Todes. Amen.
1: Gegrüßet seist du, Maria, voll der Gnade, der Herr ist mit dir. Du bist gebenedeit unter den Frauen, und gebenedeit ist die Frucht deines Leibes, Jesus, der dich, o Jungfrau, in den Himmel aufgenommen hat.
0: Heilige Maria, Mutter Gottes, bitte für uns Sünder, jetzt und in der Stunde unseres Todes. Amen.
1: Gegrüßet seist du, Maria, voll der Gnade, der Herr ist mit dir. Du bist gebenedeit unter den Frauen, und gebenedeit ist die Frucht deines Leibes, Jesus, der dich, o Jungfrau, in den Himmel aufgenommen hat.
0: Heilige Maria, Mutter Gottes, bitte für uns Sünder, jetzt und in der Stunde unseres Todes. Amen.
1: Gegrüßet seist du, Maria, voll der Gnade, der Herr ist mit dir. Du bist gebenedeit unter den Frauen, und gebenedeit ist die Frucht deines Leibes, Jesus, der dich, Jungfrau, in den Himmel aufgenommen hat.
0: Heilige Maria, Mutter Gottes, bitte für uns Sünder, jetzt und in der Stunde unseres Todes. Amen.
1: Gegrüßet seist du, Vater,

0: auch wir vergeben unseren Schuldigen und führen uns nicht in Versuchung, sondern erlöse uns von dem Bösen.
1: Gegrüßet seist du, Maria, voller Gnade, der Herr ist mit dir. Du bist gebenedeit unter den Frauen. Und gebenedeit ist die Frucht deines Leibes, Jesus, der dich, der Jungfrau im Himmel, gekrönt hat.
0: Heilige Maria, Mutter Gottes, bitte für uns Sünder, jetzt und in der Stunde unseres Todes. Amen.
1: Gegrüßet seist du, Maria, voller Gnade, der Herr ist mit dir. Du bist gebenedeit unter den Frauen. Und gebenedeit ist die Frucht deines Leibes, Jesus, der dich, der Jungfrau im Himmel, gekrönt hat.
0: Heilige Maria, Mutter Gottes, bitte für uns Sünder, jetzt und in der Stunde unseres Todes. Amen.
1: Gegrüßet seist du, Maria, voller Gnade, der Herr ist mit dir. Du bist gebenedeit unter den Frauen. Und gebenedeit ist die Frucht deines Leibes, Jesus, der dich, der Jungfrau im Himmel, gekrönt hat.
0: Heilige Maria, Mutter Gottes, bitte für uns Sünder, jetzt und in der Stunde unseres Todes. Amen.
1: Gegrüßet seist du, Maria, voller Gnade, der Herr ist mit dir. Du bist gebenedeit unter den Frauen. Gebenedeit ist die Frucht deines Leibes, Jesus, der dich, der Jungfrau im Himmel, gekrönt hat.
0: Heilige Maria, Mutter Gottes, bitte für uns Sünder, jetzt und in der Stunde unseres Todes. Amen.
1: Gegrüßet seist du, Maria, voller Gnade, der Herr ist mit dir. Du bist gebenedeit unter den Frauen. Und gebenedeit ist die Frucht deines Leibes, Jesus, der dich, der Jungfrau im Himmel, gekrönt hat.
0: Heilige Maria, Mutter Gottes, bitte für uns Sünder, jetzt und in der Stunde unseres Todes. Amen.
1: Gegrüßet seist du, Maria, voller Gnade, der Herr ist mit dir. Du bist gebenedeit unter den Frauen. Und gebenedeit ist die Frucht deines Leibes, Jesus, der dich, der Jungfrau im Himmel, gekrönt hat.
0: Heilige Maria, Mutter Gottes, bitte für uns Sünder, jetzt und in der Stunde unseres Todes. Amen.
1: Gegrüßet seist du, Maria, voller Gnade, der Herr ist mit dir. Du bist gebenedeit unter den Frauen. Und gebenedeit ist die Frucht deines Leibes, Jesus, der dich, der Jungfrau im Himmel, gekrönt hat.
0: Heilige Maria, Mutter Gottes, bitte für uns Sünder, jetzt und in der Stunde unseres Todes. Amen.
1: Gegrüßet seist du, Maria, voller Gnade, der Herr ist mit dir. Du bist gebenedeit unter den Frauen. Und gebenedeit ist die Frucht deines Leibes, Jesus, der dich, der Jungfrau im Himmel, gekrönt hat.
0: Heilige Maria, Mutter Gottes, bitte für uns Sünder, jetzt und in der Stunde unseres Todes. Amen.
1: Gegrüßet seist du, Maria, voller Gnade, der Herr ist mit dir. Du bist gebenedeit unter den Frauen. Und gebenedeit ist die Frucht deines Leibes, Jesus, der dich, der Jungfrau im Himmel, gekrönt hat.
0: Heilige Maria, Mutter Gottes, bitte für uns Sünder, jetzt und in der Stunde unseres Todes. Amen.
1: Gegrüßet seist du, Maria, voller Gnade, der Herr ist mit dir. Du bist gebenedeit unter den Frauen. Und gebenedeit ist die Frucht deines Leibes, Jesus, der dich, der Jungfrau im Himmel, gekrönt hat.
0: Heilige Maria, Mutter Gottes, bitte für uns Sünder, jetzt und in der Stunde unseres Todes. Amen.
1: Ehre sei dem Vater, dem Sohn und dem Heiligen Geist.
0: Wie im Anfang, so auch jetzt und alle Zeit und in Ewigkeit. Amen.
1: O mein Jesus,
0: verzeih uns unsere Sünden, bewahre uns vor dem Feuer der Hölle, führe alle Seelen in den Himmel, besonders jene, die deiner Barmherzigkeit am meisten bedürfen.
1: Wir bitten auch unsere Seligen und Heiligen unseres Landes um ihre Fürsprache und beten die Andacht 999, Klein 4. Von Gott begleitet. Im Leben von vielen heiligen Frauen und Männern zeigt uns Gott, dass er auch im Kleinen Großes wirkt. Notburga und Heinrich von Bozen verrichteten ihr Tagewerk in inniger Verbundenheit mit Gott. Romedius entschied sich für ein Leben in Einsamkeit und war zugleich offen für die Nöte seiner Menschen.

0: Florinus von Matsch nahm sich als Pfarrer der Sorgen der Menschen an. Jesus zog in ganz Galiläa umher, lehrte in den Synagogen, verkündete das Evangelium vom Reich und heilte im Volk alle Krankheiten und Leiden. Und sein Ruf verbreitete sich in ganz Syrien. Man brachte Kranke mit den verschiedensten Gebrechen und Leiden zu ihm, besessene, mondsüchtige und Gelähmte, und er heilte sie alle. Herr, unser Gott, wir suchen deine Nähe und Hilfe und bitten auf die Fürsprache deiner Heiligen,
1: auf
0: unseren Lebenswegen.
1: Herr, unser Gott, begleite uns
0: bei unserer täglichen Arbeit.
1: Herr, unser Gott, begleite uns
0: an unseren Arbeitsplätzen.
1: Herr, unser Gott, begleite uns
0: in unserer Freizeit.
1: Herr, unser Gott, begleite uns
0: im Unterwegssein.
1: Herr, unser Gott, begleite uns
0: im Dienst an den Mitmenschen.
1: Herr, unser Gott, begleite uns
0: im Wagnis von Neuen.
1: Herr, unser Gott, begleite uns
0: in den Sorgen des Alltags.
1: Herr, unser Gott, begleite uns
0: in der Einsamkeit.
1: Herr, unser Gott, begleite uns
0: in Krankheit und Not.
1: Herr, unser Gott, begleite uns
0: in Schuld und Trauer.
1: Herr, unser Gott, begleite uns
0: in der Überforderung.
1: Herr, unser Gott, begleite uns
0: in Stress und Hektik.
1: Herr, unser Gott, begleite uns
0: in der Eintönigkeit des Alltags.
1: Herr, unser Gott, begleite uns.
0: Gütiger Gott, wir danken dir, dass du dich in Jesus Christus als Freund und Begleiter der Menschen erwiesen hast. Wir bitten dich, wende dich uns zu und sei uns nahe durch Christus, unseren Herrn.
1: Amen.
0: Es segne uns der allmächtige Gott, der Vater, der Sohn und der Heilige Geist.
1: Amen.
0: Gelobt sei Jesus Christus.
1: In Ewigkeit. Amen.

0: Aus der Propsteikapelle in Bozen übertrugen wir die Andacht.
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1: Ich grüße Sie ganz herzlich, liebe Hörerinnen und Hörer. Heute ist Mittwoch, der 10. Juni und das sind die Themen, die wir für Sie hergerichtet haben. Wie immer am Mittwoch gibt's auch heute einen Buchtipp. Diesmal hat die Praktikantin der Bibliotheks- und Medienstelle hier im Pastoralzentrum, Maria Hafner, für Sie ein interessantes Buch gelesen. Es geht um künstliche Intelligenz. So viel kann ich schon mal verraten. Und dann blättern wir gemeinsam in der neuen Ausgabe des katholischen Sonntagsblattes, die ja heute erschienen ist. Vom Chefredakteur Martin Lercher bekommen wir aus erster Hand Einblicke in die Schwerpunktthemen dieser Ausgabe. Dann im zweiten Teil der Sendung ab 18 Uhr begrüße ich bei mir im Studio den Unternehmer Alex Weitgruber. Er radelt seit nunmehr 6 Jahren alle Hauptstädte Europas, aber das ist kein Urlaub. Während er in die Pedale seines Rennrads tritt, leitet er sein Unternehmen per Smartphone und Laptop. Seine Erlebnisse als wohl sportlichster digitaler Nomade der Welt hat er in seinem Buch »Mein Büro auf 2 Rädern« festgehalten. Darin werden wir, wie gesagt, ab 18 Uhr gemeinsam blättern. Jetzt gibt's aber erstmal ein Musikstück und dann den Buchtipp. Gute Unterhaltung.

0: Mit flotten Samba-Klängen haben wir das Abendprogramm hier bei Radio Grüne Welle musikalisch eröffnet und damit auch schon direkt zum Mittwochsfixpunkt. Das ist der Buchtipp. Heute kommt er von Maria Hafner. Sie absolviert ein Praktikum in der Bibliothek und Medienstelle hier im Pastoralzentrum.
1: Weiß die KI, dass sie nichts weiß? Wofür wir Chatbots und KI-Agenten nutzen sollten? Wo sie sich irren und wo wir aufpassen müssen? Von Katharina Zweig, 2025 erschienen im Heine Verlag. In diesem Buch rund um Chatbots wie ChatGPT und Co. erklärt die Autorin Katharina Zweig, was künstliche Intelligenzen wirklich können und was nicht. Die Autorin ist nämlich Informatikprofessorin und KI-Erklärerin. In 33 kurzen Kapiteln wird ausführlich erklärt, was ein sprachbasierter KI-Agent ist, wie er funktioniert und worin die Chancen und Risiken bestehen. Laut der Autorin können diese Sprachmodelle nämlich weder im menschlichen Sinne zusammenfassen, vergleichen, analysieren oder bewerten, auch wenn es oft so wirkt. Auch geht die Autorin ihr Werk sehr humorvoll an, wie man im folgenden Auszug erkennen kann. Ich zitiere: Die KI ist nun ein Sammelbegriff, der einerseits das Forschungsfeld bezeichnet, andererseits eine Menge von Methoden und nicht zuletzt die Software, die diese Methoden nutzt. Daher sind Fragen wie: Wird die KI uns die Arbeit wegnehmen, die ich relativ oft in Interviews zu hören bekomme, nicht pauschal zu beantworten. Es kommt auf den Job und die spezifische KI-Anwendung an. Von den Menschen, die Sorge haben, dass die KI bald schlauer als Menschen ist, kommt oft die Frage: Wird die KI uns alle töten? Die Entwarnung: Meiner Meinung nach wird die KI in absehbarer Zeit kein Bewusstsein entwickeln und keine eigenen Ziele verfolgen. Sie wird uns daher nicht töten. Auf jeden Fall nicht bewusst, höchstens aus Versehen. Ups. Zitat Ende. Dieses Buch ist meiner Meinung nach auch für Laien und Laien gut verständlich, da die Autorin viele Beispiele nennt und am Ende jedes Kapitels dieses auch kurz zusammengefasst wird. Abschließend appelliert Katharina Zweig an ihre Leserinnen und Leser, zu überlegen, für welche Tätigkeiten KI-Systeme eingesetzt werden sollen, und zu prüfen, welche Versprechen an die Benutzerinnen und Benutzer gemacht werden. Auch ist es wichtig, vorgebrauchtes Kleingedruckte zu lesen. Weiß die KI, dass sie nichts weiß? Wofür wir Chatbots von KI-Agenten nutzen sollen, wo sie sich irren und wo wir aufpassen müssen? Verfasst von Katharina Zweig und 2025 erschienen im Heine Verlag. Das Buch kostet ca. 20 Euro und ist in der Bibliothek und Medienstelle im Pastoralzentrum erhältlich.
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0: 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Für Sie weiterhin am Mikrofon Claudia Meierhofer und das war soeben Musik von Giovanni Zarella. Ja, heute ist die neue Ausgabe des katholischen Sonntagsblattes erschienen. Mein Kollege Felix Schiffelhuber hat darüber mit Chefredakteur Martin Lercher gesprochen.
1: Grüß Gott, Martin.
2: Ja, auch meinerseits ein herzliches Grüß Gott. Und die neue Ausgabe des katholischen Sonntagsblattes steht im Zeichen des Herz-Jesus-Sonntags.
1: Ja, genau. Ich sehe hier auf dem Titelbild eine Kerze, eine brennende Kerze und die Frage, wofür brennen wir?
2: Ja, das ist die Frage zum Herz-Jesus-Sonntag. Was ist uns ein Herzensanliegen? Dazu gibt es im Sonntagsblatt eine geistliche Betrachtung. Und wahrscheinlich, liebe Hörerinnen und Hörer, kennen Sie das berühmte Tiroler Herz-Jesu-Bild. Das Original ist ja im Bozner Dom. Dort haben die Landstände im Jahr 1796 das historische Gelöbnis, das Versprechen abgelegt. Und der Hausherr im Bozner Dom ist Dekan Bernhard Holzer. Und wir haben ihn einmal gefragt, zum Herz-Jesus-Sonntag, wie erlebt er dieses Original-Herz-Jesu-Bild? Was geht ihm durch den Kopf, wenn er es betrachtet und wie reagieren die Menschen darauf? Ich glaube, es ist eine interessante und lesenswerte Geschichte geworden.
1: Ich habe jetzt vorgeblättert auf einen Beitrag, einen Artikel über einen Social-Media-Bischof. Worum geht es denn da?
2: Ja, ist sehr interessant. Das hat die Kollegin Theresa Klotzner geschrieben, diese Geschichte. Es ist der Bischof von St. Pölten, Alois Schwarz, und er erreicht über Instagram mehr als 30.000 Follower. Also er hat eine ganz schön große Kirchengemeinde aufgetrieben, zusammengesammelt und unter anderem aktuell, er macht auch Follower-Messen, also Messfeiern, damit sich die Leute nicht nur digital begegnen und austauschen, sondern auch sich persönlich treffen. Und Bischof Schwarz hat uns verraten, er ist ja nicht mehr der Jüngste, wie er zu seinem Erfolg auf Instagram kommt.
1: Und ich sehe, du hast ein Interview mit unserem Bischof geführt, mit Bischof Ivo.
2: Ja, nämlich zum ersten Mal gibt es auch bei uns in Südtirol, in der Diözese Bozen-Brixen, die Aktion Be Blessed. Das ist eine Aktion für Maturantinnen und Maturanten, die vor einer wichtigen Prüfung ihres Lebens stehen. Und im Dom von Bozen wird dann für jene Maturantinnen und Maturanten, die sich bei dieser Aktion angemeldet haben, wird der Bischof eine Kerze entzünden und sie bekommen dann auch über WhatsApp einen digitalen Segen. Und wir haben Bischof Ivo gefragt, wie er sich an seine eigene Matura erinnert. Es gibt da viele Erinnerungen. Und was er auch zum Segen sagt, ob dieser Segen so praktisch eine magische himmlische Hilfe für die Matura ist oder wie das zu verstehen ist.
1: Eine wirklich tolle Aktion und wir haben auch schon darüber berichtet. Danke Martin, dass du uns die neue Ausgabe des katholischen Sonntagsblatts vorgestellt hast.
2: Danke Felix, dass ich zu Gast sein durfte und Ihnen, liebe Hörerinnen und Hörer, wünsche ich dann viel Vergnügen beim Lesen im katholischen Sonntagsblatt.
0: Das war Chefredakteur Martin Lercher im Gespräch mit meinem Kollegen Felix Schiffelhuber. 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Ja, und damit sind wir fast am Ende des ersten Teils unseres Abendprogrammes. Es folgt jetzt noch ein Musikstück, dann die Kurznachrichten um 10 vor 6 und ab 18 Uhr blättern wir im Buch Mein Büro auf zwei Rädern. Geschrieben hat es der Unternehmer Alex Weitgruber. Er erradelt seit nunmehr 6 Jahren alle Hauptstädte Europas. Aber das ist kein Urlaub, denn während er in die Pedale seines Rennrads tritt, leitet er sein Unternehmen vom Fahrrad aus. Von seinen Erlebnissen auf den mehr als 15.000 Radkilometern wird er uns ab 18 Uhr erzählen. Weiterhin gutes Zuhören und bis gleich. Musik.

0: 10 vor 6.
1: Projekt Zivilcourage, Aufkleber mit Infos vorgestellt. Gleichstellungsrätin, Mobbing bleibt Hauptthema. Und die nächste Regenfront überquert uns vom Finchgau her. Ich bin Gunde Bichler, guten Abend.
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1: Gewalt vorbeugen durch einfache Gesten im Alltag. Das will eine Kampagne im Burggrafenamt. Bezirksgemeinschaft und Jugenddienst haben sie ins Leben gerufen. Jetzt werden Aufkleber verteilt mit Infos zu Notrufnummern und Beratungsstellen. Sie sind heute vorgestellt worden. Dazu Reinhard Bauer, Sozialreferent der Bezirksgemeinschaft Burggrafenamt.
2: Zivilcourage bedeutet ja nicht, sich selbst in Gefahr zu bringen. Das bedeutet einfach aufmerksam zu sein und durchzuhandeln, wo man helfen kann.
1: Ziel des Projekts ist es, die gemeinsame Verantwortung zu stärken, um betroffene Menschen zu unterstützen. Viele Schulen beteiligen sich daran, außerdem Forum Prävention, SASA und Gemeinden. Mobbing ist nach wie vor ein großes Thema in der Arbeit von Gleichstellungsrätin Brigitte Hofer. Sie hat heute im Landtag den Jahresbericht vorgelegt. Über 700 Fälle und Beratungen sind voriges Jahr bearbeitet worden. Knapp die Hälfte davon betreffen Mobbing und geschlechtsspezifische Diskriminierung, gefolgt von Vereinbarkeit von Familie und Beruf, sexuelle Belästigung und Stalking. Über 60% der Ratsuchenden sind Frauen. Heuer will die Gleichstellungsrätin stärker auf Mobbing aufmerksam machen und sensibilisieren. Der Landtag hat heute einen Antrag des Team K abgelehnt, mit dem die Gästekarte für Touristen neu geregelt werden sollte. Das Team K spricht von verpasster Chance. Die Abgeordneten hatten vorgeschlagen, dass die Gäste nur mehr in der Gegend die Gästekarte nutzen sollten, wo sie auch Urlaub machen und dass der Zugang zu bestimmten Hotspots wie Cedar oder Karasee reglementiert wird. Die Gästekarte sorgt seit Jahren für Streit, weil Touristen damit für wenige Cent pro Tag im ganzen Land gratis Bus und Bahn benutzen können. In Bozen haben heute Bürgermeister, Regierungskommissarin und Polizeichef an Giacomo Matteotti erinnert. Er starb vor 102 Jahren am 10. Juni. Matteotti war Abgeordneter und Generalsekretär der Sozialistischen Partei Italiens und ist von faschistischen Einheiten entführt und ermordet worden, nachdem er im Parlament öffentlich Wahlfälschungen angeprangert hatte und Gewaltexzesse im Umfeld der Parlamentswahlen. Weltweit sind immer mehr Menschen auf der Flucht, sowohl im eigenen Land als auch über die Grenzen hinweg. Das geht aus einer neuen internationalen Studie hervor. Derzeit sind es rund 35 Millionen Menschen. Das sind dreimal so viele wie noch vor 5 Jahren. Und jetzt gibt's noch einmal Regen. Morgen bessert sich das Wetter wieder. Gleich hören Sie mehr dazu.
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1: Die nächste Regenfront zieht gerade über Südtirol hinweg. Vom Finchgau her breitet sie sich aus. Es ist die letzte für heute. Sie bringt noch einmal kräftigen Regen. Dahinter lockert es langsam auf und morgen kommt die Sonne zurück. Der Nordföhn wirbelt die Wolken durcheinander. Mit der Sonne wird es wieder wärmer. 16 bis 26 Grad erwarten wir. Jetzt am Feierabend ist es deutlich frischer. 13 Grad hat es in Klausen, 15 in Lana, 16 in Auer und 11 Grad in Oberfintel und Freienfeld.
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9: Q3
8: Guten Abend aus der Landesverkehrsmeldezentrale. Brenner Autobahn. In Richtung Norden zwischen Brixen und dem Brenner abschnittsweise Kolonnenverkehr und Stau wegen Überlastung. Auf der Brenner Staatsstraße kommt es nördlich von Weidbruck ab 18 Uhr aufgrund eines Steinschlages zu einer Straßensperre. Landesstraße Blumau-Weidbruck. Zwischen der Abzweigung Dissens und Weidbruck Sperre nach einem Mohrenabgang. Landesstraße Karneit. Bei Kardaun Einbahnregelung nach einem Steinschlag. Kommen Sie gut voran.

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1: Im Studio von Radio Grüne Welle begrüße ich Alex Weitgruber. Hallo und schön, dass du da bist.
2: Hallo, freut mich, da zu sein.
1: Also du hast etwas wirklich Außergewöhnliches gewagt. Du hast die starren Wände deines Büros gegen die Freiheit der europäischen Straßen getauscht. Dein Unternehmen hast du kurzerhand in die Fahrradtasche gepackt und bist mit reiner Muskelkraft aufgebrochen, um die Hauptstädte Europas mit dem Fahrrad zu erreichen. Darüber hast du auch ein Buch geschrieben. Es trägt den Titel »Mein Büro auf zwei Rädern«. Alex, wie ist die Idee zu dieser radikalen Umstellung gekommen, also vom Schreibtischstuhl direkt in den Fahrradsattel umzusteigen?
2: Also die Umstellung ist gar nicht aus einer Idee entstanden, sondern durch einen Verlust. Mein Geschäftspartner ist vor 6 Jahren, kurz vor seiner Pensionierung, an einem Herzinfarkt verstorben. Und sein Traum war es immer, mit einem Wohnmobil durch Europa zu reisen, aber später mal in seinem Ruhestand. Leider ist daraus aber nichts mehr geworden. Und da habe ich verstanden, wenn ich meine Träume immer weiter auf später schiebe, dann werde ich sie vielleicht nie leben und erleben. Mhm. Und mein Traum war es nun mal, die Hauptstadt Europas mit einem Fahrrad zu erreichen. Aber ich konnte nicht aussteigen und ich wollte auch gar nicht aussteigen. Also suchte ich nach Wegen, wie ich Beruf und Traum verbinden kann. Und dabei ist dann mit der Zeit mein Büro auf zwei Rädern entstanden.
1: Wie hat denn eigentlich dein Umfeld reagiert, als sie von deiner Entscheidung gehört haben? Also Freunde, Familie, die Belegschaft in deinem Unternehmen und natürlich auch deine Frau?
2: Wenn man als Unternehmer über seine persönlichen Träume spricht, dann passiert es unweigerlich, dass das Umfeld darauf nicht immer positiv reagiert. Und so war es auch bei mir. Aber ich denke mir, wenn man sich wirklich verändern will und wenn man Veränderung sucht, dann muss man mit dem umgehen können. Und für mich ist es auch nicht wirklich wichtig, wie viele Menschen mich bei meiner Entscheidung unterstützen, sondern dass es die Richtigen tun. Und das sind bei mir einige wenige gute Freunde, meine Eltern und ganz besonders meine Frau Isabel.
1: Mhm. Und natürlich muss man auch dazu sagen, du bist relativ ungebunden, also du hast keine Kinder, weil ich kann mir vorstellen, da wäre es dann einfach auch schon schwieriger, diese Entscheidung zu treffen.
2: Ja, ich sehe das ein bisschen anders, weil ich sehe, das viel zeitintensivere Abenteuer ist eigentlich, Unternehmer zu sein. Mhm. Wenn man 10 Stunden und mehr im Büro sitzt und das Unternehmen dann mit dem Kopf mit nach Hause nimmt, hat man dann wirklich mehr Zeit für seine Familie. Ich konnte mir in meinem stressigen Job eigentlich nicht ein klassisches Familienleben vorstellen. Aber ja, du hast auf jeden Fall recht, wenn ich Kinder hätte, dann wäre mir die Entscheidung, mein Büro mit aufs Fahrrad zu nehmen, natürlich viel schwerer gefallen.
1: Und auch, was mir jetzt auch so vorkommt, einfach mal zu sagen, ich bin da mal weg, bisschen egoistisch ist das vielleicht schon auch, oder?
2: Ja, es ist natürlich auch egoistisch, aber auf der anderen Seite wäre es auch vielleicht egoistisch, wenn ich mein ganzes Leben nur unter das Unternehmen stelle und den Kopf niemals frei habe für meine Frau oder für mein Privatleben, weil es ständig nur nach Zahlen nachjagt, also Umsatzzahlen.
1: Du hast das Unternehmen zwar dann von unterwegs aus geleitet, aber im Büro, da gab es dann schon noch ein Team hinter dir, obwohl das hat sich auch verändert und es gab Kündigungen, habe ich gelesen, gell?
2: Genau. Am Anfang war es geplant, dass ich während dem Training und der Radreisen die Geschäftsführung mobil erledige und sich mein Team im Büro um das Tagesgeschäft kümmert. Aber dann kam alles anders, denn 2020 traf uns, wie viele andere Unternehmen auch, eine Kündigungswelle. Und schon nach meiner ersten Reise nach Rom und später während meiner zweiten Reise nach Berlin verließen viele Mitarbeiter das Unternehmen aus den verschiedensten Gründen und ich musste immer mehr Tätigkeiten vom Tagesgeschäft übernehmen. Das hat mich dann zu einer Entscheidung gezwungen. Oder ich nehme mein Leben mit ins Büro und werde das dann nimmer viel verlassen. Oder ich nehme das Büro und nehme es mit raus in mein Leben. Und das ging dann so weit, dass ich im Jahre 2024 mit dem gesamten Unternehmen samt der Buchhaltung die 3200 Kilometer nach Madrid und Lissabon geradelt bin.
1: Das heißt, dein Firmensitz ist dann irgendwo in Europa?
2: Ja, Firmensitz ist auf dem Papier natürlich hier in Südtirol, aber mittlerweile ist mein gesamtes Büro in einer Tasche.
1: Deine Frau Isabel, die kommt dann ab und zu nach, wenn sie dich irgendwo besuchen kann, irgendwo in einer schönen Stadt. Entscheidet sie das dann nach Stadt oder wie macht ihr das aus?
2: Uns ist es von Anfang an schon so, dass wir bei der Verabschiedung uns immer sagen, wir sehen uns dann in London, wir sehen uns dann in Lissabon. Und das ist für uns mittlerweile zum festen Bestandteil geworden, dass dann meine Frau eben in die Zielstadt, also am Ziel der Reise nachreist, weil es für mich auch ein großer Motivationsschub ist, wenn ich weiß, meine Frau erwartet mich da. Vielleicht hätte ich ohne dem einige Reisen schon vorher abgebrochen.
1: Mhm. Wie machst du das eigentlich auf dem Weg dann? Wo schläfst du? Im Zelt?
2: Nein, es ist so, ich habe ja mein mobiles Büro mit, mein Unternehmen mit. Also ist natürlich wichtig, dass ich komplexe Arbeiten, wie zum Beispiel die Buchhaltung, natürlich in einer Hotellobby mache und nicht irgendwo am Straßenrand.
1: Mhm.
2: Deshalb ist es für mich unerlässlich, dass ich am Abend in Ruhe irgendwo, meist in einer Hotellobby oder auch auf dem Zimmer, komplexen Arbeitstätigkeiten nachgehen kann.
1: Mhm. Und das entscheidest du dann kurzzeitig, kurzfristig, wo du unterkommst?
2: Das Etappenziel, also das tägliche Etappenziel ist vorgegeben. Das entscheide ich nicht kurzfristig, aber natürlicherweise kann auf einer solchen Reise immer was passieren und dann kann es schon mal sein, dass ich vielleicht mal 50 Kilometer dazulege oder auch mal 20 Kilometer weniger fahre. Das hängt ganz von den Bedingungen ab.
1: Also auch vom Wetter zum Beispiel.
2: Ja, genau. Weil auf solchen Reisen kann man die Bedingungen nicht nach seinen Vorstellungen anpassen, sondern man muss seine Vorstellungen den Bedingungen anpassen.
1: Das heißt aber, du bist auf alles vorbereitet. Wenn du mal keine richtige Unterkunft hast, dann gäbe es auch das Zelt?
2: Zelt habe ich keines mit. Mir ist es wirklich schon auf der Reise nach London passiert, dass ich, als ich in Harwich ankommen bin, keine Unterkunft hatte, also musste ich die Nacht auf englischen Straßen fahren. Man kann sich vorstellen, wenn man das erste Mal in seinem Leben auf englischen Straßen mit einem Fahrzeug fährt, ist das ziemlich kompliziert gewesen, auch mit einem Fahrrad. Aber ich habe dann glücklicherweise in einem McDonald's, der 24 Stunden offen hatte, eine Zuflucht gefunden.
1: An dieser Stelle würde ich sagen, machen wir eine kurze musikalische Pause. Mein Gast heute im Studio ist Alex Weitgruber. Mitgebracht hat er sein Buch «Mein Büro auf zwei Rädern, wie ich mein Millionenunternehmen in eine Fahrradtasche packe und losfahre». Wie das dann konkret ausschaut, das werden wir gleich erfahren. Bleiben Sie dran, wir sind gleich zurück.

0: Willkommen zurück. Sie hören Radio Grüne Welle. Mein Gast heute im Studio ist Alex Weitgruber. Hallo und schön, dass du da bist.
1: Hallo.
0: Und mit dabei hat er sein Buch «Mein Büro auf zwei Rädern». Alex, hast du dir eigentlich ein tägliches Etappenziel gesteckt und wie hast du das mit den Arbeitszeiten eigentlich dann gemacht? Warst du irgendwie klassisch zwischen 9 und 17 Uhr erreichbar?
1: Also in meinem Business ist es ganz entscheidend, dass man immer erreichbar ist und da spielt eigentlich die Uhrzeit und der Wochentag keine so große Rolle. Der Kunde sollte eigentlich gar nicht merken, dass ich mich nicht im Büro befinde. Und es ist einfach entscheidend, dass die Qualität der Dienstleistung dieselbe bleibt wie im Büro auch. Bei der Planung der Etappen ist es auch deshalb sehr wichtig, dass man im Vorfeld schon alle Etappen genau eingeplant hat, dass man am Tag vorher schon schaut, wo bleibe ich stehen, wo verpflege ich mich, wo finde ich eine Steckdose. Das ist ganz entscheidend. Und wie ist der Arbeitstag am nächsten Tag zu planen? Ist viel los, ist wenig los? Wie es in jedem Business ist, gibt es Tage, da ist nichts los oder wenig los. Und da kann ich mich auch schon vorbereiten, wenn ich am nächsten Tag einen stressigen Arbeitstag habe, dann werde ich natürlich versuchen, die Kilometer zu reduzieren. Wenn ich merke, okay, morgen ist einfach nicht viel los im Unternehmen, dann werde ich versuchen, mehr Kilometer zu fahren.
0: Du hast gesagt, ganz wichtig ist immer die Suche nach der Steckdose, aber Steckdose für Laptop und Handy, nicht fürs Fahrrad, gell?
1: Ja, genau, das ist nur fürs Laptop und für den Laptop und das Handy. Für das Fahrrad, da bin ich zuständig, da muss ich schauen, dass ich mich gut verpflege.
0: Also du bist da nicht mit dem Elektrorad unterwegs, gell? Du hast deine Radreise, wie gesagt, auch mit Bildern dokumentiert in deinem Buch. Man sieht dich zum Beispiel mit dem Laptop in einem Bushäuschen sitzend. Das ist ja noch recht angenehm. Es gibt aber auch ein Bild, da sitzt du mit dem Laptop im Schneidersitz irgendwo am Straßenrand. Und natürlich findet sich auch ein Foto mit herrlichem Blick übers Meer. Also einen so abwechslungsreichen Arbeitsalltag mit ständig wechselnden Locations hat auch nicht jeder. Aber es gab sicher auch brenzlige Situationen oder schlechtes Wetter. Erzähl mal.
1: Viele sagen mir dann, genieße es. Ne? Aber man darf sich das auch nicht zu schön vorstellen. Also auf so einer Fahrradreise passiert eigentlich ständig etwas. Einmal ist es schlechtes Wetter, einmal ein technischer Defekt und wieder ein anderes Mal spielt der Körper nicht richtig mit. Der Verkehr natürlich spielt eine große Rolle, weil auf den europäischen Hauptstraßen ist einfach immer viel los. Und bei mir ist es eben so, ich kann im Gegensatz zu anderen Radreisenden nicht im Inland fahren oder auf den schönen Radwegen, weil ich angewiesen bin, dass ich jede Stunde meine Steckdose für mein mobiles Büro finde. Natürlich passieren auch Sachen, wo man wirklich sagt, wo man dem Abbruch nahe ist, wie zum Beispiel in Kopenhagen wurde mein Rad gestohlen, da musste ich mir ein neues besorgen. Oder letztes Jahr in Albanien haben wir die Straßenhunde haben mich die Straßenhunde vor richtige Probleme gestellt.
0: Das heißt, die haben dich verfolgt oder angegriffen?
1: Also kurioserweise haben die mich verfolgt, angegriffen nicht. Aber das Problem ist dann in den Raum geschossen auf einmal mit Tollwut. Ich habe da eigentlich die letzten Jahre habe ich gemeint, ich bin immer gut vorbereitet. Aber als mir dann ein anderer Radreisender gesagt hat, pass auf, weil hier könnte auch Tollwut sein, dann natürlich hat man die Situation ganz anders bewertet als vorher.
0: Also das zur brenzligen Situation. Könnte man sowas wie du, also mit dem Fahrrad durch Europa, auch als Frau machen? Wie siehst du das?
1: Ja, natürlich. Also
0: alleine?
1: Es ist, also ich möchte jetzt nicht hier werben, dass Frauen jetzt alle aufs Fahrrad steigen und durch Europa fahren. Aber ich muss ganz ehrlich sagen, ich habe auf meinen Reisen die letzten 6 Jahre auch viel Frauen getroffen, die alleine das machen und ich ziehe meinen Hut. Aber ich habe auf meinen ganzen letzten 6 Jahre in den ganzen Reisen nie eine brenzlige Situation mit Menschen gehabt. Das muss ich sagen.
0: Also eher andere Umstände, Hunde oder Wetter oder vielleicht einfach Unfall oder das, was kaputt geht.
1: Das Gefährlichste ist auf jeden Fall der Verkehr auf den Straßen.
0: Du schreibst, eine andere große Gefahr des mobilen Arbeitens ist dein Körper. Es geht schlicht und einfach um Ergonomie. Also um die optimale Anpassung der Arbeitsbedingungen an den Menschen.
1: Ja, jetzt möchte ich eine Frage in den Raum stellen. Hat man in einem Café, in einem Restaurant oder in einem Starbucks jemals einen mobilen Arbeitsplatz gesehen? Einen ergonomischen Arbeitsplatz gesehen? Also ich nicht.
0: Eher nicht, nein.
1: Aber ich sehe jeden Tag immer mehr Menschen, die in solchen Einrichtungen arbeiten. Und ich befürchte, dass die Haltungsschäden, die auf uns zukommen, die weit größere Rolle spielen werden als die Umsatzverluste durch dieses Arbeitsmodell. Ich selbst konnte mich vor 3 Jahren nicht mehr mal bücken, meine Schnürsenkel zuzubinden. Mhm. Und ich habe mich dann als Personal Trainer in Wien ausbilden lassen, nicht um Kurse zu geben, sondern um mich und meinen Körper auf dieses mobile Arbeiten vorzubereiten. Deshalb steht Rückentraining bei mir jede Woche an erster Stelle. Und ich möchte vorab junge Menschen warnen, wenn sie in dieses Arbeitsmodell einsteigen, dass sie auf ihren Körper aufpassen.
0: Also ein sehr wichtiger Punkt. Alex Weitgruber, gehen wir jetzt ein bisschen auf deine Fahrradtouren ein. Wie viele Kilometer hast du denn bis jetzt schon zurückgelegt?
1: Also reine Radreisekilometer werden es um die 15.000 sein. Und jetzt kommt in ein paar Wochen mit Helsinki noch mal 3.000 Kilometer da oben rauf. Dann sage ich mal, reine Radreisekilometer werden es 18.000 Kilometer sein.
0: Wie viele Hauptstädte Europas hast du dir denn eigentlich vorgenommen zu bereisen und welche hast du denn schon erreicht?
1: Also ich habe mir vor 6 Jahren, als ich meinen Traum definiert habe, 25 Städte vorgenommen. Ich werde mit Helsinki heuer, also mit der Tour nach Helsinki, die 24. Stadt erreichen und lasse mir aber ganz bewusst eine Stadt offen, die ich nicht anfahren werde. Das hat den Grund, weil es für mich gar nicht mehr so wichtig ist, irgendwo anzukommen, sondern ich habe gelernt, dass der Weg dorthin viel wichtiger ist.
0: Was wäre das für eine Stadt?
1: Das wäre Istanbul.
0: Ah, okay.
1: Aber das war gar nicht die Stadt Istanbul, war nicht einmal für das geplant. Das ist halt, die habe ich bis zum Schluss verschoben.
0: In deinem Buch, wenn man aufblättert, also gleich umklappt auf der ersten Seite, sieht man da deinen Plan. Das heißt, du bist immer wieder nach Bozen zurückgekehrt, weil im ersten Moment habe ich mir gedacht, du hast das alles in einem Rutsch gemacht, gleich ein Jahr unterwegs. Aber nein, das heißt, jede Stadt, jedes Ziel hast du erreicht und bist dann wieder zurück nach Bozen, gell?
1: Genau. Es ist ja so, dass mein Büro auf 2 Rädern mit der Zeit entstanden ist. Also wenn ich diese Karte entworfen habe, dann war ja gar nicht geplant, dass ich überhaupt vom Büro rausgehe. Und ich habe das dann, wie ich schon vorhin gesagt habe, so geplant, dass ich Unternehmen und Reisen zusammen verbinde. Deshalb bin ich immer wieder zurück nach Bozen. Aber was ist passiert? Das Radreisen hat mich gelernt, effizienter zu arbeiten. Und deshalb bin ich auch, wenn ich wieder zurück nach Bozen bin, nicht zurück ins Büro. Und deshalb fühlt es sich für mich so an, als würde ich seit 6 Jahren auf einer langen Geschäftsreise leben.
0: Wie lange bleibst du dann immer so im Schnitt im Lande?
1: Also es ist so, für die Radreisen plane ich immer so 1 bis 1,5 Monate ein. Und dann, wenn ich zurück nach Bozen komme, dann versuche ich auch immer wieder, also mit anderen Reisen, mein mobiles Büro auf die Probe zu stellen. Das kann auch mal beim Kajakfahren sein oder Kajakwandern.
0: Also im Grunde bist du sehr sportlich, kann man sagen.
1: Ich bin sportlich, ich liebe den Sport, aber was ich am meisten liebe, ist die Kombination zwischen Unternehmen und Sport. Ja.
0: Also auf deinem Buch, da sieht man dich auch im Anzug neben deinem Rennrad liegend, auf dem Boden irgendwo, im Nirgendwo und den Laptop offen. Also ganz so romantisch war es wahrscheinlich nicht.
1: Nein, beim Buchcover haben wir lang rumdiskutiert. Also natürlich hätte man da auch eine Szene nehmen können, die was man vielleicht bildhaft auch im Buch findet. Aber ich glaube, es ist jetzt auch nicht so wichtig, dass man das jetzt nur schön redet oder ganz schlimm redet, sondern meine Message ist ja eher darum, dass man sich im Leben, in der Währung Zeit, auch etwas mehr Beachtung schenkt.
0: Also Zeit wird immer wichtiger, je älter man wird, gell?
1: Ich denke doch. Ich denke doch, dass wenn man, je älter dass man wird, dass man der Zeit etwas mehr Beachtung schenken sollte.
0: An dieser Stelle machen wir noch einmal Musik, auch nur ganz kurz, und dann sind wir wieder zurück mit dem dritten und letzten Teil des Gespräches. Mein Gast heute im Studio ist Alex Weitgruber und dabei hat er sein Buch Mein Büro auf 2 Rädern.

0: Buch entstanden, Mein Büro auf zwei Rädern. Schön, dass du da bist, Alex.
1: Hallo.
0: Also du hast in dieser Zeit oder hast du in dieser Zeit eigentlich effektiv weniger gearbeitet? Hast du zum Beispiel auch Zeit gehabt, jede Stadt in Ruhe anzuschauen und ein bisschen zu genießen?
1: Zeit hat man auf solchen Reisen gefühlt eigentlich immer zu wenig, weil ja ständig irgendwas passiert. Aber für mich steht bei diesen Radreisen nicht das weniger Arbeiten im Vordergrund, sondern ich liebe die Kombination aus beiden. Aber wie es in jedem Business so ist, man kann nicht immer selbst entscheiden, wie viel Umsatz und wie viel gerade los ist. Aber ich hoffe immer, dass ich während meiner Radreisen auch richtig viel arbeiten kann, weil man würde es nicht meinen, sonst kann einem manchmal am Abend auch langweilig werden.
0: Mhm. Hast du dein Buch eigentlich auf eine bestimmte Zielgruppe angepasst? Wen hast du denn da im Auge?
1: Viele meinen, dass es um mein Buch ums Radreisen geht oder ums Radfahren im Generellen, aber ich habe in erster Linie Unternehmer im Auge und möchte sie ermutigen, in ihrem Unternehmen nach Unnötigem zu suchen. Manchmal ist das Problem nicht zu wenig Personal, sondern vorhandene Zeit wird nicht optimal genutzt. Ich habe gelernt, wenn man Unnötiges streicht, dann würde man nicht meinen, wie viel Zeit frei wird. Wie man dann diese frei gewordene Zeit nutzt, das bleibt natürlich jedem selbst überlassen. Man muss sie auf keinen Fall wie ich mit einem Fahrrad durch Europa reisen.
0: Mhm.
1: Aber generell möchte ich Menschen inspirieren, die so wie ich nicht aussteigen können und das auch gar nicht wollen, trotzdem ihre Träume zu leben.
0: Mhm. Du sagst ja, du arbeitest sehr gerne, aber ein bisschen Zeit so, gerade so für Sightseeing, besondere Städte, die muss man sich dann schon irgendwie einplanen, oder?
1: Das mache ich dann schon. Also ich kann mich erinnern, in Madrid zum Beispiel, wenn ich in Madrid angekommen bin, habe ich mir einen Tag freigenommen vom Radreisen und habe dann das Bernabeu-Stadion angeschaut. Das war mir wichtig.
0: Okay. Wie schaut denn dein Alltag eigentlich heute aus?
1: Ja, mein Arbeitsalltag ist eigentlich ein normaler Arbeitstag in einer ungewöhnlichen Umgebung. Man findet mich mal auf dem Kajak, mal beim Skilanglaufen im Winter oder auch ganz einfach in einem Café, wo man mich nicht mehr findet, ist in einem Büro.
0: Mhm. Wie schaut es denn in deinem Unternehmen aus, also in deinem Büro? Sitzt da überhaupt noch jemand?
1: Ich habe kein Büro.
0: Also,
1: Ich habe kein Büro mehr, schon seit Jahren. Ich arbeite seit 6 Jahren in keinem Büro mehr und mein Unternehmen besitzt physisch auch schon seit einiger Zeit keines mehr.
0: Mhm. Und das geht trotzdem?
1: Es scheint, dass es trotzdem geht.
0: Was hast du denn für die nächste Zeit geplant? Vorhin hast du schon angesprochen, das nächste Ziel steht bereits.
1: Das nächste Ziel steht bereits und ist auch schon geplant. Nach Helsinki, dann geht es über die baltischen Staaten. In circa einen Monat Reisezeit in die schöne finnische Hauptstadt.
0: Mhm.
1: Und dann im August, Juli, August ist dann geplant, dass ich mein mobiles Büro aufs Wasser verlege und ich werde von Wien nach Budapest mit dem Kajak reisen.
0: Du hast ja vorhin gesagt, deine Frau Isabel kommt dann manchmal nach mit dem Flieger und ihr trefft euch dann. Wie schaut denn das aber bei deinen täglichen Etappenzielen aus? Informierst du sie so, ich lebe noch? Oder wie?
1: Ja, ich muss eher meinen Vater informieren als meine Frau. Der macht sich da die größeren Sorgen. Nein, natürlich halten wir ständig Kontakt. Und heutzutage ist es ja mit den ganzen digitalen Möglichkeiten kein Problem mehr.
0: Ja, in der heutigen digitalisierten Welt gibt es ja wirklich viele Möglichkeiten, Kontakt zu halten, zum Beispiel auch via Instagram. Da habe ich dich ja auch entdeckt und einige Male auch reingeschaut in Vorbereitung hier auf dieses Interview. Weiterhin natürlich alles Gute für dich. Immer eine unfallfreie Fahrt mit dem Fahrrad oder mit dem Kajak oder vielleicht bist du ja auch irgendwann dann zu Fuß unterwegs. Alles Gute jedenfalls für all deine Reisen und viel Erfolg für dein Buch, Mein Büro auf zwei Rädern. Schön, dass du heute hier gewesen bist.
1: Vielen Dank.
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0: 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Damit endet diese Sendung. Ich bedanke mich ganz herzlich bei Ihnen, liebe Hörerinnen und Hörer, für Ihr Interesse und Ihre Aufmerksamkeit. Es verabschiedet sich Claudia Meierhofer. Machen Sie es gut und auf Wiederhören.

0: 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Es ist 18.30 Uhr. 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
2: Tag 5 der Reise von Papst Leo XIV. In Spanien. Der letzte Teil in Barcelona. Mehr dazu in dieser Sendung. Am Mikrofon begrüßt Sie ganz herzlich Mario Galgano. Papst Leo hat an diesem Mittwoch ein spanisches Gefängnis besucht. Die Einrichtung für männliche und weibliche Häftlinge befindet sich in Sant Esteve Ses Rovires, rund 40 Kilometer von Barcelona entfernt. Gott liebt dich so, wie du bist, aber er hat noch Größeres mit dir vor, versuchte er, jedem einzelnen Häftling Mut zu machen.
3: Herzlich wurde der Papst mit Beifall und Gesang des Gefängnischors empfangen. Da waren Haftinsassen mehrerer Abteilungen sowie auch der Ministerpräsident von Katalonien, Salvador Illa, und der regionale Justizminister Ramon Espadaler, der auch mit Resozialisierung von Häftlingen befasst ist.
4: Hola, Santo Padre. Soy Monse de Barcelona. Gracias por visitarnos hoy.
3: Ihr Besuch freut uns riesig, denn wir fühlen uns hier oft vergessen, sagte die Haftinsassin Monse, eine Frau um die 50 aus Barcelona. Sie berichtete dem Papst, wie sie im Gefängnis zu Gott fand.
4: Ha estado muy difícil para mí.
3: Es war schwer, denn ich habe viel Leid erfahren. Ich habe den Tod der Menschen erlebt, die ich am meisten liebte. Und obwohl mir der Glaube vermittelt wurde, stand ich vor der Stille Gottes. Obwohl ich die beste Familie der Welt habe, weiß ich auch heute, dass ich ihnen viel Leid zugefügt habe.
4: Hoy le pido perdón a Dios por todo.
3: Sie habe dann um die Gnade des Glaubens gebeten und ihren Groll überwunden, berichtete die Frau weiter. Auch habe sie ihre schwere Schlaflosigkeit überwunden, gegen die nichts zu helfen schien.
5: Mi nombre es Josefina y soy de Barcelona.
3: Josefina, eine weitere Haftinsassin, berichtete über eine Glaubenskrise im Zusammenhang mit dem Unfall ihres Sohnes. Sie habe sehr gelitten und nicht verstanden, warum dieses Unglück geschah. Dass ihr Sohn am Ende überlebte, sei wie ein Wunder gewesen, das die Frau Gott zuschrieb.
6: Me siento edificado por el testimonio que nos han compartido Monse y Josefina.
3: Diese Erfahrungsberichte zu hören, habe ihn sehr aufgebaut, ging Papst Leo auf das Gehörte ein. Er erinnerte daran, dass jeder Mensch, der von Gott gewollt, geschaffen und geliebt werde, würdig sei. Niemals wende der Herr seinen Blick von uns ab.
6: Es una verdad consoladora.
3: Das ist eine tröstliche Wahrheit, die uns in jedem Augenblick begleitet und uns daran erinnert, dass seine barmherzige Liebe immer größer ist als all das Gute oder Böse, das wir getan haben. Dies gilt in besonderer Weise für euch, liebe Brüder und Schwestern, die ihr die Last tragt, von euren Lieben getrennt zu sein und zudem unter eurer gegenwärtigen Lage leidet. Wenn ihr in Versuchung geratet, euch minderwertig zu fühlen und denkt, es lohne sich nicht, weiterzumachen, dann erhebt eure Augen zu ihm, der euch durch die Gegenwart so vieler Menschen unaufhörlich seine Liebe und Nähe zeigt.
6: Alzad vuestra mirada,
3: machte der Papst den Häftlingen Mut. Trotz Bedrückung und Traurigkeit sollten sie daran denken, dass Fehler im Leben nicht die Identität eines Menschen bestimmen, so Leo, der sich an jeden der Anwesenden wandte.
6: A cada uno os digo, Dios te ama como eres.
3: Jedem von euch sage ich, Gott liebt dich so, wie du bist, aber er hat noch Größeres mit dir vor. Der Herr ermöglicht uns allen, immer wieder neu anzufangen. Denn das Mensch- und Christsein besteht nicht darin, keine Fehler zu machen, sondern darin, in der Fähigkeit zu wachsen, sich zu bekehren, zu bereuen, sich zu bessern und vor allem, sich zu versöhnen und zu vergeben.
6: Arrepentirse.
3: Der Augustinerpapst verwies auf den heiligen Augustinus, der mit Blick auf sein eigenes, bewegtes Leben festhielt, dass beim Vertrauen auf Gott die Vergangenheit in unserem Leben nicht die Zukunft brandmarkt, weil Entscheidungen und Wege veränderbar sind. Leo XIV. Lud dazu ein, Gott in der Tiefe des Gewissens zu suchen. Er warte dort auf uns, er liebe uns. Der Leiter der Justizvollzugsanstalt bezeichnete den Papstbesuch als Ehre. Wir werden das nie vergessen, zeigte er sich gerührt. Ein Gefängnisseelsorger berichtete bei der Begegnung über die pastorale Betreuung der Häftlinge. Die Hafteinrichtung folgt einem modularen Konzept, das es den Häftlingen ermöglicht, verschiedene kulturelle, bildungsbezogene, berufliche und sportliche Aktivitäten in abgegrenzten Bereichen auszuüben. Für den Papstbesuch hatten die Häftlinge ein Lied einstudiert und Blumendekorationen gestaltet. Auch überreichten sie dem Papst unter anderem einen selbstgefertigten Keramikteller mit einer Friedenstaube. Papst Leo hinterließ eine Ikone der Mutter Gottes von Fatima. Der Papst hatte zuletzt bei einer Afrika-Reise in Äquatorialguinea eine Haftanstalt besucht. Sein Vorgänger Papst Franziskus kehrte regelmäßig in Haftanstalten ein und warb für eine Reform des Strafvollzugs. Für Radio Vatikan, Anne Preckel.
2: Zum nächsten Programmpunkt, der Begegnung mit Vertretern der diözesanen Wohltätigkeits- und Sozialeinrichtungen in der Kirche St. Agustí bei Barcelona, hören Sie in den kommenden Sendungen. Nach dem Gefängnisbesuch im Umland von Barcelona ist Papst Leo am Mittwoch in einer traditionsreichen spanischen Benediktinerabtei eingekehrt, an dem auf einem Berg gelegenen Marienwallfahrtsort Unsere lieben Frau von Montserrat betete er mit Benediktinern den Rosenkranz und rief zu Geschwisterlichkeit und Gewaltlosigkeit auf.
7: Deo vos salve Maria, plena de gracia, el Señor es amb vos.
8: Beim Rosenkranzgebet in der historischen Kirche vertraute der Papst seinen Dienst und das Wirken der ganzen Kirche der schwarzen Madonna an, in einer Welt, die nach Gerechtigkeit und Frieden schreit, wie er formulierte.
9: Que clama demandant justicia y paz.
8: Die Verehrung der Madonna von Montserrat, auch Mare de Deo und im Volksmund liebevoll La Moreneta genannt, hat eine lange Tradition. Der bekannte Wallfahrtsort und seine Geschichte erzählen von Frömmigkeit, Dankbarkeit und Hoffnung, so der Papst, der auch die Leiden der christlichen Märtyrer erwähnte, die im Umfeld des Klosters während des Spanischen Bürgerkriegs ihr Leben ließen. Die Benediktinerabtei Montserrat gilt als Ort der Bewahrung des Erbes der katalanischen Sprache und Kultur durch die Jahrhunderte.
9: Porque María, Mare de Déu, es fundamental en la vida de todo cristiano.
8: Die Gottesmutter Maria sei für das Leben jedes Christen von grundlegender Bedeutung und wecke die edelsten Gefühle eines Menschen, so Leo der 14. Er griff Worte von Papst Franziskus auf, der 2023 die schwarze Madonna in der Marienwallfahrtsstätte ehrte. Tatsächlich bewirke die Gottesmutter in uns tiefgehende Bekehrungen. Das habe sich auch beim heiligen Ignatius von Loyola gezeigt, der im Wallfahrtsort Montserrat im Gebet vor der Jungfrau seine Waffen als Ritter ablegte und ein neues Leben im Dienst Christi begann. Leo der 14. lud dazu ein, Mariens Beispiel zu folgen. Sie lehre uns, unser Herz nach den Maßstäben des Evangeliums zu bilden, auf Christi Stimme zu hören und uns von ihm verwandeln zu lassen. Dieser Weg der Nächstenliebe sei entschieden gewaltlos, so der Papst. Ja, er halte verborgener Gewalt den Spiegel vor. Jesus weist uns den Weg der Barmherzigkeit, der Versöhnung, der Wahrheit und der Güte. Gleichzeitig entlarvt er die Gewalt, die sich in unseren Worten und Haltungen verbergen kann. Erniedrigende Kritik, zerstörerische Verurteilung und spaltende Aggressivität. Diese verborgene Gewalt tarnt sich oft als eine Art Rüstung, mit der wir versuchen, unsere Wunden, unsere Ängste oder das Leid zu verdecken, das uns durch Ungerechtigkeiten zugefügt wurde. Die Maria von Montserrat mit dem wehrlosen Jesuskind auf ihrem Schoß lädt uns ein, einander zu lieben, so Papst Leo. Legen wir heute zu ihren Füßen die Rüstungen nieder, die unser Herz nach und nach verhärtet haben. Damit rief er zu Friedfertigkeit und Geschwisterlichkeit auf. Maria möge uns ausschließlich mit den Waffen Gottes rüsten, fuhr der Papst fort. Und er flocht die Worte des heiligen Paulus ein. Steht also da, eure Hüften umgürtet mit Wahrheit, angetan mit dem Brustpanzer der Gerechtigkeit. Die Schuhe beschuht mit der Bereitschaft für das Evangelium des Friedens. Leo der 14. war, bevor er Papst wurde, lange Zeit als Missionar in Peru tätig. Daran erinnerte er in freien Worten nun in Barcelona. Mit großer Rührung habe ich an meine Jahre als Pfarrer der Pfarrei Santa Maria de Montserrat in Trujillo in Peru zurückgedacht. Die Morineta hat mich immer begleitet. Danke, Katalonien, für euren Glauben. Vor dem Rosenkranzgebet fuhr der Papst unter Glockengeläut auf den Vorplatz der Basilika, wo er vom Abt des Klosters, dem Ortsbischof und rund 1000 Kindern begrüßt wurde. Das Benediktinerkloster ist Wirkungsstätte eines der ältesten Knabenchöre Europas, der die Gebetsfeier musikalisch untermalte. Nach dem Rosenkranz wandte sich der Papst vom Balkon aus mit spontanen Worten an die Versammelten auf dem Vorplatz der Basilika und spendete seinen Segen. Die Abtei unserer lieben Frau von Montserrat liegt etwa 40 Kilometer entfernt von Barcelona auf einer Höhe von 720 Metern an einem Berghang. Stefan Kempis, Radio Vatikan.
2: An diesem Mittwochabend ist Papst Leo XIV. Bei der Sagrada Familia in Barcelona. Er besucht dort zum 100. Todestag des Architekten Antoni Gaudí zunächst dessen Grab in der Krypta der Basilika. Anschließend feiert er die Heilige Messe in der berühmten Basilika Sagrada Familia, das wohl bekannteste Werk Gaudís. Mehr dazu in den kommenden Sendungen. Und ein Rückblick auf den vierten Tag seiner apostolischen Reise nach Spanien. Da ist Papst Leo XIV. Am Dienstagabend im Olympiastadion Luis Campanis in Barcelona mit zahlreichen Gläubigen zu einer Gebetsvigil zusammengetroffen. In einer Dialogrunde antwortete er auf Fragen junger Erwachsener, die von persönlichen Krisen, dem Druck der modernen Gesellschaft und schweren familiären Traumata berichteten.
10: In den Namen des Vaters, in den Film, in den Spirit Sant. La paz sigue a vosotros.
2: Leo XIV. Ging nicht nur auf die persönlichen Anliegen der jungen Menschen ein, sondern kritisierte strukturelle Missstände in der modernen Leistungsgesellschaft und rief zu einem offeneren Umgang mit mentalen und psychischen Krankheiten auf. Ein junger Katalane schilderte zu Beginn seine Erfahrung einer tiefen inneren Leere, die er trotz des gesellschaftlichen Drangs nach Erfolg und Selbstdarstellung empfunden habe, bevor er zum christlichen Glauben fand und an Ostern dieses Jahres die Taufe empfangen hat.
11: Em dic Ferran, soc de la parròquia de la Sagrada Família i he vingut a portar un breu testimoni.
2: Papst Leo XIV. Betonte in seiner Antwort, dass die in modernen Gesellschaften verbreitete Fokussierung auf Gewinn, Leistung und das eigene Image wie ein Betäubungsmittel wirke, welche das menschliche Bewusstsein einschläfere.
12: Numerosos jóvenes y adultos están redescubriendo la fe cristiana.
2: Er rief dazu auf, eine gesunde innere Unruhe zu pflegen. Die biblische Erzählung des Nikodemus stand im Mittelpunkt seiner Predigt.
12: Pero Nicodem también ens parla del camí de la fe.
2: Der Pontifex zog Parallelen zwischen dem nächtlichen Suchen der Gläubigen und den fundamentalen Sehnsüchten der Menschheit nach Wahrheit, Liebe und einem tragfähigen Sinn im Leben. Und damit endet diese Sendung. An diesem Donnerstag reist Papst Leo auf die Kanarischen Inseln weiter, wo besonders viele Bootsmigranten aus Afrika anlanden. Auf Gran Canaria und Teneriffa trifft er Geflüchtete und Engagierte von Caritas und weiteren Organisationen. Nach einer Messe am Hafen der Insel Teneriffa reist er am Freitagabend zurück nach Rom. Und noch ein Überblick zu unseren Live-Übertragungen. An diesem Mittwoch ab 18.50 Uhr der Besuch in der Krypta und am Grab Gaudís. Ab 19.20 Uhr die heilige Messe in der Basilika Sagrada Familia und die Weihe des Christusturms. Am Donnerstag dann ab 12.30 Uhr die Begegnung mit Vertretern der Aufnahmezentren für Migranten im Hafen von Arguineguín auf den Kanarischen Inseln. Ab 14.20 Uhr die Begegnung mit Bischöfen, Priestern, Diakonen, Ordensleuten, Seminaristen und pastoralen Mitarbeitern in der Kathedrale St. Anna, ebenfalls auf den Kanarischen Inseln. 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Aus dem Studio in Rom verabschiedet sich Mario Galgano. 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
0: 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Es ist gleich 18:45 Uhr.

0: 10 vor 7.
1: Blutiger Tankstellenstreit, 67-Jähriger jetzt verstorben. Unwetter, Feuerwehren rücken pausenlos zu Einsätzen aus. Und es regnet bis in die Nacht hinein. Ich bin Gunde Bichler, guten Abend.
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1: Der 67-jährige Manfred Ricker hat es nicht geschafft. Er ist heute seinen schweren Verletzungen erlegen, die er sich bei einer Schlägerei an einer Tankstelle in Kardaun vor 10 Tagen zugezogen hatte. Er war mit dem 55-jährigen Markus Dorfmann in Streit geraten. Bei der heftigen Auseinandersetzung ist Ricker gestürzt und mit dem Kopf am Boden aufgeschlagen. Daraufhin wurde er schwer verletzt ins Bozner Krankenhaus gebracht, wo er jetzt gestorben ist. Dorfmann ist verhaftet worden. Pausenlos im Einsatz sind heute die Feuerwehren in Südtirol. Durch den kräftigen Regen sind die Böden aufgeweicht, immer wieder gehen Muren und Steinschläge ab, Bäume knicken um. Außerdem sind Keller und Garagen überflutet. Im ganzen Land sind deshalb die freiwilligen Feuerwehren unterwegs. Im Eisacktal ist die Brennerstadtstraße beim Kalten Keller aus Sicherheitsgründen gesperrt worden, voraussichtlich bis übermorgen. Oberhalb der Straße ist eine Mauer komplett aufgeweicht und droht abzubrechen. Einige Steine haben sich schon gelöst und sind auf die Straße gekracht. Und die Pegelstände der Flüsse sind hoch. In Bozen Süd, dort wo Eisack und Etsch zusammenfließen, ist vorübergehend die Warnstufe erreicht worden. Südtirol hat eine eigene Arbeitsgruppe für das chronische Fatigue-Syndrom. Immer mehr Menschen leiden nämlich darunter. Das geht aus dem Jahresbericht der Antidiskriminierungsstelle hervor. Die Arbeitsgruppe wird von Primar Sebastianelli geleitet. Sie hat einen klaren Weg für Diagnose und Behandlung entwickelt, damit die Erkrankung rasch erkannt werden kann. Und jetzt zu den Krawallen und Ausschreitungen in Nordirland. Der britische Premier Starmer hat die rassistischen Krawalle in Belfast aufs Schärfste verurteilt. Er hat die Szenen als schockierend und inakzeptabel bezeichnet. Außerdem hat er ein hartes Durchgreifen angekündigt. Philipp Detlefs berichtet.
2: Vermummte, gewalttätige Randalierer zogen durch Belfast, zündeten Autos und sogar Häuser an, in denen Familien wohnten. Verängstigte Bewohner mussten gerettet werden. Die Polizei hatte alle Mühe, die Randalierer in Schach zu halten. Hunderte Menschen hatten sich zuvor versammelt, um gegen Migranten und Einwanderung zu demonstrieren. Hintergrund ist eine Messerattacke in der nordirischen Hauptstadt, bei der ein 30-jähriger Mann ein Auge verlor. Der inzwischen gefasste, mutmaßliche Täter soll aus dem Sudan stammen. Ein Video des brutalen Angriffs war in sozialen Medien verbreitet.
1: Auch in Südengland, in Southampton, hat es zuletzt Krawalle gegeben. Auslöser war die Veröffentlichung von Aufnahmen einer Bodycam, die einen Polizeifehler zeigen nach einer Messerattacke. Und heute gibt's noch Regen, morgen kommt die Sonne zurück. Gleich hören Sie mehr dazu.
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1: Der Regen lässt nicht so schnell locker. Gerade überquert uns die nächste Regenfront. Es regnet wieder kräftig. Erst in der Nacht beruhigt sich das Wetter. Morgen Donnerstag kommt der Nordföhn auf und wirbelt die Wolken durcheinander. Die Sonne zeigt sich wieder und wärmt langsam auf. 16 bis 26 Grad werden es. Jetzt am Abend ist es deutlich kühler. In Kaltern messen wir 12 Grad, in Naturns 11, in Farn 12, in Toblach 9 und in Wolkenstein 7 Grad.
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9: Aus der Landesverkehrsmeldezentrale begrüßt Sie Renate Stauder. Auf der Brenner-Autobahn in Richtung Norden zwischen Klausen und dem Brenner, LKW-Stau wegen Überlastung. Auch für den Leichtverkehr kommt es zu Verzögerungen. Die Landesstraße Kastelroth-Weidbruck ist zwischen der Abzweigung Dissens und Weidbruck nach Murenabgängen gesperrt. Die Brenner Staatsstraße ist nördlich von Weidbruck bis Freitag 17 Uhr nach einem Steinschlag gesperrt. Die Umleitung für Fahrzeuge bis zu 18 Tonnen erfolgt über die Landesstraße Weidbruck-Leiden-Riet und die Staatsstraße Klausen-Pontives. Die Umleitung für Fahrzeuge über 18 Tonnen erfolgt über die A22 Brenner Autobahn. Gute Fahrt!

0: 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Es ist 20.20 Uhr. 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
2: Tag 5 der Reise von Papst Leo XIV. In Spanien. Der letzte Teil in Barcelona. Mehr dazu in dieser Sendung. Am Mikrofon begrüßt Sie ganz herzlich Mario Galgano. Papst Leo hat an diesem Mittwoch ein spanisches Gefängnis besucht. Die Einrichtung für männliche und weibliche Häftlinge befindet sich in Sant Esteve Ses Rovires, rund 40 Kilometer von Barcelona entfernt. Gott liebt dich so, wie du bist, aber er hat noch Größeres mit dir vor, versuchte er, jedem einzelnen Häftling Mut zu machen.
3: Herzlich wurde der Papst mit Beifall und Gesang des Gefängnischors empfangen. Da waren Haftinsassen mehrerer Abteilungen sowie auch der Ministerpräsident von Katalonien, Salvador Illa, und der regionale Justizminister Ramon Espadaler, der auch mit Resozialisierung von Häftlingen befasst ist.
4: Hola, Santo Padre, soy Monse de Barcelona. Gracias por visitarnos hoy.
3: Ihr Besuch freut uns riesig, denn wir fühlen uns hier oft vergessen, sagte die Haftinsassin Monse, eine Frau um die 50 aus Barcelona. Sie berichtete dem Papst, wie sie im Gefängnis zu Gott fand.
4: Ha estado muy difícil para mí.
3: Es war schwer, denn ich habe viel Leid erfahren. Ich habe den Tod der Menschen erlebt, die ich am meisten liebte. Und obwohl mir der Glaube vermittelt wurde, stand ich vor der Stille Gottes. Obwohl ich die beste Familie der Welt habe, weiß ich auch heute, dass ich ihnen viel Leid zugefügt habe.
4: Hoy le pido perdón a Dios por todo.
3: Sie habe dann um die Gnade des Glaubens gebeten und ihren Groll überwunden, berichtete die Frau weiter. Auch habe sie ihre schwere Schlaflosigkeit überwunden, gegen die nichts zu helfen schien.
5: Mi nombre es Josefina y soy de Barcelona.
3: Josefina, eine weitere Haftinsassin, berichtete über eine Glaubenskrise im Zusammenhang mit dem Unfall ihres Sohnes. Sie habe sehr gelitten und nicht verstanden, warum dieses Unglück geschah. Dass ihr Sohn am Ende überlebte, sei wie ein Wunder gewesen, das die Frau Gott zuschrieb.
6: Me siento edificado por el testimonio que nos han compartido Monse y Josefina.
3: Diese Erfahrungsberichte zu hören, habe ihn sehr aufgebaut, ging Papst Leo auf das Gehörte ein. Er erinnerte daran, dass jeder Mensch, der von Gott gewollt, geschaffen und geliebt werde, würdig sei. Niemals wende der Herr seinen Blick von uns ab.
6: Es ist eine verdad consoladora.
3: Das ist eine tröstliche Wahrheit, die uns in jedem Augenblick begleitet und uns daran erinnert, dass seine barmherzige Liebe immer größer ist als all das Gute oder Böse, das wir getan haben. Dies gilt in besonderer Weise für euch, liebe Brüder und Schwestern, die ihr die Last tragt, von euren Lieben getrennt zu sein und zudem unter eurer gegenwärtigen Lage leidet. Wenn ihr in Versuchung geratet, euch minderwertig zu fühlen und denkt, es lohne sich nicht, weiterzumachen, dann erhebt eure Augen zu ihm, der euch durch die Gegenwart so vieler Menschen unaufhörlich seine Liebe und Nähe zeigt.
6: Alzad vuestra mirada,
3: machte der Papst den Häftlingen Mut. Trotz Bedrückung und Traurigkeit sollten sie daran denken, dass Fehler im Leben nicht die Identität eines Menschen bestimmen, so Leo, der sich an jeden der Anwesenden wandte.
6: A cada uno os digo, Dios te ama como

0: Leo XIV. Lud dazu ein, Gott in der Tiefe des Gewissens zu suchen. Er warte dort auf uns, er liebe uns. Der Leiter der Justizvollzugsanstalt bezeichnete den Papstbesuch als Ehre. Wir werden das nie vergessen, zeigte er sich gerührt. Ein Gefängnisseelsorger berichtete bei der Begegnung über die pastorale Betreuung der Häftlinge. Die Hafteinrichtung folgt einem modularen Konzept, das es den Häftlingen ermöglicht, verschiedene kulturelle, bildungsbezogene, berufliche und sportliche Aktivitäten in abgegrenzten Bereichen auszuüben. Für den Papstbesuch hatten die Häftlinge ein Lied einstudiert und Blumendekorationen gestaltet. Auch überreichten sie dem Papst unter anderem einen selbstgefertigten Keramikteller mit einer Friedenstaube. Papst Leo hinterließ eine Ikone der Mutter Gottes von Fatima. Der Papst hatte zuletzt bei einer Afrikareise in Äquatorialguinea eine Haftanstalt besucht. Sein Vorgänger Papst Franziskus kehrte regelmäßig in Haftanstalten ein und warb für eine Reform des Strafvollzugs. Für Radio Vatikan, Anne Preckel.
1: Zum nächsten Programmpunkt, der Begegnung mit Vertretern der diözesanen Wohltätigkeits- und Sozialeinrichtungen in der Kirche St. Agustí bei Barcelona, hören Sie in den kommenden Sendungen. Nach dem Gefängnisbesuch im Umland von Barcelona ist Papst Leo am Mittwoch in einer traditionsreichen spanischen Benediktinerabtei eingekehrt, an dem auf einem Berg gelegenen Marienwallfahrtsort Unsere lieben Frau von Montserrat betete er mit Benediktinern den Rosenkranz und rief zu Geschwisterlichkeit und Gewaltlosigkeit auf.
2: Deo vos salve Maria, plena de gracia, el Señor es amb vos.
3: Beim Rosenkranzgebet in der historischen Kirche vertraute der Papst seinen Dienst und das Wirken der ganzen Kirche der schwarzen Madonna an, in einer Welt, die nach Gerechtigkeit und Frieden schreit, wie er formulierte.
4: Que clama demandant justicia y pau.
3: Die Verehrung der Madonna von Montserrat, auch Mare de Deo und im Volksmund liebevoll La Moreneta genannt, hat eine lange Tradition. Der bekannte Wallfahrtsort und seine Geschichte erzählen von Frömmigkeit, Dankbarkeit und Hoffnung, so der Papst, der auch die Leiden der christlichen Märtyrer erwähnte, die im Umfeld des Klosters während des spanischen Bürgerkriegs ihr Leben ließen. Die Benediktinerabtei Montserrat gilt als Ort der Bewahrung des Erbes der katalanischen Sprache und Kultur durch die Jahrhunderte.
4: Porque Maria, Mare de Deu, es fundamental en la vida de todo cristiano.
3: Die Gottesmutter Maria sei für das Leben jedes Christen von grundlegender Bedeutung und wecke die edelsten Gefühle eines Menschen, so Leo XIV. Er griff Worte von Papst Franziskus auf, der 2023 die schwarze Madonna in der Marienwallfahrtsstätte ehrte. Tatsächlich bewirke die Gottesmutter in uns tiefgehende Bekehrungen. Das habe sich auch beim heiligen Ignatius von Loyola gezeigt, der im Wallfahrtsort Montserrat im Gebet vor der Jungfrau seine Waffen als Ritter ablegte und ein neues Leben im Dienst Christi begann. Leo XIV. Lud dazu ein, Mariens Beispiel zu folgen. Sie lehre uns, unser Herz nach den Maßstäben des Evangeliums zu bilden, auf Christi Stimme zu hören und uns von ihm verwandeln zu lassen. Dieser Weg der Nächstenliebe sei entschieden gewaltlos, so der Papst, ja, er halte verborgener Gewalt den Spiegel vor. Jesus weist uns den Weg der Barmherzigkeit, der Versöhnung, der Wahrheit und der Güte. Gleichzeitig entlarvt er die Gewalt, die sich in unseren Worten und Haltungen verbergen kann. Erniedrigende Kritik, zerstörerische Verurteilung und spaltende Aggressivität. Diese verborgene Gewalt tarnt sich oft als eine Art Rüstung, mit der wir versuchen, unsere Wunden, unsere Ängste oder das Leid zu verdecken, das uns durch Ungerechtigkeiten zugefügt wurde. Die Maria von Montserrat mit dem wehrlosen Jesuskind auf ihrem Schoß lädt uns ein, einander zu lieben, so Papst Leo. Legen wir heute zu ihren Füßen die Rüstungen nieder, die unser Herz nach und nach verhärtet haben. Damit rief er zu Friedfertigkeit und Geschwisterlichkeit auf. Maria möge uns ausschließlich mit den Waffen Gottes rüsten, fuhr der Papst fort. Und er flocht die Worte des heiligen Paulus ein. Steht also da, eure Hüften umgürtet mit Wahrheit, angetan mit dem Brustpanzer der Gerechtigkeit. Die Schuhe beschuht mit der Bereitschaft für das Evangelium des Friedens.

0: Der 14. war, bevor er Papst wurde, lange Zeit als Missionar in Peru tätig. Daran erinnerte er in freien Worten nun in Barcelona. Mit großer Rührung habe ich an meine Jahre als Pfarrer der Pfarrei Santa Maria de Montserrat in Trujillo in Peru zurückgedacht. Die Moreneta hat mich immer begleitet. Danke, Katalonien, für euren Glauben. Vor dem Rosenkranzgebet fuhr der Papst unter Glockengeläut auf den Vorplatz der Basilika, wo er vom Abt des Klosters, dem Ortsbischof und rund 1000 Kindern begrüßt wurde. Das Benediktinerkloster ist Wirkungsstätte eines der ältesten Knabenchöre Europas, der die Gebetsfeier musikalisch untermalte. Nach dem Rosenkranz wandte sich der Papst vom Balkon aus mit spontanen Worten an die Versammelten auf dem Vorplatz der Basilika und spendete seinen Segen. Stefan Kempis, Radio Vatikan.
1: An diesem Mittwochabend ist Papst Leo XIV. Bei der Sagrada Familia in Barcelona. Er besucht dort zum 100. Todestag des Architekten Antoni Gaudí zunächst dessen Grab in der Krypta der Basilika. Anschließend feiert er die Heilige Messe in der berühmten Basilika Sagrada Familia, das wohl bekannteste Werk Gaudís. Mehr dazu in den kommenden Sendungen. Gaudí wusste sehr genau, dass dieser Tempel nicht sein Werk war, sondern Gottes Werk, sagt uns der Rektor der weltberühmten Kirche, Josep Maria Turull.
2: Der Besuch in der Sagrada Familia gehört zu den wichtigsten Stationen der Papstreise nach Spanien. Mehr noch, sie ist deren Anlass. Antoni Gaudí, für den ein Seligsprechungsverfahren im Gang ist, hat mit dieser Kirche nicht nur ein einzigartiges, sondern sein Lebenswerk hinterlassen. Der Rektor sieht in der Sagrada Familia weit mehr als ein architektonisches Denkmal. Für ihn erklärt die Kirche, weshalb Gaudís Werk bis heute Millionen Menschen anzieht. Und er verweist auf den historischen Besuch des Vorvorgängers von Papst Leo in dieser Kirche.
3: Seguro que si en el 2010 el Papa Benedicto XVI
2: Als Papst Benedikt XVI. Im Jahr 2010 die Sagrada Familia weihte, tat er das, weil er verstand, dass die Sagrada Familia ein Meisterwerk dessen ist, was wir traditionell den Weg der Schönheit nennen, den Weg zu Gott. Genau das erleben wir hier jeden Tag. Wenn die Menschen die Kirche zum ersten Mal von außen sehen und zum ersten Mal eintreten, öffnen sie vor Bewunderung den Mund. Und dann merken wir, dass sie nach dem Mund auch das Herz öffnen für Gott, den Urheber all dieser Schönheit.
3: El corazón también al autor de tanta belleza.
2: Turull erzählt von einem jungen Priester, der mehrfach mit atheistischen und agnostischen Freunden in die Kirche gekommen sei und jung starb. Die Besucher hätten zunächst ihre Vorurteile verloren. Danach habe das sakrale Bauwerk selbst gesprochen. Das Einzige, was man tun musste, war, die Sagrada Familia sprechen zu lassen, denn sie ist eine ganze Katechese aus Stein. Wie Papst Benedikt sagte, ist sie eine Bibel aus Stein. Das Motto der Papstreise lautet, erhebt eure Augen. Für Turull passt es zu Gaudís Verständnis seines Werkes. Gaudí wusste sehr genau, dass dieser Tempel nicht sein Werk war, sondern Gottes Werk und dass er für Gott bestimmt war. Sein Ziel war, dass die Menschen mehr Lust bekommen, den Glauben kreativ, freudig, friedvoll und friedenstiftend zu leben. Das ist die große Botschaft, diese Offenheit für die Schönheit und diese Fähigkeit, Glauben mit Leben, Arbeit und Kunst zu verbinden. All das darf nicht getrennt werden, sondern nährt sich gegenseitig.
3: Se alimenta mutuamente.
2: Wenn Papst Leo in die Kirche kommt, wird der sichtbarste Teil seines Besuchs die Einweihung des sogenannten Jesusturms sein. Er ist einer von 18 Türmen, mit gut 175 Metern der höchste. Sein Kreuz soll nach Gaudís Vorstellung den Blick der Menschen lenken. Gaudí wollte, dass wir ganz natürlich den Blick nach oben zum Kreuz Jesu Christi erheben, damit diese äußere Handlung einer inneren Handlung entspricht, unser Leben zu Jesus Christus zu erheben und fähig zu werden, diese ganze Welt zu Gott zu erheben. Jesus sagt selbst, dass er das Licht der Welt ist. Deshalb sah Gaudí vor, dass aus den vier Armen dieses Jesusturms ein Licht ausgeht, das allen, die ihn betrachten, diese Wirklichkeit zeigt. Jesus ist das Licht der Welt. Für Radio Vatikan, Christine Seuss.
1: und ein Rückblick auf den vierten Tag seiner apostolischen Reise nach Spanien. Da ist Papst Leo XIV. Am Dienstagabend im Olympiastadion Luis Campanis in Barcelona mit zahlreichen Gläubigen zu einer Gebetsvigil zusammengetroffen. In einer Dialogrunde antwortete er auf Fragen junger Erwachsener, die von persönlichen Krisen, dem Druck der modernen Gesellschaft und schweren familiären Traumata berichteten.
4: In den Namen des Vaters, in den Filmen, in den Spirit Sand. La pausa sigue a vosotros.
1: Leo XIV. Ging nicht nur auf die persönlichen Anliegen der jungen Menschen ein, sondern kritisierte strukturelle Missstände in der modernen Leistungsgesellschaft und rief zu einem offeneren Umgang mit mentalen und psychischen Krankheiten auf. Ein junger Katalane schilderte zu Beginn seine Erfahrung einer tiefen inneren Leere, die er trotz des gesellschaftlichen Drangs nach Erfolg und Selbstdarstellung empfunden habe, bevor er zum christlichen Glauben fand und an Ostern dieses Jahres die Taufe empfangen hat.
5: Em dic Ferran, soc de la parròquia de la Sagrada Família i he vingut a portar un breu testimoni.
1: Papst Leo XIV. Betonte in seiner Antwort, dass die in modernen Gesellschaften verbreitete Fokussierung auf Gewinn, Leistung und das eigene Image wie ein Betäubungsmittel wirke, welche das menschliche Bewusstsein einschläfere.
6: Numerosos jóvenes y adultos están redescubriendo la fe cristiana.
1: Er rief dazu auf, eine gesunde innere Unruhe zu pflegen. Wer lerne, innezuhalten, entwickle ein kritisches Denken gegenüber einem Gesellschaftssystem, das den Menschen nicht in den Mittelpunkt stellt und dadurch existenzielle Ungerechtigkeit sowie Armut hervorruft. Der Glaube und die Spiritualität müssen genau in dieser realen Welt gelebt werden, in dem Momente der Stille bewahrt und die Wege gemeinsam mit anderen beschritten werden.
7: In un món on es criden les coses, hi ha aspectes de la vida que remanen callats.
1: Ein weiterer Schwerpunkt des Abends lag auf dem Thema der mentalen Gesundheit. Eine junge Frau berichtete von ihrem jahrelangen, stillen Kampf gegen schwere Depressionen und einem Suizidversuch. Papst Leo XIV. Erklärte daraufhin, dass die psychische Gesundheit in fortschrittlichen Gesellschaften zunehmend bedroht sei. Dies sei ein deutliches Zeichen dafür, dass eine bestimmte Vorstellung von Wachstum die Menschen extremen Erwartungen und Spannungen aussetzt, das innere Gleichgewicht gefährde.
6: Alla malattia silenziosa che è la depressione.
1: Die biblische Erzählung des Nikodemus stand im Mittelpunkt seiner Predigt.
6: Però Nicodem també ens parla del cammin della fede.
1: Der Pontifex zog Parallelen zwischen dem nächtlichen Suchen der Gläubigen und den fundamentalen Sehnsüchten der Menschheit nach Wahrheit, Liebe und einem tragfähigen Sinn im Leben. Und damit endet diese Sendung. An diesem Donnerstag reist Papst Leo auf die Kanarischen Inseln weiter, wo besonders viele Bootsmigranten aus Afrika anlanden. Auf Gran Canaria und Teneriffa trifft er Geflüchtete und Engagierte von Caritas und weiteren Organisationen. Nach einer Messe am Hafen der Insel Teneriffa reist er am Freitagabend zurück nach Rom. Und noch ein Überblick zu unseren Live-Übertragungen. An diesem Mittwoch ab 18.50 Uhr der Besuch in der Krypta und am Grab Gaudis. Ab 19.20 Uhr die heilige Messe in der Basilika Sagrada Familia und die Weihe des Christusturms. Am Donnerstag dann ab 12.30 Uhr die Begegnung mit Vertretern der Aufnahmezentren für Migranten im Hafen von Arguineguín auf den Kanarischen Inseln. Ab 14.20 Uhr die Begegnung mit Bischöfen, Priestern, Diakonen, Ordensleuten, Seminaristen und pastoralen Mitarbeitern in der Kathedrale St. Anna, ebenfalls auf den Kanarischen Inseln. 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Aus dem Studio in Rom verabschiedet sich Mario Galgano. 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
8: 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Es ist gleich 20.40 Uhr.

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